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1: Ich bin Dominik Schweiger. Das Thema mit der Pflichtkrankschreibung vom ersten Tag an ist ziemlich emotional aufgeladen, findet auch Bundesfinanzminister Klingbeil. Im ARD-Sommerinterview hat er gesagt:
2: Ich habe gestern mit jemandem telefoniert, der sagt: Leute, ich habe 3-mal im Jahr richtig heftige Migräne und ihr wollt ja wohl nicht, dass ich mich dann zum Arzt schleppen muss. Das kann nicht euer Ernst sein. Und da, genau darum geht es nicht. Und deswegen muss man jetzt in der Umsetzung im Parlament und wenn das Gesetz vorliegt, muss man das sehr pragmatisch machen.
1: Es brauche pragmatische Lösungen, so Klingbeil. Das könnte zum Beispiel auch bedeuten, dass man die Krankschreibung ab dem ersten Tag zwar braucht, sie dann aber noch nicht beim Arzt abholen muss. Bei Porsche könnte ein weiterer großer Stellenabbau bevorstehen. Nach Informationen des Handelsblatts will der Sportwagenbauer bis zu 4000 weitere Arbeitsplätze streichen. Betroffen wären demnach vor allem Management und Verwaltung. Porsche selbst bestätigte die Zahlen nicht, kündigte aber ein Spar- und Zukunftsprogramm an, das den Konzern schlanker machen soll. Südeuropa kämpft weiter gegen die Flammen. Besonders angespannt ist die Lage im Süden Frankreichs. Westlich von Perpignan sollen rund 5000 Menschen vor einem Waldbrand in Sicherheit gebracht werden. Ein Anwohner und ein Feuerwehrmann wurden bereits lebensgefährlich verletzt. Die Tour de France fährt wegen des Feuers auf ihrer dritten Etappe in der Region ohne Zuschauer. Auch in Portugal und Griechenland sind hunderte Einsatzkräfte gegen große Waldbrände im Einsatz. Norwegen hat bei der Fußball-WM Brasilien mit 2:1 aus dem Turnier geworfen. Matchwinner war Erling Haaland mit 2 späten Toren in der Schlussphase. Neymar verkürzte tief in der Nachspielzeit noch per Elfmeter. Für Brasilien kam das aber zu spät. Für Norwegen ist es der erste Einzug in ein WM-Viertelfinale überhaupt.
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3: Diesmal geht es nach Berlin-Mitte, also ins Herz der deutschen Hauptstadt. Wir laufen über die legendäre Friedrichstraße, besuchen das legendäre Klärchens Ballhaus und wohnen direkt am Berliner Dom. Und wir sind auf dem Fernsehturm am Alex. Ja, und der Alex, der freut sich auf diese Gäste in Spreeathen.
4: Hier ist FC Wachs aus Berlin-Mitte, ein überzeugter Berliner mit Hamburger Wurzeln, der nicht mehr hier weg möchte.
5: Herzlich willkommen, Alexander, DDR-Museum. Mein Name ist Gordon von Gudin. Ich bin der Direktor des Museums und freue mich, dass du heute hier bist.
6: Ich bin Tatjana Rosser, Stadt- und Museumsführerin hier in Berlin. Und ich bringe heute die Radioreisehörer durch den Bezirk Mitte.
7: Hier ist Simon vom Radisson Collection Hotel in Berlin.
8: Hallo, hier ist Claudia Steinbauer aus Klärchens Ballhaus in Berlin.
9: Jan ist dran. Ich bin Jan, Radiomoderator hier aus Berlin und melde mich heute vom höchsten Punkt der Stadt, aus 368 Metern vom Berliner Fernsehturm.
3: Am Fernsehturm starten wir und tauchen dann in die Mitte vom dicken B ein. Berlin ist eine Reise wert. Gleich geht's los. Viel Spaß.

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1: Ich bin Dominik Schweiger. Vor der Entscheidung über die Krankenkassenreform zeichnet sich Entlastung für viele Familien ab. Union und SPD beraten über Änderungen am Sparpaket für die gesetzlichen Krankenkassen. So soll die kostenlose Mitversicherung von Ehepartnern für Eltern mit Kindern unter 12 Jahren länger bestehen bleiben als zunächst geplant. Außerdem könnte der Bund mehr Geld zuschießen, um Beitragserhöhungen zu begrenzen. Die Reformpläne der Bundesregierung, insbesondere die neue Krankschreibungsregelung, kamen ja nicht überall wirklich gut an. Genau das war auch Thema im ARD-Sommerinterview mit Finanzminister Klingbeil. Ronny Thorau berichtet aus Berlin.
2: Auch der Finanzminister hat offensichtlich mitbekommen, dass vor allem die geplante Krankschreibung ab dem ersten Tag viele Menschen aufregt. Klingbeil plädiert da jetzt für Pragmatismus in der Umsetzung.
3: Im Parlament und wenn das Gesetz vorliegt, muss man das sehr pragmatisch machen.
2: Dass die Reformen für Menschen auch Belastungen bedeuten, rechtfertigt Klingbeil damit, dass das eben die Folge von jahrzehntelangem Reformstau sei.
1: Nach dem tagelangen Stromausfall in Berlin zieht heute eine Expertenkommission Bilanz. Die stellt Vorschläge vor, wie die Hauptstadt besser auf ähnliche Krisen vorbereitet werden kann. Auslöser des Blackouts im Januar war ein mutmaßlich linksextremistisch motivierter Brandanschlag auf eine Kabelbrücke. Rund 100.000 Menschen waren zeitweise ohne Strom und Heizung. Die nächste WM-Sensation ist perfekt. Norwegen steht zum ersten Mal im Viertelfinale einer Fußball-Weltmeisterschaft. Die Skandinavier besiegten Brasilien mit 2:1. Erling Haaland entschied die Partie mit 2 späten Treffern. Neymars Anschlusstor in der Nachspielzeit änderte nichts mehr an dem Aus der Brasilianer.
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5: Das ist die Radioreise, die Sie zu neuen Horizonten bringt und damit Reiselust wecken soll. Im Studio Alexander Tauscher, herzlich willkommen hier bei uns in dieser Show. Heute ein Name, ein Begriff, Berlin-Mitte. Ich freue mich, wie Bolle wieder einmal an der Spree sein zu können. Eine ganze Sendung aus dem dicken B, aus dem Herzen von Berlin. Eine Sendung aus der größten Stadt Deutschlands. Und wir starten zu Beginn auf dem höchsten Bauwerk Deutschlands, auf dem Fernsehturm am Alexanderplatz. Zunächst mit dem Blick auf fast alle Stadtbezirke von Berlin. Und zur Stärkung gleich eine Original-Berliner Currywurst, serviert von Kai Mazanke, Marketingleiter des Fernsehturms. Und das alles eingeleitet und auch eingebettet jetzt vom Kinderchor des Edgar-André-Ensembles.

Wir haben zwei Etagen, die begehbar sind oben. Das ist einmal die Aussichtsplattform auf 203 Meter, wo auch die Sphere-Bar-Teil ist, und auf 207 Meter das Drehrestaurant. Tim Raue ist kulinarisch präsent und anwesend, weil man an der Sphere-Bar seine wirklich coole Currywurst und Bulette snacken kann. Die Kooperation mit unserem Landhof Ralf entstehen, einen lokalen Bauern in Ahrensfelde, also wirklich an den Stadtgrenzen von Berlin, die, wie ich auch sagen muss, wirklich die weltbeste Currywurst in der Tat ist, den Tim Raue Twist hat und einfach richtig Spaß macht, einen Snack und View zu haben.

Wir haben ja die Erneuerung begonnen. In der Tat hat es angefangen mit der neuen Virtual Reality Experience, die wir Berlin's Odyssey nennen, die so gut angelaufen ist, dass wir in der Tat zum ersten Film, der mehr um die Historie geht, um den Mauerfall, uns entschlossen hatten, sogar noch einen zweiten Film anzubieten, der thematisch den Turmbau rekonstruiert, aber auch die unzugänglichen Orte, die es im Turm gibt und die ganz viele Fans kennen, aber wo aus Sicherheitsgründen keiner hin kann, wo wir das auch zeigen und was halt bei Virtual Reality wirklich was ganz Feines ist, weil es halt einfach die Möglichkeit bietet, dass du 360 Grad in einem Raum wirklich ein Erlebnis wirklich hast.

0: Dieses VR-Erlebnis war der erste Marker, wenn man so will, in der Runderneuerung. Zusätzlich auch jenseits des Erlebnisses haben wir uns mittlerweile auch die zweite Kampagne geleistet, jetzt mit dem Augenzwinkern in neuen Kontext Berlins High Society. Aber in der Tat, mit VR war auch im Turm nicht Schluss, sondern unsere Bar, die Teil der Aussichtsplattform ist, haben wir die Sphere Bar auch komplett erneuert.
1: Der Fernsehturm
2: ist fast unerlässlich für den Job von Jan Seifert. Er ist Moderator bei einem Sender, der ziemlich nah am Fuß des Turmes sitzt und dessen Sendesignal auch von der Spitze des Turmes nach Berlin und Brandenburg gestrahlt wird.
3: Hallo und herzlich willkommen hier auf 207 Metern Höhe vom Deutschlands höchstes freistehendes Bauwerk sind wir hier.
4: Jan, dein Berlin liegt hier zu Füßen und hier laufen wir jetzt einmal um Berlin.
3: Ja, ich bin jeden Tag am Fuße dieses Fernsehturms, weil hier unsere Studios sind. Und das letzte Mal war ich vor 11 Jahren hier oben. Aber da sieht man mal wieder, in seiner eigenen Stadt macht man einfach nicht die touristischen Dinge, obwohl es auch so überwältigend ist, dann hier oben anzukommen und dann diesen Ausblick zu haben.
4: Deswegen beginnen wir jetzt beim Blick nach Nordwest, West.
3: Unter uns der Hackische Markt, das Hackische Quartier mit zahlreichen Bauten, die auch sehr aufwendig und sehr intensiv restauriert und erneuert wurden. Also das ist jetzt wirklich ein sehr schönes Erlebnis, sowohl kulinarisch als auch ein bisschen für Shopping. Wir gehen also jetzt langsam in Richtung Spree und in Richtung Bahnhof Friedrichstraße, liegt uns jetzt schon fast zu Füßen. Da sieht man gerade, Alex, deinen pünktlichen ICE, mit dem du hier nach Berlin gekommen bist, ausfahren. Diese Brücke über die Friedrichstraße vom Bahnhof mit diesen großen Buchstaben, die an dieser Brücke stehen, sind ja wirklich um die Welt gegangen und gibt es in allen möglichen Epochen. Jetzt gucken wir mal von oben sozusagen auf diesen Bahnhof. Direkt im Hintergrund sehen wir dann auch schon das Regierungsviertel mit Reichstag, mit Waschmaschine, wie man es ja auch nennt, was dahinter ist, das Kanzleramt.
4: Warum wird es so genannt, weißt du das?
3: Naja, weil es viereckig ist. Wenn man direkt davor steht, erinnert es tatsächlich schon an eine Frontlader-Waschmaschine so ein bisschen.
4: Also nicht wegen der reichgespülten Politik, sondern eher wirklich vom Äußeren her.
3: Man kann es deuten, wie man möchte. Da ist der Interpretation keine Grenze gesetzt.
4: Wir sehen von hier aus auf die Museumsinsel, auch gar nicht weit von einem Arbeitgeber, eine tolle Insel, die auch abends noch belebt ist. Und nun kommen wir auf die Linden zu, die große Ost-West-Magistrale, die man hier in ihrer Größe auch mal wirklich erfasst.
3: Also die führt ja weiter vor Richtung Brandenburger Tor und dann in den Tiergarten hinein, unter den Linden, die ja mittlerweile auch zu Straßen wie dem Kudamm natürlich durchaus wieder konkurrenzfähig ist, auch gerade was die Firmen angeht, die da vertreten sind. Meine Oma hat immer ihr Meißner Porzellan unter den Linden gekauft. Ich glaube, diesen Laden gibt es da auch noch.
4: Super, Oma. Und nun wandert unser Blick weiter von West auf Südwest, Jan.
3: Direkt unter uns das Rote Rathaus, das den Berliner Senat beheimatet, Berlins Regierender hier sein Zuhause hat, ganz markant mit dem großen Turm.
4: Davor eben Nikolaiviertel, erinnere ich mich noch dran, 1987, als die Stadt das Glück hatte, zweimal Geburtstag zu feiern, nämlich in Ost und West, war eben dieses Nikolaiviertel fertiggestellt worden und galt eben als Musterbeispiel für Sanierung in der sozialistischen DDR. Ich weiß nicht, heute immer noch beliebt, Nikolaiviertel?
3: Durchaus, touristisches Viertel, jede Menge Restaurants. Wir sind am Wochenende hier in Berlin, das heißt, touristisch ist die Stadt natürlich wie immer voll. Wir haben sensationelles Wetter, wir haben gute Fernsicht. Die Sonne geht in diesen Minuten unter, das heißt, also wir sind genau zu dem Zeitpunkt, zu dem wahrscheinlich der Besuch des Fernsehturms einfach am wunderschönsten ist.
2: Wir waren da, auf dem Fernsehturm, nach dem Berliner Motto, kommen Sie rin, können Sie rauskicken. Hier befindet sich das Brandenburger Tor, hier verläuft die Straße unter den Linden, an deren Seite zum Beispiel die Humboldt-Universität oder auch die Museumsinsel liegen. Im Bezirk Mitte befinden sich viele Bundesbehörden und Behörden des Berliner Senats. Hier tagt das Abgeordnetenhaus von Berlin im Preußischen Landtag und hier siedelten sich zahlreiche Botschaften an. Das alles aber noch viel, viel mehr erlebt man von der Aussichtsplattform des Berliner Fernsehturmes. Der Berliner Radiokollege Jan Seifert beschreibt mal den Ausblick im zweiten Teil dieses Halbkreises über seine Wahlheimat nach dieser Hommage des Popsängers Tobias Künzel von den Prinzen.
5: An der

0: Berliner Fernsehturm.
1: Das Tempelhofer Feld ist im Moment in unser Blickfeld gerückt. Eine Fläche, die hoffentlich aus persönlichem Interesse unbebaut bleiben wird. Denn so ein großes Feld mitten in der Stadt zu haben, man kann da skaten, Fahrrad fahren. Es ist ja ein kompletter Flugplatz, der da im Prinzip mitten in der Stadt brach liegt, bei dem man auch sensationelle Winde übrigens hat, um Drachen steigen zu lassen zum Beispiel.
2: Dein lieber Sohnemann, die Welt kennt ihn, Kaleo, hat da auch schon Zeit verbracht. Was genau hat er da gelernt?
1: Fahrradfahren. Ich bin einmal mit meinem Sohn über dieses Feld gelaufen, habe ihn geschoben. Und ich meine, von Start bis Ende der Landebahn sind das ja gute 3 Kilometer. Einmal drüber gelaufen, habe ihn die ganze Zeit gehalten.

0: Mitten am Ende konnte er Fahrrad fahren. Also den Rückweg musste ich rennen.
1: Und dir als jemand, der auch an Zeithistorie interessiert ist, natürlich auch bewusst die Geschichte von Tempelhof, Rosinenbomber, auch die Zeit, als der Rias noch diese Bomber begleitet hat.
0: Finde ich total spannend, wie das damals funktioniert hat. Aber ich finde auch generell, wie dieser Flugbetrieb hier mitten in der Stadt funktioniert hat.
1: Vom Fernsehturm Berlin der Blick Richtung Ost-Südost, Jan. Wir schauen auf die Spree.
0: Und auf die Janowitzbrücke, eine ziemlich berühmte Berliner Brücke über die Spree, die auch gleichzeitig eine S- und U-Bahn-Station ist. Vorbei geht dann der Blick weiter entlang der Spree in Richtung Oberbaumbrücke. Auch das ist ja ein ganz historischer Punkt hier in Berlin, der auch gerade in Zeiten des geteilten Berlins immer wieder in den Fokus rückte. Die Brücke war ja gesperrt. Es gibt aber immer wieder Geschichten von auch Fluchten über die Oberbaumbrücke.
1: Wir laufen weiter jetzt nach Osten und sehen die große Ostmagistrale vom Fernsehturm aus, die die älteren Hörer der Radioreise noch als Stalinallee kennen, die etwas jüngeren als Karl-Marx-Allee.
0: Die vom Alexanderplatz ausgehend an jeder Menge Hochhäusern vorbeiführt, die in diesem Baustil sind, den es in ganz vielen ostdeutschen Städten gibt. Ich erinnere mich da zum Beispiel an Leipzig, an Magdeburg oder auch an Dresden. Das ist ja so ein bisschen dieser sowjetische Baustil. Dann der nächste Kreisverkehr, der auf der Karl-Marx-Allee gleich hinsteht, ist der Strausberger Platz. Gefühlt in jeder aktuell zweiten Netflix-Produktion zu sehen. Ich hatte eine angeheiratete Tante, die hier eine Wohnung hatte und die uns immer wieder berichtete, dieses Nacht ist schon wieder alles gesperrt. Jetzt haben sie mitten im Hochsommer hier Kunstschnee aufgetan, weil irgendwelche die Filme hier gedreht wurden. Zum Beispiel Das Leben der Anderen wurde da gedreht. Immer wenn es auch um aktuelle Filmproduktionen geht, die sich ums Dritte Reich drehen, wird gerne an dieser Stelle gedreht. Obwohl diese Bauten natürlich von später sind, aber wird also einfach auch so ein zum Teil ein bisschen brachiales Stadtbild da ganz gut dargestellt.
1: Und damit wandern wir so ein wenig jetzt von Ost nach Nordost und schauen auf diesen Teil des Alexanderplatz. Ein Gebäude, was ich noch aus DDR-Zeiten kenne, als Reisebüro der DDR. Und von hier aus geht ja die dann doch schon Greifswalder Straße raus?
0: Korrekt. Von der Greifswalder Straße ist es nur ein Katzensprung zum Volkspark Friedrichshain. Mit einem großen Wald, mit Spielplätzen, Springbrunnen und so weiter mitten in der Stadt. Ich habe hier auch sehr, sehr schöne Outdoor-Kindergeburtstage feiern dürfen auf Picknickdecken in diesem Park. Eine grüne kleine Oase.
1: Und am Horizont, auch das gehört natürlich zu Berlin, sieht man die großen Wohnungsbaugebiete wie Marzahn, Hellersdorf.
0: Das ist die Version Ost. Wir sind vorhin schon kurz hinterm Tempelhofer Feld an der Stelle vorbei. Da sieht man in der Ferne die Hochhäuser von Gropiusstadt, die sogar noch ein paar Etagen mehr haben als die in Marzahn, Hellersdorf, Hönow zum Beispiel. Ich durfte mal zu Gast sein in einer dieser Wohnungen in Gropiusstadt ganz oben, wo man einen wirklich sensationellen Blick über diese Stadt genießen kann.
1: Und damit wandern wir nach Norden und nähern uns schon fast deinem Funkhaus direkt am Alex gelegen. Wir sehen im Hintergrund aber noch ein wenig Richtung Jahnstadion, Thälmannpark.
0: Dein Blick sehe ich jetzt schon, Alex, guckt hier gar nicht weit weg vom Fernsehturm auf die Volksbühne.
1: Auf die Volksbühne, nicht nur, dass hier Talkshows aufgezeichnet wurden, aber natürlich gab es hier auch große Aufführungen. Ein Ort, kann man sagen, auch der politischen Linken in Berlin, aber untrennbar eben auch verbunden mit Mitte. Warst du auch schon da in der Volksbühne?
0: Tatsächlich noch nicht, aber das ist genau wieder einer dieser vielen Punkte. Man geht einfach nicht in seiner eigenen Stadt zu solchen Sachen, müsste man aber. Wann war der Berliner das letzte Mal wirklich auf dem Fernsehturm? Wahrscheinlich viele noch nie.
1: Ich denke, für dich war es heute auch ein besonderer Moment, um in Ruhe bei so schönem Wetter auf deinen Berlin geschaut zu haben.
0: Ja, auf jeden Fall.
1: Uns beide verbindet der Fernsehturm, weil vom Fernsehturm ausgehen fröhliche Wellen nach Ost und West, nach Süd und Nord. Deswegen ist ja auch der Fernsehturm gebaut worden, um eben die Leute zu beglücken mit Fernseh, aber vor allem auch mit Radiowellen.
0: Ich habe es jetzt beim Eingang unten gelesen, man nennt es jetzt immer TV-Turm. Ist natürlich viel zu wenig für das, was er eigentlich darstellt. Denn natürlich gehen nicht nur Mobilfunkwellen aus dieser Stadt heraus, sondern eben auch an die 30 Radiosender, unter anderem auch mein Radiosender, auf der Frequenzskala ganz links zu finden. Auf diese Lage und diese Höhe bedingt natürlich, dass wir in Berlin diese sensationelle Chance haben, dass wir eben mit wenig Frequenzen viel erreichen können, was wiederum dazu führt, dass es sehr viele Radiosender gibt. Berlin als härtester Radiomarkt mindestens Deutschlands, wo es die meisten Sender gibt, die hier um die Gunst der Hörer buhlen.
1: Und da wir beide ja hoffen, dass Konkurrenz das Geschäft belebt, bin ich der Meinung, können diese vielen Wellen nur dazu dienen, diesen Radiomarkt in Berlin hoffentlich bunter zu machen, vielfältiger zu machen, hoffentlich immer im Interesse der Hörerinnen und Hörer.
0: Das werde ich aus programmlicher Sicht nur unterstützen und gebe jeden Tag mein Bestes dafür. Von daher also vielen herzlichen Dank, Alex, dass wir diese Einladung von dir hier bekommen haben, einmal hier oben sein zu dürfen und mal zu gucken, was unsere Frequenz für einen Ausblick hat.
2: In die Mitte Berlins zieht es nicht nur die Bundespolitiker und viele Promis aus Kultur und Showbusiness. Hier im Herzen von Spree-Athen zu leben, das ist ein besonderes Gefühl, das auch der aus Hamburg stammende Friedrich Karl Wachs schätzt. Der Wahlberliner tanzte am 9. November 1989 auf der Mauer am Brandenburger Tor und arbeitete ein paar Jahre bei dem von mir so heißgeliebten RIAS, dem Rundfunk im amerikanischen Sektor Berlins.

0: nichts größer ist als Olle Reuters Platz, denn spielt doch keine Rolle nicht. Du bist und bleibst mein Schatz.
1: Freue mich, lieber Alex, dass wir wieder miteinander reden können.
2: Ich freue mich auch sehr, in deinem dicken B zu sein. Diesmal sogar noch näher an deinem Wohnort. Wir befinden uns hier am Fuß des Fernsehturms, der ja für dich eine ganz besondere Beziehung hat, eine Assoziation West-Ost-West.
1: Absolut. Der Fernsehturm war zu meinen Westberliner Vorwendezeiten immer ein Symbol der DDR. Und das war nicht irgendwie ein gutes Symbol, sondern ich fand ihn irgendwie...
2: Bedrohlich?
1: Nein, bedrohlich eigentlich nicht, aber es war so ein Angeber-Ding, so nach dem Motto Weltniveau. Und dafür war er eigentlich nicht schön genug. Aber ich tue ihm schon jetzt Abbitte und muss sagen, das Bild vom Fernsehturm für mich hat sich komplett gewandelt. Als ich dann an den Hackeschen Markt gezogen bin, 2015, und mit meinem Fahrrad die Gegend erkundet habe und mich natürlich 100-mal verfahren habe, da war der Fernsehturm tags wie nachts beleuchtet und von überall gut zu sehen, mein treuer Orientierungspunkt. Und insofern hat er sich für mich zu einem Freund entwickelt und ich möchte ihn nicht mehr missen.
2: Er war also dein Kompass. Du hast dich wie an einer Sonne, an einem Sonnenstand orientiert. Wo ist der Fernsehturm, der natürlich von allen Seiten gleich aussieht, aber du hast dadurch dich irgendwie orientieren können?
1: Genau. Er war für mich Mitte, Zentrum, Kompassnadel, wie du richtig gesagt hast. Er war einfach ein guter, verlässlicher Freund und Orientierungspunkt. Und als solchen schätze ich ihn noch heute.
2: Und würdest du sagen, im Vergleich zum Funkturm, dem geschätzten im Westen, schöner nicht, aber noch imposanter?
1: Ja, natürlich eindeutig, muss man ja auch sagen, ist ja auch ein bisschen jünger als der Funkturm. Der Funkturm zu seiner Zeit ein Monument, aber der Fernsehturm dann natürlich in der Höhe. Wir waren heute auf 204 Metern und haben die Aussicht über Berlin genossen. Das ist natürlich ein anderer Schnack, wie wir Hamburger sagen. Das ist imposanter. Und insofern steht er ja auch in der Mitte der Stadt. Also das ist auch verdient, dass er hoch und toll und stolz da so steht.
2: Du warst auch heute zum ersten Mal seit langer Zeit wieder auf dem Fernsehturm. Gewisse Aufregung, eine gewisse Vorfreude gehabt?
1: Beides. Das ist wirklich ein großes Erlebnis. Das ist etwas, was ich lange nicht gemacht hatte, jahrelang nicht. Und auf das ich mich total gefreut habe und was mich fasziniert hat, denn die Stadt Berlin von oben aus der Mitte der Stadt betrachtet, hört an keiner Seite am Horizont auf. Und daran merkt man, Berlin ist einfach die einzige Metropole, die wir haben, und großartig. Und zwar groß und artig.
2: Und grenzenlos. Du bist ja auch eine Runde erstmal allein schweigend gegangen. Wo hast du begonnen? Beginnt man da im Westen erstmal mit dem Blick, weil man aus dem Westen kam?
1: Nein, überhaupt nicht. Ich bin einfach sozusagen aus dem Aufzug rauskommend direkt oberhalb des Roten Rathauses gewesen und da habe ich angefangen und bin dann eine Runde gegangen, aber so, dass ich mir zuerst den Osten angeguckt habe und diese faszinierenden Ausblicke, die übrigens auch sehr gut beschildert und erläutert sind, mit Fotos und Erklärungen genossen habe. Und da wird man demütig. Da ist ein Gefühl von schweigsamer Bewunderung für das, was diese Stadt erlebt, ausgemacht, überstanden hat, und ein Gefühl von Stolz, dass man dazugehört.
2: Hast du auch deinen Blick auf diese Neubauten, die es wie früher gibt, wobei es ja keine Neubauten mehr sind, aber Bauten des Sozialismus, auch verändert, die ja für einen Westdeutschen, für einen Westberliner zumal vielleicht etwas hässlich wirkten? Aber wenn du jetzt heute drauf schaust?
1: Ganz richtig beobachtet. Wenn ich mir die Stalinallee, die Gebäude von Henselmann anschaue, 1953 entstanden, um etwas zu symbolisieren, dann fasziniert mich das heute. Und wenn ich mir das Kosmos-Kino oder das International angucke, wenn ich mir diese Repräsentationsbauten angucke, dann erfüllt mich das mit großer Bewunderung. Die haben einen eigenen Modernismus damals gehabt. Den kann man schön finden oder nicht, aber er ist eine eigene Handschrift dieser Zeit, dieser Menschen, dieser Ideologie. Und das als geschichtsbewussten Menschen imponiert mir.
2: Als wir uns damals auf dem Humboldt-Forum Dach trafen, hast du auch nach Westen geschaut und sinniert und hast so schön pathetisch gesagt, so ist Berlin, wie es sein soll. Auch heute noch dein Gefühl?
1: Absolut und mehr denn je, denn das kann man von oben am allerbesten sehen, weil man dann tatsächlich den 360-Grad-Rundblick hat von den Gebäuden des sozialistischen Ostberlins über das Nachwende Zentrum am Potsdamer Platz oder in der City West hin zu den historischen Gebäuden. Neuerdings dann eben auch das Schloss wieder, was den Berliner Mittelpunkt zurückgegeben hat.

gegeben hat. Das finde ich alles nach wie vor einzigartig. Ich komme aus Hamburg, das haben wir so in keiner anderen Stadt, auch in Hamburg, nicht in München, Köln, Frankfurt, Stuttgart. Berlin ist einfach Berlin.

0: bitte mir
1: Olle Harald Junke. Und weil Berlin so ein Bumerang ist, haben wir uns mit FC Wachs auf ein neues Treffen in Spree-Athen verabredet. Im Bezirk Berlin-Mitte liegen die ehemaligen Stadtkerne von Alt-Berlin und Alt-Köln. Mit unserem Berlin-Guide Tatjana Rossa flanieren wir nun über eine der berühmtesten Straßen Berlins, eigentlich die prächtigste und wohl auch schönste. Die Straße unter den Linden, eine Flaniermeile, die oft singend beschrieben wurde, wie hier von der Henne aus Berlin.

0: Willkommen jetzt unter den Linden der alten Royal Route, wie ich immer so gerne sage. Wir haben ja den Blick auf barocke Gebäude, der rosa Fassade, barock des alten Zeughauses, ja, wo die Hohenzollern-Könige ihre Waffen, Uniformen, Lanzen, Ritterrüstungen gelagert haben. Das ist heute das Deutsche Historische Museum. Dann sehen wir links die neue Wache mit den Säulen davor. Da standen dann immer zwei Wachsoldaten, die hier alles bewacht haben. Gegenüber haben die Prinzessin gewohnt im Prinzessinnenpalais. Da war früher das Operncafé drin. Das kannte man noch zur Ostzeit mit einer unglaublichen Auswahl köstlichster Kuchen und Torten und Rokoko-Styling, ja, mit hübschen Stühlen und Tischen, Terrasse. Jetzt das Palais Populaire da mit einer modernen Kunstausstellung, wechselnde Ausstellung sind da zu sehen. Ist auch noch ein kleines Café mit Terrasse, aber nicht mehr das, was es früher war. Da gab es immerhin 5 Restaurants. Wir haben ja auch einen tollen Blick auf das Berliner Schloss rekonstruiert, so wie es eben hier stand.
1: Gibt es in der neuen Wache noch die ewige Flamme?
0: Das ewige Feuer? Nach dem Ersten Weltkrieg war das ja schon das Mahnmal für die Opfer des Ersten Weltkrieges. Und nach dem Zweiten Weltkrieg zu DDR-Zeiten war es das Mahnmal für die Opfer von Militarismus und Faschismus. Du erinnerst dich, da waren immer noch 2 Wachsoldaten. Da war, ich glaube, alle halbe Stunde zeremoneller Wachwechsel mit Stechschritt.
1: Von der NVA, genau.
0: Ja, und da war die ewige Flamme im Glasprisma zu sehen. Ja, war eigentlich ein sehr schönes Mahnmal, sehr beeindruckend, finde ich. Und nach der Wende hat man das aber rausgenommen und jetzt findest du da die Pieta von Käthe Kollwitz, die ja hier in Berlin am Käthe-Kollwitz-Platz im Prenzlauer Berg gewohnt hat, war ja so eine expressionistische Zeichnerin und Bildhauerin. Und sie hat ein sehr beeindruckendes Selbstporträt gemacht. Ihr Sohn ist ja im Ersten Weltkrieg gefallen. Und sie hat so eine Skulptur und sie hält ihren Sohn im Arm, den toten Sohn, so wie Maria Christus nach der Abnahme vom Kreuz. Da kennen wir die Pieta von Michelangelo in St. Peter, ja, darauf bezieht sie sich. Und das ist sehr beeindruckend. Und dann hat man die Wachen abgeschafft hier nach der Wende, weil sie Pazifistin war und man hier mit Militär nichts mehr zu tun haben. Diese Straße ist eine wunderbare Orientierung für West-Berlin. Wir sind ja auf der Ostseite und immer wenn man Richtung Fernsehturm zum Alexanderplatz schaut, schaut man Richtung Osten und zum Brandenburger Tor schaut man in Richtung Westen. Und hinterm Brandenburger Tor verlief ja die Grenze, also auch die Mauer dann, wo auch West-Berlin begann, der britische Sektor damals. Ja. Und die geht ja weiter hinter Brandenburger Tor, als die Nazis sagten damals Ost-West-Achse. Adolf Hitler hat hier die Linden abholzen lassen und dann Obelisken bauen mit der Swastika obendrauf. Ja. Und hinterm Tor hat dann Albert Speer die Straße verbreitert, Bäume des Tiergarten abholzen lassen. Ja. Die Siegessäule vom Reichstag auf den großen Stern versetzen lassen. Die siehst du ja von hier aus,
1: genau,
0: mit der Goldelbe.
1: Der 17. Juni Straße, ja.
0: Genau, da stehen auch noch, wenn es dann weitergeht, die Straßenlaternen, die Albert Speer damals auch designt hat. Und dann führt die ganz bis weit in den Westen, bis zum Olympiastadion, das ja auch 1936 entstanden ist. Ein Teil des Germania-Projekts, das hier geplant war, Berlin als Welthauptstadt. Germania sollte 1950 fertig sein. Das waren die Pläne.
1: Manches ist noch erhalten geblieben, zum Glück, sage ich jetzt mal. Zum Beispiel das Gebäude von Aeroflot an der Kreuzung unter Linden-Friedrichstraße als großes Verwaltungsgebäude. Und dahinter, was mich auch sehr freut, die monumental schöne russische Botschaft.
0: Stalin starb ja 1953, aber sie ist noch in diesem berühmten Stalin-Stil gebaut worden als sowjetische Botschaft in der Deutschen Demokratischen Republik. Ostberlin war ja die Hauptstadt der DDR. Und da stand ganz früher auch die Botschaft, die dem russischen Zaren gehört hat, also bis 1917. Und jetzt ist es wieder die russische Botschaft.
1: Ein monumentales Gebäude mit einer Mauer natürlich drumherum.
0: Prächtig innen, mit wunderschönen Sälen. Ich war mal drin.
1: Das muss sehr schön sein, ja.
0: Sehr prächtig. Also die Straße unter den Linden, die bis zum Brandenburger Tor führt, da gibt es ein oder andere Restaurant. Das Grand Hotel hieß es zu DDR-Zeiten, als es eröffnet wurde. Ich glaube 1987, jetzt ist das Westend Grand. Und das war ja eines der Hotels, wo man dann D-Mark oder

0: Dollars bezahlen musste und ich als Ossi, ich habe ja um die Ecke gewohnt, kriegte nicht immer einen Drink an der Bar, weil ich nicht die richtige Währung hatte. Ja. Dasselbe traf auf das Hotel zu, das vor dem Renaissance da stand, das Palasthotel. War ja auch ein sehr vornehmes Fünf-Sterne-Hotel, aber vornehmlich für Westtouristen,
1: für die
0: entsprechende Währung brachten. Genau.
2: Und weißt du, Tatjana, meine Eltern hatten ihre silberne Hochzeit gefeiert im Restaurant Lindenkorso. Unter den Linden, kennst du das noch?
0: Ich kenne das auch aus der Ostzeit.
2: Beste Lage an sich.
0: Ja, und das war auch so ein 60er-Jahre-Plattenbau, den es so noch gibt. Also der ist nur entkernt worden und etwas modernisiert. Da ist jetzt VW drin mit den Showrooms und den schönen alten auch VW-Autos. Audi und Bentley und sowas stellen sie da immer wieder aus. Ein schicker Komplex geworden und der steht schon direkt an der Friedrichstraße.
2: Also eine monumentale Allee, aber relativ wenig Cafés hier, direkt an der Linden.
0: Ja, aber wir haben trotzdem, du siehst viele Touristen hier. Die Bürgersteige sind riesig breit. Ich finde, es ist der prächtigste, repräsentativste Ort in ganz Berlin.

Berlin bleibt doch Berlin und ist einfach dufte. Unser Programm heute weiterhin inmitten noch mit dem Checkpoint Charlie, dem Klärchens Ballhaus, dem DDR-Museum und einer der besten Hotellagen im Herzen der Stadt. Wie immer an dieser Stelle, auf Weiterhören.

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2: Richtet auf eure Lauscher, denn hier spricht der Tauscher. Der Alexander grüßt sie alle miteinander und wünscht auf diese Weise eine schöne Radioreise. Heute aus dem dicken B aus Berlin-Mitte, dem prächtigsten Bezirk der deutschen Hauptstadt. Wir erreichen mit unserem Guide Tatjana Rossa den wohl schönsten Platz Berlins, den Gendarmenmarkt. Die drei monumentalen Bauten, Deutscher Dom, Französischer Dom und Konzerthaus, rahmen den Platz ein. Die wechselvolle Geschichte dieses Gendarmenmarktes lässt sich bis in das 17. Jahrhundert verfolgen. Denn jede historische Phase hatte ihre architektonischen Spuren auf dem Gendarmenmarkt hinterlassen. Der Marktplatz hieß zunächst Esplanade.

0: Dann Lindenmarkt, Friedrichstädter Markt und auch Neuer Markt. Erst 1799 wurde er in Gendarmenmarkt umbenannt, nachdem die Wache und die Stelle des Garderegiments dort angesiedelt waren. Und ein halbes Jahrhundert später stand die bürgerliche Revolution an, mit unter anderem dieser Losung.
1: Komme doch, Prinz von Preußen, komme doch nach Berlin. Wir wollen dir mit Steine schmeißen und das Fell über die Ohren ziehen.
2: Wir sind eben über die Französische Straße gelaufen und sind jetzt am schönsten Platz Berlins, dem Gendarmenmarkt. Hier links das Konzerthaus.
3: Gibt es ja auch Klassik Open Air teilweise vor dem Konzerthaus.
2: Genau, und da siehst du schön den deutschen Dom mit der deutschen Kirche, mit der Kuppel drauf, ja, die lutheranische Kirche und den französischen Dom mit der kalvinistischen französischen Kirche. Alles ein bisschen französisch angehaucht, weil die Hugenotten kamen Ende des 17. Jahrhunderts als Glaubensflüchtlinge aus dem katholischen Frankreich. Und damals war es noch Brandenburg. Der Kurfürst von Brandenburg war ja Calvinist. Ja, und der hatte kein Problem, diese weitestgehend Calvinisten hier in und bei Berlin anzusiedeln, in Brandenburg. Ja. Dann haben sie sich hier auch in dieser Nähe des heutigen Gendarmenmarkts angesiedelt und gehörten dem preußischen Regiment dann an. Ja. Und die hatten ihre Pferdestelle, daher Gendarmenmarkt, französische Straße. Und die hatten dann auch ihre kleine Kirche, die ist wirklich wie Calvinistenkirchen halten, ohne Gemälde gebaut. Ne, da gab es nicht viel zu lachen, buchstäblich. Man sollte sich auf die Predigt konzentrieren, ja, und alles in Weiß gehalten. Davon haben einige calvinistische Kirchen. Und der französische Dom, der kam erst 80 Jahre später, so 1780 dazu, unter einem alten Fritz, der den Platz noch mal prächtiger ausgebaut hat. Das heutige Konzerthaus war das alte Schauspielhaus, das hier 1821 eröffnet wurde und Karl Friedrich Schinkel erbaut, in dem Theater gespielt wurde. Ne? Goethe und Schiller Stücke. Schiller steht direkt davor als Skulptur zu sehen. Die waren ja auch beide öfter mal in Berlin, aber haben immer Weimar bevorzugt. Und dann war alles im Zweiten Weltkrieg zerstört. Ich erinnere mich noch an die Ruinen, da waren ja keine Kuppeln mehr da, aber die Außenfassaden standen auch hier. Ja. Und dann hat die DDR viel Geld in die Hand genommen und bereits 1984 das Theater als Konzerthaus wieder eröffnet. So prächtig, wie es ursprünglich gebaut war, eigentlich der schönsten Konzerthäuser der Welt, innen. Ja. Ja, deswegen kam sogar Leonard Bernstein hier sehr gerne her und hat jedes Ost-Berliner Konzerthausorchester, hatte ein ganz treues Publikum aus Ost-Berlin und hat hier das große Wiedervereinigungskonzert gegeben im Dezember 1989 nach dem Mauerbau. Ein Riesenereignis, die Leute standen um das ganze Gebäude herum, die ganze Nacht durch, um Tickets zu bekommen. Es sind natürlich hier schöne Straßen, die Charlottenstraße mit sehr vielen schönen Restaurants. Hier gibt es sogar noch so einen Platte-Deluxe-Plattenbau der 80er Jahre. Das ist ein Fünf-Sterne-Hotel heute. Und hier in der Charlottenstraße gibt es einige schöne Restaurants, auch ein bayerisches, das Augustiner. Und gegenüber hast du schon wieder das nächste Fünf-Sterne-Hotel, das Regent.
3: Alles Sachen, die nach der Wende hier jetzt entstanden sind. Ja.
2: Genau.
3: Aber in Berlin gibt es ja auch so einen Markt. Eben neben Bradison, was auch toll ist, noch viele andere Hotels hier im Zentrum mit dieser Sternekategorie.
2: Die berühmten Sehenswürdigkeiten, die sind alle hier in Mitte, im ehemaligen Ost-Berlin, in Laufentfernung. Und das macht natürlich die Mitte sehr, sehr attraktiv. Du kommst zu den Museen zu Fuß, du bist am Humboldt-Forum zu Fuß, da hast den schönsten Platz Berlins um die Ecke, den Gendarmenmarkt unter Linden zum Brandenburger Tor. Es ist ein Katzensprung, das ist der schönste Teil Berlins und der älteste.
4: Das war sein Milieu. Jede Kneipe und Destille kannt den Juden Vaterzille.
2: Unweit von hier, das gehört auch zur Mitte, ist Berlin entstanden im 13. Jahrhundert. Ja. Wir haben sogar zwei mittelalterliche Kirchen, die zum Teil wieder aufgebaut wurden oder sogar den Krieg überlebt haben.
3: Deswegen, auch wenn der Kudamm zum Glück wieder im Kommen ist, was man hört, rund um Wittenbergplatz, aber eben die Mitte bleibt schon noch das pulsierende Zentrum.
2: Berlin ist ja wieder riesig groß geworden nach der Wende und hat im Grunde seine Zentren wieder, die die Stadt in den 20er Jahren schon mal hatte. Wir haben hier eine riesen Auswahl, auch als Berliner. Aber das geografische Zentrum mehr oder weniger ist halt hier Mitte. Es ist auch die Wiege Berlins. Von hier hat die Stadt sich in alle Richtungen ausgedehnt vom 13. Jahrhundert an. Hat ja auch sehr klein angefangen. Hier an den Ufern der Spree, an der Insel praktisch. Der Kudamm gehört erst seit 1920 genau genommen zu Berlin und wurde dann ein Zentrum, obwohl es nicht im Zentrum liegt. Aber Einkaufsvergnügungsmeile der Kurfürstendamm nicht und auch der Potsdamer Platz, der auch erst am Ende des 19. Jahrhunderts entstanden ist, aber schon seit dem späten 19. Jahrhundert zu Berlin gehört. Das sind eigentlich die drei Zentren, die wir wieder haben. Aber Mitte hat das historische Berlin mit den vielen Museen.
5: Das ist Berlin, Berlin, die ewig junge Stadt. Das ist Berlin, die Stadt, die meine Liebe hat. Genau im Mittelpunkt der Welt hat sie der Herrgott hingestellt.
0: Im Mittelpunkt der Welt, Berlin, war es doch Jahrzehnte geteilt gewesen. Der eiserne Vorhang, der verlief mitten durch die Stadt. Und daran erinnern wir, wenn wir jetzt vom Gendarmenmarkt zur Friedrichstraße laufen.

Wir erreichen nun die Grenze von Mitte und Kreuzberg und sind an dem wohl einst heißesten Punkt der Stadt. Er stand schon einmal kurz vor einer Explosion. Heute ist er zum Glück in dieser Form Geschichte, der Checkpoint Charlie. Tatjana Rossa und die Insulaner aus dem Rundfunk im einstigen amerikanischen Sektor Berlins, die drehen die Uhren nochmal zurück.

0: Am Checkpoint Charlie, die ehemalige Grenze, ja, zwischen Mitte, Ost-Berlin und Kreuzberg, dem amerikanischen Sektor damals. Gleich mit dem Mauerbau ist dieser Übergang installiert worden für die alliierten Militärs im Grunde. Und dann folgten 11 weitere. Es gab ja insgesamt 12 Grenzübergänge zwischen Ost- und West-Berlin. Und West-Berlin und Westdeutsche mussten andere Grenzübergänge nehmen, durften ja erstmal nur ausnahmsweise nach Ost-Berlin ihre Verwandten und Bekannten besuchen. Das war vielleicht mal so eine Woche um Weihnachten rum. Und erst 1975 mit dem Transitabkommen Helsinki durften West-Berliner nach Ost-Berlin unproblematischer. Aber niemals über den Checkpoint Charlie. Man hat an allen Übergängen erstmal 5 D-Mark gezahlt als Tagesvisum und hat 25 D-Mark und 25 DDR-Mark umgetauscht. Das war der 1:1 Umtauschzwang. Das war sozusagen das Eintrittsgeld nach Ost-Berlin. Und das mussten auch Amerikaner, Briten, Schweizer. Der Checkpoint Charlie war nur für Ausländer. Und deswegen ist er auch so berühmt geworden, weil viele, viele Menschen in der ganzen Welt die Erfahrung mal gemacht haben, hier im Checkpoint Charlie kontrolliert worden zu sein. Weil wenn sie schon mal in West-Berlin waren, wollten sie dann mal gucken, wie sieht denn hier die Hauptstadt der DDR aus. Hier, wo wir stehen, war praktisch die Grenzkontrolle. Hier war ein Grenzkontrollgebäude. Da hat man die kontrolliert, die aus Ost-Berlin zurückkamen nach West-Berlin. Und da hat man noch mal genauer nachgeschaut, hat also mit Spiegeln unter die Autos geguckt und strengstens kontrolliert, damit man keinen Ostdeutschen nach West-Berlin geschmuggelt hat. Weil das war häufig passiert, ne? Dass man Ostdeutsche im Kofferraum versteckt hat oder im Seitennebensitz. Den hat man umgebaut und hat da Leute versteckt. Und das ist ja oft gelungen. Die meisten Fluchtversuche waren ja erfolgreich. Vornehmlich an der innerdeutschen Grenze, die ja westlich war. Ja. Und da ist übrigens der Checkpoint AV Alpha gewesen, Helmstedt, in die britische Zone damals, Bundesrepublik schon damals, 1961. Und Hof waren beides Checkpoint AV Alpha. Und Bayern war ja auch amerikanische Zone. Von dort kam man dann durch die DDR, ist entlang der Transitautobahn gefahren und nach West-Berlin über den Checkpoint B wie Bravo nach West-Berlin rein, über die Airbus gefahren. Und Checkpoint CV Charlie führte dann praktisch in den Ostsektor, in den sowjetischen Sektor. Das ist diese Achse und das ist das NATO-Alphabet. Deswegen Checkpoint CV Charlie. A wie Alpha, B wie Bravo, C wie Charlie.
1: Das ist ein geschichtsträchtiger Ort. Zum einen wissen wir, dass hier eines Tages in den Hochzeiten des Kalten Krieges, man muss ja schon sagen, in der ersten Auflage des Kalten Krieges, sowjetische und amerikanische Panzer gegenüberstanden.
0: Ja, das war 62. Und zwar sind da Diplomaten kontrolliert worden, die aus West-Berlin nach Ost-Berlin gereist worden sind. Das Abkommen besagte, Diplomatenautos, die man an ihren Autonummern erkennen konnte, werden nicht nach den Pässen kontrolliert. Und man hat das dann trotzdem getan, die Grenzsoldaten hier. Und die haben dann sofort angerufen, warum kommen wir hier nicht rüber? Und dann sind amerikanische Panzer hier auf die Westseite des Checkpoint Charlie gefahren, ja, um zu drohen. Und dann kamen die Russen von der anderen Seite. Und dann standen sich wirklich sowjetische, amerikanische Panzer gegenüber. Das ging ein paar Tage. Das war eine wirklich sehr schwierige, enge Situation. Aber sie haben sich dann zurückgezogen.
1: Es war auch Messerschneide gewesen.
0: Ja. Messerschneide. Und man hat ja immer wieder auch einen Dritten Weltkrieg provoziert, den ja keiner wollte.
1: Damals war man noch vernünftig und hat rechtzeitig die Notbremse gezogen. Möge das heute auch so sein. Und dann blicken wir eben nochmal auf den doch schöneren Teil der deutschen Geschichte, auf die Zeit des Mauerfalls.
0: Wir haben hier im Checkpoint Charlie eine große Open-Air-Ausstellung. Also man hat das Grenzkontrollgebäude kopiert, das erste, was hier stand. Später stand ja hier ein viel größeres, also das man 1989 abgetragen hat. Das steht jetzt im Alliiertenmuseum in Zehlendorf in Südwesten, wo die Amis auch stationiert waren, das ist da anzuschauen. Und dann hat man das Mauermuseum, das ist ja hier schon kurz nach dem Mauerbau von Dr. Hildebrand damals als Privatmuseum eröffnet worden, mit wahnsinnig vielen Objekten. Da kannst du alles sehen, was Menschen getan haben und riskiert haben, um über die Mauer zu kommen. Sogar der Stoff von dem Ballon zu sehen, den diese zwei Familien gebaut haben. Irgendwie beim dritten Versuch hat es dann geklappt, dann sind die mit dem Ballon über die Grenze geflogen. Ja. Da hat Hollywood einen Film drüber gemacht, von der Tunnelflucht, wo 57 Personen an der Bernauer Straße durch einen Tunnel geflüchtet sind. Die haben ja während der Flucht Fotos gemacht, die sind hier zu sehen. Auch die kleine Holzschubkarre, mit der man die Leute da durch den sehr niedrigen Tunnel durchgezogen hat. Und drumherum gibt es überall Fotos, ja, die Mauer zeigen.

0: Und nur ein paar Schritte weiter nach rechts in Richtung Wilhelmstraße, da steht noch ein Stück Originalmauer hier auch in Mitte.
1: Und dann gibt es hier noch eine Box, die nennt sich Black Box Kalter Krieg, Black Box Cold War. Ist es auch ein Museum?
0: Ja, das ist ein eigenes Museum. Also hinter diesen Zäunen hier sind übrigens auch Fotos vom alten Checkpoint Charlie zu sehen, vor allem von dem Ostgrenzübergang, wo ja die eigentlichen Kontrollen stattfanden. Amis haben ja nichts groß kontrolliert. Das ist interessant anzusehen. Und dann diese schwarze Box, das ist das Museum über den Kalten Krieg. Da erinnert man an die Top-Konferenzen in Teheran, Jalta vor allem und Potsdam, die Potsdamer Konferenz und so ein bisschen die Hintergründe der Kuba-Krise hier. Du siehst hier Khrushchev und Kennedy, so die Hintergründe des Mauerbaus.
2: Am Checkpoint Charlie ist der eiserne Vorhang längst verschwunden, aber ein paar hundert Kilometer östlich ist er leider wieder auferstanden. Berlin-Mitte, das war bis zum Fall der Mauer im Jahr 1989 das Zentrum des ersten und wohl auch letzten Arbeiter- und Bauernstaates auf deutschem Boden. Die Staats- und Parteiführung der DDR hatte ihre Machtzentralen rund um den Palast der Republik platziert. Davon ist nun äußerlich sehr wenig geblieben. Sieht man mal von einigen Häuserfassaden und auch dem Fernsehturm ab, so verschwand doch in Berlin-Mitte das Antlitz des Sozialismus weitgehend. Den Alltag eines vergangenen Staates zum Anfassen, das öffnet das DDR-Museum direkt am Spreeufer am Radisson Collection Hotel. Es verfällt aber nicht dem Ostalgietrend, sondern bildet neben den Mauerausstellungen und auch den Stasi-Gedenkstätten den dritten Baustein der wissenschaftlichen Aufarbeitung der ehemaligen DDR. Uns gibt jetzt Museumsgeschäftsführer Gordon Freiherr von Godin einen ganz kurzen Einblick. Wir werden nämlich in einer anderen Sendung sehr ausführlich durchs Museum laufen. Gordon wurde 3 Jahre vor mir, also 1970, in der DDR geboren, im damaligen Ost-Berlin. Er wuchs im Prenzlauer Berg auf und lebt inzwischen in Berlin-Karlshorst. Und diese DDR-Sängerin, die verließ wie nicht wenige aus Protest dieses Land mit gemischten Gefühlen. Veronika Fischer.

0: verloren.
1: Schön, dass du da bist, Alexander.
2: Danke, Gordon. Als ehemaliger Ossi, und wir beide sind ja Ossis, entdecken wir heute gemeinsam unsere alte, längst untergegangene Heimat.
1: Wir entdecken sie wieder vielleicht auch. Die Ausstellung beginnt tatsächlich am 8. Mai 1945, weil wir ganz viele Schulklassen hier bei uns begrüßen und mit denen über die Führung sehr viel zum Thema Diktatur in der DDR auch erklären, deutsche Teilung erklären. Und hier am 8. Mai 1945, als die Kapitulation in Berlin-Karlshorst unterschrieben wurde, zeigen wir anhand von Zigarettenschachteln eben, warum gab es eine sowjetisch besetzte Zone, warum gab es eine amerikanisch-französisch-englische besetzte Zone und wie entstand im Prinzip das DDR auf dem Gebiet der sowjetisch besetzten Zone. Hier wird dann die innerdeutsche Grenze wird erklärt, ja, wie war sie aufgebaut, wo ging sie lang, wie lang war sie, 1400 Kilometer. Und auf der rechten Seite sieht man eben ein Diorama der Berliner Mauer. Die Mauer war ja im Prinzip nur das Endstück auf der Seite Richtung West-Berlin. Und der Meter hinter der Mauer gehört eben auch noch zum ostdeutschen Staatsgebiet, weshalb die Mauer eigentlich nicht betreten werden durfte von den West-Berlinern. Auch sehr, sehr perfide am Ende.
2: Das ist also der Eingang in die Ausstellung. Dann also so die geschichtliche Einordnung. Und dann kommt natürlich sehr viel aus der DDR-Alltagskultur und dem DDR-Alltagsleben. Und ein Herzstück ist zum Beispiel eben der Trabant. Der Klassiker natürlich. Da gibt es ja verschiedene Ausführungen, aber das ist der Trabant 600.
1: 601, genau. Das ist eigentlich so der typische Trabant, der 26 Jahre lang gebaut wurde. Später gab es ja dann noch den 1.1, also 1,1 Liter Viertakter. Aber das ist so der typische Trabant mit seinen 26 PS, mit der verharzten Baumwolle, die quasi heiß gepresst wurde. Ja, deswegen hat der Trabant eben keine Karosserie, ist aus Metall. Und das kann man hier sehr schön zeigen. Ne? Man kann da auch mal ranklopfen und dann hört man, dass das kein Metall ist. Das ist natürlich sehr, sehr interessant, weil es so gar nicht mehr gebaut wird. Geben tut es das noch, aber fahren natürlich fast nur noch Sammler. Hier in Berlin gibt es noch die Trabi-Safari. Ja, also man kann durch Berlin auch noch mit so einem gemieteten Trabant durchaus fahren.
2: Ja, dieses Auto damals noch aus der Fabrikation bekommen oder von einem Liebhaber?
1: Das ist meistens gespendet, die Objekte, die bei uns im Museum sind. Aber den Trabi haben wir natürlich gekauft.
2: Man hört es im Hintergrund ein wenig. Man kann nicht nur ihn anschauen, man kann sich auch reinsetzen und zünden, ja, und dann virtuell durch Ost-Berlin fahren.
1: Genau, durch ein Ost-Berliner Neubaugebiet fährt man dort und das ist eine richtig große Fläche, durch die man da auch fahren kann. Und man sieht da natürlich auch, wieso das Neubaugebiet gebaut war. Und man sieht auch, dass da relativ wenig Bäume sind, weil das noch sehr an den Anfängen ist. Heute ist alles schön grün vollgewachsen und mittlerweile auch durchsaniert und eigentlich auch tatsächlich geliebter Wohnraum für Berliner.
2: Das sind 3D-Animationen.

0: Bestehend aus echten Bildern damals, irgendwo in Marzahn-Hellersdorf aufgenommen, ja?
1: Nee, tatsächlich nicht. Das ist tatsächlich als Modell programmiert. Das ist nicht wirklich jetzt irgendeine Straße, die man wiedererkennen würde. Also auch ein Kernelement bei uns im Museum, weil es natürlich auch sehr interaktiv ist und sehr Spaß bringt auch den Museumsbesuchern. Ja, ist also so ein bisschen Infotainment oder Edutainment.
0: Und auch da werden die Älteren noch wissen, wie man den Trabi gezündet hat mit Schock und all dem. Den anderen wird es schwierig sein, der den Ganghebel sucht. Ja.
1: Auch der Reservehahn, ne? Wenn der Tank alle war, das wurde einem nicht angezeigt, sondern dann fängt der Motor an.

0: Das war ja nicht so leicht, gerade für große Menschen.
1: Mittelpunkt internationaler Messen. Favorit der 600 Kubikzentimeter Klasse, der Trabant 601.
2: Sorgfältig durchgebildete Einzelteile geben diesem Wagen die anerkannte Stabilität eines Qualitätsfahrzeuges.
1: Der Trabant 601.
3: Zündung, Kupplung, Gang rein, Gas!
4: Los geht's mit dem Trabi in die Vergangenheit. Das DDR-Museum zeigt in weiteren Bereichen auch das ganz private Leben in einer Wohnung mit Originalmobiliar. Ein Erlebnis oder auch eine Reise in die eigene Vergangenheit, je nach Alter und je nach Biografie. Es hat Kriege und Revolutionen überlebt. Klärchens Ballhaus. Der historische, legendäre und kultige Tanztempel in Berlin-Mitte ist mehr als ein historisches Juwel. Es ist eine Zeitkapsel des Vergnügens. Seit dem Beginn des 20. Jahrhunderts wird an diesem Ort ohne Unterbrechung getanzt, gefeiert und sich vergnügt. Im Inneren des Ballhauses entstand im unteren Saal ein Restaurant, das sowohl die letzten Jahrzehnte lebendig werden lässt, als auch den heutigen Anspruch an Gastronomie und Ausgehen erfüllt. Über das Luna Doro im Klärchens, über die goldene Disco-Kugel im Ballsaal, über eine Institution und das besondere Gefühl dieses Klärchens sprach ich mit der Gastgeberin Claudia Steinbauer. Und vor vielen Jahrzehnten vergnügte sich die Henne, also Helga Hahnemann, beim Tanztee in diesem Etablissement.
5: Darf ich bitten?
6: Gern.
7: Ach du Helga Bimbam, Kopf größer wie ein Dackel.
5: Ich liebe Tango. Sie auch?
6: Und wie?
7: Wäre schön, wenn er den noch tanzen könnte.
5: Aber Sie sitzen ja so allein am Tisch.
6: Was soll man machen?
7: Auf so eine Dampfwalze wie den warte ich schon den ganzen Abend.
8: In Berlin haben wir noch ein paar alter Ballhäuser. Klärchens ist auf alle Fälle das größte und das mit der bekanntesten Historie. Wenn man sich die gesellschaftliche Entwicklung der letzten Jahrzehnte anschaut, dann ist auch nicht auf eine Renaissance der Ballhäuser zu hoffen.
9: Charleston, was ist die Dame mit dem Herrn? In der Friedrichstraße und am Zoo. Setzt man jetzt die Beine X und O?
8: Das Überleben des Ballhauses, auch als Tanzhaus, haben mir die Frauen gesichert, die vor mir federführend unterwegs waren. Ich wage die steile These, dass Frauen einfach anders stark macht, ist genau das, nämlich eine gewisse Empathie für gesellschaftliche Wandlungen. Und deshalb ist eins dieser klassischen Beispiele halt das sofortige ins Leben rufen von Witwenbällen nach dem Zweiten Weltkrieg.

0: Schalini.
1: Ist aber auch diese erstaunliche Geschichte, hier als eine Privatwirtschaft die DDR überlebt zu haben. Das sind alles so Geschichten. Ich glaube tatsächlich, dass die Credits komplett an die Frauen hier gehen, an deren politische Entwicklungen zu sehen, zu fühlen und sie dann auch da umzusetzen, wo sie selber Wirksamkeit erleben.
0: Was ist in unserer Stadt denn allergrößte Renommee? Denn sind die kleinen süßen Töchter von der Spree.
1: Es gibt im Spiegelsaal quasi 7 Tage in der Woche Programm. Montag Salsa, Dienstag Swing, Mittwoch Tango, Donnerstag Disco Fox, Freitag meistens Disco und am Sonntag ist immer Führung mit Marion Kiso, die das Buch über Klärchens geschrieben hat. Und der Sonntag ist ansonsten da, um Heimat aller möglicher Veranstaltungen zu sein. Also wir haben jeden zweiten Sonntag im Monat die Sissel Disco bei uns. Das ist von Pansy, einem Berliner Drag Queen Burlesque Disco-Veranstalter, der von 14 bis 22 Uhr zu so einer Tagesdisco einlädt. Wir haben Yes Chor da, das ist so ein Londoner Kneipenchor, der für unfassbare Gänsehautmomente da sorgt, wenn da 200 Leute stehen und singen. Und im Spiegelsaal steht ja komplett unter Denkmalschutz. Der Ort, der erlebt wirklich gerade seine Renaissance und eine komplette Neubelebung.

0: Die es immer besser wissen in Restaurants, weil sie einfach in Szene und in Licht denken. Wir aber mit all denen auch Menschen gefunden haben, die sowieso den Ort lieben, die unzählige Erinnerungen an den Ort haben und deshalb sowas Liebevolles, Warmherziges, Passendes dahingesetzt haben, dass sich das Restaurant gar nicht einfügen musste, sondern sich, glaube ich, eher so ein bisschen räkelt und sagt, ah ja, stimmt. Hier hätte ich schon immer zu Hause sein können.
1: Ich hab so großen Appetit auf Würstchen mit Salat.
0: Und dann sind das Zitate der Berliner Küche, der deutschen Küche, bisschen noch das Dreieck Budapest-Wien-Berlin mit den Gulaschgerichten auf der Karte und auf eine sehr leichte, liebevolle Art und Weise.
2: Zu Besuch im historischen und jetzt wieder so schön neu glänzenden Klärchens Ballhaus mit seinem jungen Juwel, dem Luna. Dort sagt man ja in Berlin, hier ist es gut wie ganz früher, nur ein bisschen schicker. Unser Basiscamp liegt direkt in der Mitte Berlins, wie es besser nicht sein könnte. Direkt am Berliner Dom, am Humboldt-Forum, an der Spree, nah am Alex mit dem Fernsehturm. Wir sind zu Gast im Radisson Collection Hotel Berlin und treffen Marketingchef Simon Riegler-Kern an dem Ort, den auch Barbara Schöneberger so liebt. Simon, wir treffen uns jetzt hier im alten neuen Hotel in Berlins Mitte. Es hat sich einiges geändert, nicht nur der Name, auch das Innere, der gesamte Lobbybereich. Was war hier und wie schaut es jetzt hier aus?
3: Bis 2022 gab es hier das Aquarium, das die vielen Besucher immer gerne gesehen haben, weswegen die Leute auch hierher kamen. Da haben wir jetzt den Living Tree hier im Haus. Ein neues Highlight, gibt dem Atrium ein ganz neues Flair. Ja? Also es sind 2000 echte Pflanzen, wachsen hier in der Lobby. Bis zu 25 Meter hoch ist der Baum, hängende Gärten mit hängendem Klettergärtner auch, so ein bisschen Entertainment zwischendurch, integrierte Bewässerung. Unten drunter ist die schöne Bar. Um 19.30 Uhr gibt es die Lichtshow. Viele kennen das vom Eiffelturm. Ja, das haben wir so ein bisschen hier nach Berlin geholt mit Glitzern, ein LED-Effekt. Das ist ganz schön.
2: Also ein Living Tree, ein Lebensbaum, der sich von dem Erdgeschoss vom Lobbybereich bis hin fast zur Decke hin schlängelt.
3: Bis zur Decke, von den innenliegenden Zimmern sieht man den Baum auch. Man guckt innen im Hotel, mitten in der Innenstadt quasi ins Grüne.
2: Berlin liegt zu Füßen. Ihr seid zentral. Zum einen natürlich die Dominsel, da ist, ich glaube, auch im Sommer abends wahnsinnig viel los. Man sieht junge Menschen auf den Wiesen sitzen, aber eben auch innerhalb der Insel.
3: Also durch die Lage hier ist man wirklich immer mitten im Leben. Es ist nicht so, dass man irgendwo hinfahren müsste. Das ist gerade im Sommer, man geht hier raus, ist an der Spree, man läuft in den Park, man läuft unter den Linden, vor dem Dom ist immer was los. Und das ist das ganz Besondere hier, ja? Dass man wirklich mitten in Berlin, mitten in dieser Stadt, die Stadt erleben kann.
2: Und die andere Richtung ist Alexanderplatz mit dem Fernsehturm.
3: Der Fernsehturm ist auch in Laufnähe. Ich war selbst noch nie oben, aber man sieht ihn von hier unten und man sieht von oben auch aufs Hotel natürlich. Ja. Ist ein Highlight und auch die ganzen Einkaufsmöglichkeiten vom Alexanderplatz.
2: Und was man unbedingt auch gesehen haben sollte, ist eben das neue Humboldt-Forum. Für Leute wie mich, die noch den Palast der Republik kennen und damals ein wenig traurig waren, dass der abgerissen wurde und sich gar nicht vorstellen konnten, dass es noch was Schöneres gibt. Ja, er ist abgerissen, er war auch sehr schön und fehlt vielleicht, aber es ist noch etwas Schöneres entstanden hier.
3: Ja, das Interessante ist ja, das ist ja hier das ehemalige Palasthotel, ja, das wir ja nach der Wende übernommen hatten. Und damals war es dann das Radisson SAS Hotel. Am Anfang der Nullerjahre hier dann neu gebaut, dann war es das Radisson Blue, heute ist es das Radisson Collection. Aber die Historie dieses Ortes, die haben wir natürlich auch noch. Also jedes Mal auch, wenn ich bin oft hier seit vielen Jahren, aber es ist immer wieder toll, der Ausblick hier auf den Dom, aufs Schloss, das ist wirklich schön. Ich genieße das immer noch, man sieht sich nicht satt, nee.
2: Und vor allem, du hast auch gesagt, euer Haus hat Geschichte, Palasthotel, DDR, aber euer Haus hat nach wie vor auch in der direkten Angrenzung auch Geschichte. Wir haben das DDR-Museum und einen Souvenirshop mit dem schönen Titel Ampelmännchen. Kennen auch nicht alle, aber dieses berühmte DDR-Ampelmännchen, was die Wende überlebt hat.
3: Genau, so bleibt der Ort hier immer noch mit der Historie verbunden. Ja? Nicht nur mit der Historie vom alten Berlin und das kaiserliche Berlin, sondern die DDR ist hier auch noch präsent. Das ist ganz interessant.
2: Getreu der Ampelmännchen-Weisheit, bei Rot bleibe stehen, bei Grün kannst du gehen. Wir müssen nun gehen, wobei es immer zu früh ist, aus Berlin abzureisen und man braucht ja mindestens einen Koffer hier. Also verlängern wir gern direkt in Berlin-Mitte den Urlaub. Denn hier beginnt eine Radioreise am Alexanderplatz, die später in Potsdam endet. 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

Das Luna-Restaurant hat einfach das Klärchen gesucht und gefunden und umgedreht. Daraus ist geworden, dass Uli Hanisch und sein Team sich einen kompletten Raum ausgedacht haben, der so aussieht, als würde er schon immer so gewesen sein können. Uli Hanisch und sein Team sind die das ganze Set-Design von Damen Gambit, Babylon Berlin, Hunger Games machen, sodass wir erstens den Vorteil hatten, mit Leuten vom Film zusammenzuarbeiten.

0: Die Grüße hier zum Abschied. Zum Beispiel Goodbye, Au revoir, Adios, Ciao, Hübasti, Ayowomba, Das Bidranja, Marhaba und Shalom. Ja, was sagt man zwischen Spreehavel und Panke? Danke, macht's gut, Nachbarn. Bis dann, ich hab noch einen Koffer in Berlin.
1: Hat mir viel Spaß gemacht. Das war Tatjana Rosser in Berlin. Eine der interessantesten Städte der Welt. Freue mich, wenn ihr auch nach Berlin kommt. Ich führe euch gerne durch meine Stadt.
2: So, der Kai sagt Tschüss vom höchsten Punkt Berlins.
3: Ja, mein Name ist Gordon von Godin und jetzt sind wir hier am Ende der Ausstellung angelangt.
4: Und damit verabschiede ich mich aus Klärchens Balance.
5: Simon aus Berlins Mitte sagt auch auf Wiedersehen, wenn ihr das nächste Mal in Berlin seid. Welcome to the exceptional, würde ich sagen.
6: Und auch von mir vielen herzlichen Dank für die Einladung, mein Berlin mal wieder ganz anders kennenzulernen. Jan ist dran, ist mein Spitzname. Wir hören uns vielleicht im Radio und ich grüße alle Hörer der Radioreise.
7: Das war FC Wax aus Berlin Mitte, wo er war und ist und bleibt.
0: Dankeschön unseren Gästen in Berlin. Und damit sagt der Berliner, nur ist gleich zappenduster. Bleiben Sie schön reisefreudig, meine Damen und Herren, denn es gibt noch mindestens 1000 Orte in dieser Welt zu entdecken. In diesem Sinn, wie immer, bis bald.

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1: Ich bin Dominik Schweiger. Für gesetzlich Krankenversicherte könnten einige geplante Mehrbelastungen geringer ausfallen als vorgesehen. Laut der FAZ hat Gesundheitsministerin Wagen ihren Gesetzentwurf zur Finanzreform der Krankenkassen überarbeitet. Demnach sollen mitversicherte Ehe- und Lebenspartner weniger zahlen als zunächst geplant. Auch bei Medikamenten und Krankenhausaufenthalten sind Entlastungen vorgesehen. Dafür soll der Bund die gesetzlichen Krankenkassen kommendes Jahr mit 1,4 Milliarden Euro zusätzlich unterstützen. Im Bundeskabinett geht es heute um den Haushalt fürs kommende Jahr, also wie viel Geld unsere Regierung ausgeben darf. Dafür muss der Bund neue Schulden aufnehmen, die aber sofort reinvestiert werden sollen. Das hat Finanzminister Klingbeil im ARD-Sommerinterview verteidigt. Es ging aber auch um die umstrittene neue Krankschreibungsregelung. Dazu hat er gesagt:
2: Wir haben etwas verabredet, dazu stehe ich auch. Und jetzt müssen wir gucken, und das ist meine Botschaft, dass wir eine pragmatische Umsetzung finden. Und die kann man finden, wenn man erstens sagt, ihr müsst euch nicht krank zum Arzt schleppen und auch nicht krank auf die Arbeit schleppen.

0: Und das Zweite ist, am besten geben wir den Tarifpartnern oder den Betrieben Möglichkeiten, das Ganze so zu regeln, wie sie es gerne hätten. Weil ich glaube, es gibt auch Arbeitgeber, die sagen, will ich gar nicht.
1: Klingbeil, könnte es sein, dass die Krankschreibung gar nicht am ersten Tag beim Arzt geholt werden muss?
2: Bei Porsche könnte ein weiterer großer Stellenabbau bevorstehen. Nach Informationen des Handelsblatts will der Sportwagenbauer bis zu 4000 weitere Arbeitsplätze streichen. Betroffen wären demnach vor allem Management und Verwaltung. Porsche selbst bestätigte die Zahlen nicht, kündigte aber ein Spar- und Zukunftsprogramm an, das den Konzern schlanker machen soll. Norwegen hat bei der Fußball-WM Brasilien mit 2:1 aus dem Turnier geworfen. Matchwinner war Erling Haaland mit 2 späten Toren in der Schlussphase. Neymar verkürzte tief in der Nachspielzeit noch per Elfmeter. Für Brasilien kam das aber zu spät. Für Norwegen ist es der erste Einzug in ein WM-Viertelfinale überhaupt.
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1: Ich bin Dominik Schweiger. Guten Morgen. Vor der Entscheidung über die Krankenkassenreform zeichnet sich Entlastung für viele Familien ab. Union und SPD beraten über Änderungen am Sparpaket für die gesetzlichen Krankenkassen. So soll die kostenlose Mitversicherung von Ehepartnern für Eltern mit Kindern unter 12 Jahren länger bestehen bleiben als zunächst geplant. Außerdem könnte der Bund mehr Geld zuschießen, um Beitragserhöhungen zu begrenzen. Die Reformpläne der Bundesregierung, insbesondere die neue Krankschreibungsregelung, kamen ja nicht überall wirklich gut an. Genau das war auch Thema im ARD-Sommerinterview mit Finanzminister Klingbeil. Ronny Thorau berichtet aus Berlin.
2: Auch der Finanzminister hat offensichtlich mitbekommen, dass vor allem die geplante Krankschreibung ab dem ersten Tag viele Menschen aufregt. Klingbeil plädiert da jetzt für Pragmatismus in der Umsetzung.
3: Im Parlament und wenn das Gesetz vorliegt, muss man das sehr pragmatisch machen.
2: Dass die Reformen für Menschen auch Belastungen bedeuten, rechtfertigt Klingbeil damit, dass das eben die Folge von jahrzehntelangem Reformstau sei.
1: Nach dem tagelangen Stromausfall in Berlin zieht heute eine Expertenkommission Bilanz. Sie stellt Vorschläge vor, wie die Hauptstadt besser auf ähnliche Krisen vorbereitet werden kann. Auslöser des Blackouts im Januar war ein mutmaßlicher

0: durch linksextremistisch motivierter Brandanschlag auf eine Kabelbrücke. Rund 100.000 Menschen waren zeitweise ohne Strom und Heizung. Die nächste WM-Sensation ist perfekt. Norwegen steht zum ersten Mal im Viertelfinale einer Fußball-Weltmeisterschaft. Die Skandinavier besiegten Brasilien mit 2:1. Erling Haaland entschied die Partie mit 2 späten Treffern. Neymars Anschlusstor in der Nachspielzeit änderte nichts mehr an dem Aus der Brasilianer.
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7: In Schwan in Mecklenburg-Vorpommern, da gibt es zurzeit Nieselregen. Ja, sieht an vielen Orten im Osten nicht so richtig rosig aus. Da kann es schon mal ordentlich regnen, auch richtige Güsse geben. Aber ansonsten wird es wieder ein schicker Tag. Es wird ein warmer Tag vor allen Dingen mit bis zu 33 Grad Richtung Rhein. Also hier am Oberrhein, ein bisschen weiter nördlich wird es nicht ganz so heiß, aber trotzdem sehr, sehr warm. Und wir müssen immer wieder mit ein paar Schauern und Gewittern leben. So dann auch morgen und an den Temperaturen, also so West- und Ost geteilt. Im Westen wärmer als im Osten, ändert sich erstmal nichts.
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8: Ich bin Fabian Schaffer, guten Morgen. Die gesetzlichen Krankenkassen haben ja schon länger Geldprobleme. Die geplante Reform von Gesundheitsministerin Warken ist aber noch nicht ganz durch. Union und SPD wollen noch einiges ändern, unter anderem bei der Familienversicherung und beim Geld vom Bund. Mehr von Zoe Tassovali.
9: Bei der Familienversicherung kommt die Koalition den Betroffenen offenbar doch noch etwas entgegen. Wer Kinder unter 12 Jahren hatte, soll den Ehepartner weiter kostenlos mitversichern können. Bisher war nur eine Grenze bis zum 7. Geburtstag des Kindes geplant. Außerdem könnte der Bund die Krankenkassen stärker unterstützen.
8: Das Bundeskabinett berät heute über den Haushalt für das kommende Jahr. Finanzminister Klingbeil verteidigte die dafür geplante hohe Neuverschuldung erneut. Das Geld solle unter anderem in Wirtschaft und Verteidigung investiert werden. Im ARD-Sommerinterview äußerte sich der SPD-Chef auch zur geplanten Neuregelung bei Krankschreibungen. Demnach könnte es Ausnahmen geben. Beschäftigte müssten dann nicht zwingend schon am ersten Krankheitstag zum Arzt. Jedes Kind weiß, am Sonntag haben die Geschäfte zu. Der Einzelhandel will das schon länger ändern und macht sich jetzt noch einmal besonders stark dafür. Vom Hauptverband des deutschen Einzelhandels heißt es, Einkaufen sei längst ein Freizeiterlebnis und stärke die Innenstädte. Hintergrund ist der Plan der Bundesregierung, die Sonntagsregeln für Bäckereien, Konditoreien und öffentliche Bibliotheken zu lockern. Norwegen hat bei der Fußball-WM für eine große Überraschung

0: schon gesorgt. Die Skandinavier warfen Rekordweltmeister Brasilien mit 2:1 aus dem Turnier. Für Norwegen ist es der erste Einzug in ein WM-Viertelfinale überhaupt. Außerdem hat England Co-Gastgeber Mexiko geschlagen. 3:2 lautet das Ergebnis.
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2: Schön, dass Sie am Start sind. Guten Morgen. Ich wünsche einen schönen Montag und es ist ein wunderbarer Tag. Jawohl, heute ist nämlich Tag des Kusses. Ach herrlich, Küssen ist wichtig, Küssen ist gesund. Und deswegen kümmern wir uns heute mal um Musik, in der es ums Küssen geht. Also falls Ihnen da Songs einfallen zum Thema Küssen, immer her damit. 0173 104 33 33, würde ich mich sehr drüber freuen. Und ich fange an. Ich habe die Ärzte rausgesucht mit Du willst mich küssen. Ich wünsche Ihnen einen schönen guten Morgen.

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1: 6. Juli 1987. Desi Arnaz ist mit Voyage, Voyage in den Charts. Voyage, Voyage. Die beiden französischen Songschreiber Jean-Michel Riva und Dominique Dubois sind sich sicher. Mit dieser Nummer haben sie den nächsten Hit für Michel Delpech geschrieben. Für den Sänger haben die beiden in den 70ern schon den ein oder anderen Hit zusammengebaut. Sie haben immer gut zusammengearbeitet und waren zumindest in Frankreich auch immer erfolgreich. Nur leider lehnt Michel diesmal ab, obwohl der Song perfekt zu ihm passt. Er durchquert gerade mit einer Reisegruppe eine große Wüste und ist nicht nur auf einer wortwörtlichen, sondern auch auf einer spirituellen Reise. Und genau darum geht es eigentlich auch in Voyage, Voyage. Doch Michel will nicht.

wo einer reist und nicht kann, kehrt eine andere zurück und hat Zeit. Die junge Französin Claudie war Anfang der 80er in Indien unterwegs und dort hört sie nochmal richtig in sich rein und überlegt, was sie denn mit ihrem Leben machen will, wenn sie zurück in Frankreich ist. Der Entschluss steht fest. Sie will Sängerin sein. Also nennt sie sich Desirless und beginnt an ihrer Musik zu arbeiten. Nach einigen kleinen Songs bieten Jean-Michel und Dominique ihr den Song an, den Michel Delpech nicht singen wollte. Voyage, Voyage. Und der Rest

Los aus den Federn. Guten Morgen, hier ist Schwarzwaldradio. Die Hälfte von Deutschland hat schon Sommerferien. Das heißt, auch hier bei uns im schönen Schwarzwald sind wieder jede Menge Touristen unterwegs. Und falls Sie da so den einen oder anderen Tipp brauchen, was Sie hier im Schwarzwald anstellen könnten, da hätten wir was für Sie. Gleich auch wieder ein wunderbares Plätzchen. Bei Schwarzwaldradio unterwegs geht los nach Led Zeppelin. Ich wünsche einen schönen guten Morgen.

0: 10 Minuten noch, dann ist es 6:30. Guten Morgen.
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2: Sagt man Hüsli, schauen viele erstmal ratlos. Sagt man aber das Haus von Professor Dr. Brinkmann aus der Schwarzwaldklinik, dann macht sofort Klick. Genau dieses Haus steht in Grafenhausen im Hochschwarzwald, übrigens nur wenige Meter von der Rothausbrauerei entfernt. Das Kuriose dabei, viele Menschen kennen das Gebäude seit Jahrzehnten aus dem Fernsehen, waren aber noch nie dort. Heute ist das Hüsli ein Museum und zeigt, wie die Menschen früher im Hochschwarzwald gelebt haben. Die Räume wirken teilweise so, als wären die Bewohner nur mal kurz zum Einkaufen gegangen. Für Fans der Schwarzwaldklinik ist es sowieso Kult. Und für alle anderen ist es eine ziemlich ungewöhnliche Zeitreise mitten im Schwarzwald. Und habe ich schon erwähnt, zum Abschluss gibt's ganz in der Nähe auch leckeres Bier.

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5: Die Anja aus Naumburg in Sachsen-Anhalt meldet uns ein paar Sonnenstrahlen. Aber ist noch ein bisschen diesig, hat sie geschrieben. Ja, wir haben auch noch ein paar Wolken über Deutschland hängen. Und besonders viele hängen im Moment in Sachsen und ganz im Norden, Schleswig-Holstein. Da ist sogar noch Regen dabei. Temperaturen heute zwischen 18 und 33 Grad. Das ist schon wieder sehr, sehr warm. Schaffen wir allerdings auch nur am Oberrhein. Also da wird es so heiß. Ansonsten sind es so, 17 bis 26. Das ist ganz in Ordnung. Ne? Und morgen machen wir eigentlich das Gleiche. Es gibt Sonne, viel Sonne, vor allem im Westen, am Rhein entlang. Da wird es auch wieder sehr warm mit bis zu 25 Grad. Und ansonsten können auch ein paar Schauer und Gewitter dabei sein. Aber insgesamt bleibt es sommerlich.
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0: Da wird es in der einen Hälfte Deutschlands heute schon wieder so warm, oder? Bis zu 33, morgen sogar bis zu 35 Grad hier bei uns am Oberrhein. Puh, geht ja schon wieder gut los die Woche. Guten Morgen hier mit Schwarzwaldradio. Apropos Baden, was ist Ihnen denn lieber? See oder Freibad?
1: Entschwimmbad. Ich finde es irgendwie cooler, weil da kann man sich auch mal hinlegen und irgendwie man weiß auch so, was drin ist und so.
2: Badesee. Ist schöner, mehr Natur.
3: Seen in Bayern sind halt voll schön. Da fahre ich safe an See und nicht ins Freibad.
4: An den Badesee. Das ist irgendwie entspannter, da ist meistens weniger los.
5: Ja, ich meine, ich würde auch ins Freibad. Ich habe jetzt auch kein Problem mit Chlor, aber ja, vielleicht mehr die Natur außenrum.
6: Und Badesee ist Natur.
0: Ja,
6: und
0: vielleicht sind Sie ja gerade am See unterwegs, haben die Zahnbürste mit, dann kann es losgehen. Unseren Zahnputz-Oldie gibt's hier wie immer um diese Zeit. Auch zum Montagmorgen. In 7 Minuten geht's los. Anyone?

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2: Zum Tag des Kusses wollte ich gerne Ihre passenden Musikwünsche haben. Und da kam einer aus Hessen.
3: Guten Morgen, Kathi. Hier ist Rainer aus Selma. Wie wär's denn mit Lucky Lips von Cliff Richard? Euch allen einen schönen Tag.
2: Na, und da habe ich mir gedacht, der passt doch perfekt in unsere Zahnputz-Oldie-Liste, oder? Cliff Richard zum Tag des Kusses mit Lucky Lips gibt's jetzt. Guten Morgen.

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10: In Munderkingen beim Olaf sieht's nach einem schönen Tag aus. Ja, das kann man durchaus sagen. Es wird vor allen Dingen ein warmer Tag hier in Baden-Württemberg mit bis zu 33 Grad. Ansonsten so 17 bis 26 Grad. Im Norden haben wir noch ein paar dicke Regenwolken hängen. Also so Hamburg, Neumünster, Kiel, Bad Oldesloe. Da ist es wirklich sehr, sehr nass im Moment noch, wird aber nachher noch ein bisschen besser. Es bleibt allerdings durchwachsen. Es kann auch in den nächsten Tagen immer mal wieder vereinzelt Schauer geben. Trotzdem bleibt es sommerlich heiß. Morgen gibt es sogar bis zu 35 Grad.
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11: Ich bin Fabian Schaffer. Guten Morgen. Bundesfinanzminister Klingbeil hat die geplante Neuverschuldung im Haushalt verteidigt. Das habe auch mit der Aufrüstung der Bundeswehr zu tun, sagte der SPD-Chef im ARD-Sommerinterview. Man könne sich gegen Kreml-Chef Putin nicht mit der schwarzen Null verteidigen. Bei der geplanten Neuregelung bei Krankschreibungen fordert Klingbeil unterdessen eine pragmatische Umsetzung.
12: Und die kann man finden, wenn man erstens sagt, ihr müsst euch nicht krank zum Arzt schleppen und auch nicht krank auf die Arbeit schleppen. Und das Zweite ist, am besten geben wir den Tarifpartnern oder den Betrieben Möglichkeiten, das Ganze so zu regeln, wie sie es gerne hätten.
11: So könnte es Ausnahmen geben. Beschäftigte müssten dann nicht zwingend schon am ersten Krankheitstag zum Arzt. Union und SPD ringen im Bundestag um letzte Details beim Sparpaket für die gesetzlichen Krankenkassen. Geändert werden soll unter anderem, dass Ehepartner künftig bis zum 12. statt bisher 7. Lebensjahr eines Kindes kostenlos mitversichert bleiben. Auch bei der Zuzahlung für Medikamente und Krankenhausaufenthalte soll es Entlastungen geben. Deutschland droht ein massiver Fachkräftemangel, unter anderem bei Bus- und Lkw-Fahrern. Laut einer Studie des Instituts der Deutschen Wirtschaft gehen in den nächsten 15 Jahren rund 4,6 Millionen Fachkräfte in Rente. Mehr als 3 Millionen davon in Berufen, in denen es schon jetzt zu wenig Personal gibt. Im ÖPNV könnte das zu noch mehr Ausfällen und Fahrplanänderungen führen. Bei der Fußball-WM steht Norwegen überraschend im Viertelfinale. Die

0: Namibia besiegten Rekordweltmeister Brasilien mit 2:1. Außerdem setzte sich England gegen Co-Gastgeber Mexiko mit 3:2 durch. Und Tennis? Jan-Lennard Struff ist beim Turnier in Wimbledon ins Viertelfinale eingezogen. Sein Gegner Hubert Hurkacz aus Polen musste wegen Rückenproblemen im 5. Satz aufgeben.
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2: Das wird eine haarige und ziemlich lustige Angelegenheit heute bei Popcorn für alle. Unser Kinoklassiker. Es geht also um einen Mann und es geht um einen Vierbeiner. Und es geht darum, dass die Kombi zwischen den beiden sehr, sehr lustig ist. Und zum Schluss auch ein bisschen traurig. Aber so muss ja ein großer Film sein, ne? Am Schluss die ganz großen Gefühle mit Happy End natürlich. Wir reden über einen solchen Filmklassiker gleich nach Erasure und Michael Jackson. Und denken Sie an die Kuss-Songs. Heute ist Tag des Kusses. Ihre Vorschläge für die Knutsch-Songs unter 0173 104 33 33. Das ist unsere WhatsApp-Nummer. Schönen guten Morgen.

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2: Mein Partner mit der kalten Schnauze. Nicht James Belushi ist der Star, sondern ein Schäferhund namens Jerry Lee. Quasi der Bruce Willis auf vier Pfoten. Trinkfest, stur und mit einer Nase, die mehr Drogen findet als eine ganze Hundertschaft. Im Film abwechselnd von vier Hunden gespielt.
3: Weißt du was? Diese Sorte steht auf uns Bullen. Kannst du dir vorstellen, was sie mit dir machen wollen? Tut mir ja furchtbar leid, aber du bist gerade im Dienst. Wir würden dich die ganze Nacht auf Trab halten. Du hast 10 Minuten.
4: Oh, ein Riesenköter bespringt meine Aretha. Ist das Ihr Hund?
3: Ich bin Polizist.
4: Sie sind Bulle? Sie waren Witze.
3: Na ja.
2: Belushi hatte als Detektiv die Ausstrahlung eines Montagmorgens, kriegt Jerry Lee als Partner aufs Auge gedrückt. Die beiden hassen sich, prügeln sich durchs halbe Polizeirevier und am Ende sind sie das Dreamteam, das die bösen Gangster überführt. Im Finale liegt Jerry Lee nach der Schießerei scheinbar tot da. Der Cop bricht zusammen, das halbe Kino flennt. Dann macht der Hund die Augen auf, als wolle er sagen, na, Heulsuse, hast du geglaubt, ich lass dich allein?
3: Ich hatte noch nie einen Hund vor dir und ich weiß auch nicht, wie man Hunde behandeln muss. Ich hätte mir ein Buch kaufen müssen, ein Buch, um darin zu lesen, wie man Hunde behandelt. Auch als du den Spiegel von meinem Mustang abgerissen hast. Oh, ich hab dich aus dem Bett gejagt, weil ich mit Tracy schlafen wollte. Das war wirklich gefühllos von mir. Aber ich bin froh, dass du lebst.
2: In einer Nebenrolle der damals noch unbekannte Al Bundy. Und auf dem prallen Soundtrack auch Oh Yeah von Yellow.

0: Knutschen ist angesagt hier bei Schwarzwaldradio heute, aber nur musikalisch. Tag des Kusses ist nämlich. Und ich habe Sie passend dazu natürlich nach Ihren Musikwünschen gefragt.
1: Bei dem Thema Küssen hatte ich sofort die Prinzen, meine Heimat. Einen von den Prinzen kenne ich auch privat. Meine Ex-Frau ging mit denen zur Schule. Wir hatten sogar mal VIP zum Klassentreffen dort. Mhm.

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13: Und da haben wir Meldung aus Bredstedt von Sabine. 15 Grad hat die uns gemeldet und Nieselregen. Boah, der bleibt auch noch ein Weilchen da. Zieht nur ganz langsam Richtung Südosten ab. Ja, nach unten zieht er diesmal ab. Und deswegen kann er auch noch die anderen Bundesländer streifen, also Sachsen-Anhalt, Brandenburg, Sachsen kann dann alles noch dabei sein. Da kann es also noch ein paar Schauer oder Gewitter geben. Ansonsten wird es eigentlich wieder ein recht hübscher Tag, gerade am Oberrhein sehr, sehr warm mit bis zu 33 Grad. Und so bleibt das dann auch. Auch morgen haben wir ein paar Schauer dabei und das bei bis zu 35 Grad.
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15: Ich befürchte, ich brauche irgendwie so ein Entschuldigungsschreiben für die Arbeit. So, also meine Hörerin kann heute leider nicht zur Arbeit kommen, weil das Programm einfach viel zu geil ist. Lasst euch bitte was ein.

0: Mit Rätseln und 100 Schwarzwaldtaler abräumen, das geht ganz leicht bei unserem Google Double und das funktioniert folgendermaßen. Ich nehme einen Song, den man wirklich kennt, lass den von Google ins Deutsche oder ins Englische übersetzen, also je nachdem, was es für ein Song ist, und Sie sagen mir anhand dieser Übersetzung dann, was es für ein Lied ist. So leicht ist das. Wir spielen die nächste Runde Google Double, nachdem wir mal geguckt haben, was in dieser Woche so los ist.
1: Heute wird geknutscht, denn heute ist internationaler Tag des Kusses. Ein Kuss verbrennt im Schnitt 2 bis 6 Kalorien pro Minute. Also quasi Sport, nur mit einem besseren Gefühl. Und falls ihr eine kleine Sportübung braucht, der 6-Sekunden-Kuss. Die Idee dahinter ist, 6 Sekunden lang sind genug, damit das Gehirn kurz aus dem Autopilot rausgeht. Also weg von Routine hin zu echter Verbindung. Und gleichzeitig kurz genug, dass es im Alltag nicht so kompliziert wird.
2: Ja, die Lippen berühren sich, die Zunge berührt sich.
3: Und dann prickelt.
1: Und wir feiern eine echte Hollywood-Legende. Tom Hanks wird am Donnerstag 70.
4: Glückwunsch.
1: Und danke für deine großartigen Filme. Ganz ehrlich, es würde mich nicht wundern, wenn er locker 8 Milliarden Fans hat. Am Samstag ist Weltbevölkerungstag. Und über 8 Milliarden Menschen teilen gerade diesen Planeten. Der Tag wurde von den Vereinigten Nationen ins Leben gerufen. Dabei geht es um Fragen wie, wo wächst die Bevölkerung sehr stark und wo eher weniger? Welche Herausforderungen entstehen dadurch bei Ressourcen, Städten, Klima oder Bildung? Dazu kommen Themen wie Gesundheit, Familienplanung und globale Entwicklung. Also, jetzt wisst ihr Bescheid und egal, was ihr die Woche macht, macht's richtig. Eure Naemi.

0: Newman liebt L.A. und Sie lieben hoffentlich ein kleines Spielchen, bei dem es 100 Schwarzwaldtaler zu gewinnen gibt.
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0: Tag des Kusses heute, da passt natürlich auch unser Google-Double dazu. Welcher Song ist es? Welches Lied habe ich hier übersetzen lassen?
3: Mach weiter und gib ihm jetzt einen Abschiedskuss. Na, na, na, na. Hey, hey, hey. Auf Wiedersehen. Na, na, na, na. Na, na, na, na. Hey, hey, hey. Auf Wiedersehen.
0: Haben Sie eine Idee? Dann sagen Sie Bescheid. Dann schicken Sie eine Sprachnachricht an die 0173 104 33 33 oder Sie rufen an 0800 504 33 33. So klingt unser Google-Double.
3: Mach weiter und gib ihm jetzt einen Abschiedskuss. Na, na, na, na. Hey, hey, hey. Auf Wiedersehen. Na, na, na, na. Na, na, na, na. Hey, hey, hey. Auf Wiedersehen.

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2: Der Helmut aus Kühlburg in Rheinland-Pfalz sagt, Sonne lacht vom Himmel, alles gut in Sachen Wetter. Ja, da im Westen sieht's auch ganz gut aus, im Osten bzw. im Norden. Da hängen noch so ein paar dickere Wolken, da kriegen wir auch noch ein paar Regenschauer, die auch noch ein bisschen anhalten können, denn das Ganze zieht nur langsam ab. Aber wie gesagt, im Westen ein herrlicher Sommertag mit bis zu 33 Grad. Das ist schon wieder sehr, sehr warm. Ansonsten so 18 bis 26, das ist dann schon ein bisschen angenehmer. Wir gucken uns noch den Dienstag an. Morgen eigentlich das Gleiche, viele Wolken im Norden und Osten. Sonne im Südwesten und die Werte morgen zwischen 18 Grad auf Rügen und 35 Grad am Oberrhein.
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3: Ich bin Fabian Schaffer, guten Morgen. Das Konzept für den Haushalt 2027 steht. Die Regierung will den Entwurf heute im Kabinett beschließen. Unterm Strich steigt die Neuverschuldung auf gut 200 Milliarden Euro. Aus guten Gründen, sagt Bundesfinanzminister Klingbeil im ARD-Sommerinterview. Claudia Wächter berichtet.
4: Wir können uns gegen Kreml-Chef Putin nicht mit einer schwarzen Null verteidigen, sagt der Bundesfinanzminister. Heißt, die Bundeswehr muss aufgerüstet werden. Sparen will er auch, aber das reicht nicht. Deshalb greift er auch auf Geld zurück, das ursprünglich für andere Zwecke vorgesehen war, um ein Riesenfinanzloch zu stopfen.
3: Union und SPD ringen vor der geplanten Verabschiedung des Sparpakets für stabile Krankenkassenbeiträge noch um Änderungen. Im Blick stehen Nachbesserungen bei der kostenlosen Mitversicherung von Ehepartnern, ein höherer Bundesbeitrag sowie Anpassungen für die Pharmabranche. Das Gesetz soll die gesetzlichen Krankenkassen entlasten und neue Beitragserhöhungen verhindern. Porsche plant offenbar einen weiteren Stellenabbau. Das Handelsblatt berichtet, dass bei dem Sportwagenhersteller bis zu 4.000 Jobs zusätzlich wegfallen sollen. Besonders betroffen sind demnach Mitarbeiter in den Bereichen Management und Verwaltung. Wegen der Absatzkrise fallen beim Sportwagenhersteller bereits mehr als 4.000 Stellen weg. Die Fußball-WM hat ihren nächsten großen Aufreger. US-Präsident Trump soll Medienberichten zufolge bei FIFA-Boss Infantino angerufen haben, damit die Rotsperre von US-Stürmer Balogun ausgesetzt wird. Der darf nun im Achtelfinale gegen Belgien auflaufen. Eine Runde weiter sind unterdessen Norwegen nach einem 2:1 gegen Brasilien und England nach einem 3:2 gegen Mexiko.
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5: Mach weiter und gib ihm jetzt einen Abschiedskuss. Na, na, na, na. Hey, hey, hey.

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1: Na, na, na, na, ich hoffe, Sie haben die Lösung für unser Kugeldubel. Was ist es für ein Song? 0173 104 33 33, WhatsApp-Nummer, Telefonnummer 0800 504 33 33. Wir lösen das Ganze gleich auf und es gibt wie immer 100 Schwarzwaldtaler zu gewinnen. Guten Morgen.

0: 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Nachgoogeln, fertig. Also ist schon eine tolle Sache.
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2: Das war unser Google-Double heute.
3: Mach weiter und gib ihm jetzt einen Abschiedskuss. Na, na, na, na. Hey, hey, hey. Auf Wiedersehen. Na, na, na, na. Na, na, na, na. Hey, hey, hey. Auf Wiedersehen.
2: Und ich sage nicht auf Wiedersehen, sondern guten Tag, lieber Stefan.
4: So, guten Morgen, liebe Kathi. Hier spricht der Stefan Himmel aus Vierkirchen bei Dachau. Ich habe so eine Vermutung. Ich vermute mal, dass das na, na, na, na, na, na, na, na, hey, hey, goodbye von der Gruppe Steam ist. Hoffe, ich liege richtig und wünsche dir noch einen wunderschönen Tag. Tschüss.
2: Genau, zum Tag des Kurses Steam. Kiss him goodbye. Das ist natürlich richtig, lieber Stefan. Und das macht 100 Schwarzwaldtaler. Fürs Singen hätte ich eigentlich nochmal 50 drauflegen müssen. Aber das war ja nicht der Deal, ne? Stefan kriegt die 100 Schwarzwaldtaler aufs Konto. Herzlichen Glückwunsch. Und morgen spielen wir die nächste Runde Google-Double.

0: Tag des Kusses, hier ist Schwarzwald Radio. Ich wünsche einen schönen Montag. Und was hinter dem Küssen steckt, warum das so gesund ist, was es da sonst noch für spannende Fakten rund ums Knutschen gibt, das klären wir dann gleich in 20 Minuten. Und Ihre Musikwünsche zum Thema Küssen wollen wir natürlich auch gerne erfüllen.
1: Ja, guten Morgen, da sage ich doch mal Hallöchen. Und als Taxifahrer muss man immer gut drauf sein. Wie wär's denn zum Tag des Kusses? Wir gehen mal back to the 80s. French Kiss, Lil Louise, das war der Tipp überhaupt. Grüße an alle im Äther bei Schwarzwald Radio.

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9: Willi aus Konstanz am Bodensee kann auch nicht über das Wetter meckern, hat er uns geschrieben. Da schönster Sonnenschein. Ja, das bleibt heute auch so. Im Süden und Südwesten, da ist es richtig schön. Ansonsten haben wir im Osten und im Norden zum Beispiel dicke Wolken hängen und da kann es auch mal ordentlich regnen. Gerade im Norden, da haben wir noch eine ganz dicke Regenwolke. Da dauert es noch ein Weilchen, ehe es schön wird. Temperaturen heute zwischen 17 und 33 Grad. Also die 17 Grad eher so an der Nordseeküste. Dann haben wir so 25 Grad im Osten, in Brandenburg, in Sachsen. Und im Südwesten hier am Oberrhein, da werden es 33. Morgen sogar noch wärmer, 35 Grad hier im Südwesten. Und ansonsten bleibt es für alle recht abwechslungsreich.
10: Mein Gott, jetzt spielt hier auch noch das Lied, wo ich meinen Mann kennengelernt habe. Und wie in so einem alten Renault durch die Gegend geschossen sind mit dem Fuego. Und volles Rohr diese Scheibe, die jetzt läuft, laufen hatten. Ja, aber das ist schon 36 Jahre her, Gottes Willen. Robert, macht ihr heute einen geilen Sender. Ihr seid echt hammerhart.
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0: Der 6. Juli 2026 und heute ist ein besonderer Tag. Hier ist Schwarzwaldradio. Heute ist nämlich Tag des Kusses. Und falls Sie noch einen Grund gesucht haben, jemanden zu knutschen, hier kommen gleich mehrere.
1: Schon nach wenigen Sekunden schüttet unser Körper Glückshormone wie Dopamin, Oxytocin und Serotonin aus. Gleichzeitig sinkt das Stresshormon Cortisol. Anders gesagt, ein Kuss kann zwar keine Steuererklärung erledigen, aber er sorgt immerhin dafür, dass sie einen Moment lang nicht mehr ganz so schlimm aussieht. Während eines Kusses arbeitet unser Körper übrigens auf Hochtouren. Mehr als 30 Gesichtsmuskeln sind im Einsatz, der Herzschlag zieht leicht an und die Atmung wird schneller. Und dann wäre da noch der Speichel. Klingt jetzt nicht besonders romantisch, aber Forscher haben herausgefunden, dass sich Paare beim Küssen innerhalb weniger Sekunden Millionen von Bakterien austauschen. Keine Sorge, das kann sogar dabei helfen, unser Immunsystem zu trainieren. Spannend ist auch, Wissenschaftler vermuten, dass unser Gehirn beim Küssen ganz unbewusst prüft, ob ein Mensch genetisch gut zu uns passt. Vielleicht erklärt das, warum ein einziger Kuss manchmal entscheidet, ob aus einem Flirt die große Liebe wird oder eben nur eine nette Geschichte. Und noch ein Fakt zum Schluss. Eine Umfrage ergab, dass viele Menschen sich besser an ihren ersten Kuss erinnern als an viele Momente ihrer Jugend. Vielleicht ist Küssen also nicht nur gut fürs Herz, sondern auch fürs Gedächtnis.

0: Guten Morgen, ich wünsche einen schönen Montag mit Schwarzwaldradio. Jörg hat zum Tag des Kusses einen Musikwunsch.
1: Ich sag mal, ABBA geht immer. Und in dem Fall, When I Kissed the Teacher.

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3: Ja, auch in der sächsischen Schweiz in Bad Schandau bei Moni, da regnet es noch so ein bisschen, da hängt auch eine große Regenwolke, das stimmt, aber auch die zieht so langsam aber sicher ab nach Richtung Südosten und dann wird es freundlicher. Wir haben auch im Norden noch ein paar Regenwolken und hier im Südwesten ist wirklich Sommer pur. Da kriegen wir auch heute wieder bis zu 33 Grad, ansonsten werden es so 17 bis 26. Auch morgen eher abwechslungsreich, also es kann ein paar Schauer geben, aber morgen wird es für alle im Westen und Südwesten noch wärmer, morgen 35 Grad.
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4: Ich bin Fabian Schaffer. Guten Morgen. Im Güterverkehr und im öffentlichen Nahverkehr könnte sich der Personalmangel in den kommenden Jahren deutlich verschärfen. Der Grund ist laut einer Studie die große Zahl bevorstehender Renteneintritte. Thomas Bleskin berichtet.
5: Besonders betroffen sind Lkw und Busfahrer. Bis 2041 scheiden laut der Studie rund 200.000 Brummifahrer und mehr als 60.000 Busfahrer altersbedingt aus dem Berufsleben aus. Schon heute kommt es im Nahverkehr wegen fehlenden Personals zu Fahrplanänderungen. Experten warnen, dass sich die Engpässe weiter verschärfen könnten.
4: Union und SPD diskutieren vor der geplanten Verabschiedung des Sparpakets für stabile Krankenkassenbeiträge noch um Änderungen. Im Blick stehen Nachbesserungen bei der kostenlosen Mitversicherung von Ehepartnern, ein höherer Bundesbeitrag sowie Anpassungen für die Pharmabranche. Der Bundestag soll das Paket noch in dieser Woche beschließen. Anschließend soll es in den Bundesrat. Die Deutsche Post stellt Briefe inzwischen langsamer zu, nutzt den gesetzlichen Spielraum aber nach eigener Aussage nicht voll aus. Konzernchef Meyer sagt, mehr als 90% der Briefe kämen innerhalb von 2 Werktagen an. Außerdem liefert die Post Briefe jetzt gebündelt aus. An manchen Tagen bleibt der Briefkasten deshalb leer. Norwegen hat bei der Fußball-WM für eine große Überraschung gesorgt. Die Skandinavier warfen Rekordweltmeister Brasilien mit 2:1 aus dem Turnier. Für Norwegen ist es der erste Einzug in ein WM-Viertelfinale überhaupt. Außerdem hat England Co-Gastgeber Mexiko geschlagen. 3:2 lautet das Ergebnis.
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3: Hallöchen, ich wünsche einen schönen Montag. Kommen Sie gut.

Heute ist nicht nur Tag des Kusses, nein, heute hat auch der Bikini Geburtstag. Und da müssen wir gar nicht so weit gucken, denn das weltweit einzige Bikini-Museum steht hier bei uns im schönen Schwarzwald. Hier ist Schwarzwald Radio. Ich wünsche einen schönen Montag. Dieses Bikini-Museum finden Sie in Bad Rappenau. Und dass man den nackten Bauchnabel von Frauen am Strand sehen konnte, das war in den 60er Jahren ja ein Skandal. Undenkbar, galt als provokant, unanständig, schamlos. Und die Geschichte dahin ist wirklich hochinteressant. Die Badekultur im Wandel der Jahrzehnte, das wird in dem Museum in Bad Rappenau ganz toll gezeigt. Ganz viele Frauen sind im Meer ja ertrunken, weil sie so viel Stoff tragen mussten. Die waren gezwungen, so ganz lange mehrschichtige Gewänder zu tragen, die zu schwer wurden im Wasser. Im 18. Jahrhundert, da gab es zum Beispiel eine spezielle Badekarre, die wie so ein kleiner Wohnwagen aussah. Und dieser Wohnwagen wurde von Pferden ins Wasser gezogen. Und da konnten sich die Frauen dann umziehen und direkt ins Wasser gehen, damit bloß niemand ein Stück nackte Haut gesehen hat. Das Zeigen des Bauchnabels galt ja damals als eine so unvorstellbare Unanständigkeit, dass sich kein gewöhnliches Model dazu bereit erklären wollte, den Zweiteiler zu tragen. Und dann gab es eben Louis Rien. Und der hat eine Nachtclub-Tänzerin engagiert. Und die hat sich bereit erklärt, diesen Bikini

zu präsentieren. Alle Medien weltweit haben davon berichtet, von diesem skandalösen Auftritt. Und heute, 80 Jahre später, ist der Bauchname so ziemlich das Belangloseste, was man beim Baden zeigen kann. Auch in den 60ern gab es an vielen deutschen Badeorten noch ein Bikini-Verbot. Das letzte wurde 1971 im bayerischen Passau aufgehoben.

0: Guten Morgen, Kathi. Hier ist mal wieder der Paul aus dem Heidekreis. Zum Tag des Kusses, da fällt mir noch ein richtig schönes Schmachtfetzen ein. Und zwar von The Manhattans, Kiss and Say Goodbye. Schönen Gruß an alle.
1: Da ist die Schmachtfetzen-Troller doch dabei. Die Manhattans gibt's jetzt hier bei Schwarzwaldradio.
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Der 6. Juli 2026, hier ist Schwarzwaldradio. Schönen Montag. Und es ist ein wichtiger Tag, denn wir müssen noch einen Geburtstag feiern. 80 wird Sylvester Stallone heute. Da denkt man ja automatisch kurz an Treppen und Schattenboxen. Und Sylvester Stallone ist ein Mann, der hat sich ja wirklich seinen Weg freigeboxt, sozusagen, seinen Weg ganz nach oben. Bevor Rocky überhaupt Realität wurde, war Sylvester Stallone praktisch pleite. So sehr, dass er angeblich sogar seinen Hund verkaufen musste. Er hat ihn später wieder zurückgekauft. Dazu kommt, das Drehbuch zu Rocky hat er selbst geschrieben und darauf bestanden, auch die Hauptrolle zu spielen, obwohl die Studios eigentlich einen anderen Star wollten. Und der Rest ist Filmgeschichte. Und in diese Filmgeschichte gehen wir jetzt mal rein mit dem Rocky-Theme.

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6: Auch in Rathenow in Brandenburg beim Olaf, da gibt's gerade Regenwolken. Da sieht's also nicht so richtig schön aus, obwohl wir brauchen den Regen alle. Und es ist auch wieder sehr, sehr warm heute im Vergleich zum Osten, nämlich im Westen. Im Südwesten besonders, hier bei uns am Oberrhein, da werden es wieder bis zu 33 Grad. Ansonsten so 17 bis 26. Ganz angenehm also. Wir haben auch morgen ab und zu Regenwolken dabei. Es bleibt also abwechslungsreich. Und morgen gibt's hier im Südwesten sogar bis zu 35 Grad.
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0: Ich bin Fabian Schaffer. Die Fußball-WM hat ihren nächsten großen Aufreger. US-Präsident Trump soll Medienberichten zufolge bei FIFA-Boss Infantino angerufen haben, damit die Rotsperre von US-Stürmer Balogun ausgesetzt wird. Der darf nun im Achtelfinale gegen Belgien auflaufen. Eine Runde weiter sind unterdessen Norwegen nach einem 2:1 gegen Brasilien und England nach einem 3:2 gegen Mexiko. Das Bundeskabinett berät heute über den Haushalt für das kommende Jahr. Finanzminister Klingbeil verteidigte die dafür geplante hohe Neuverschuldung. Das Geld solle unter anderem in Wirtschaft und Verteidigung investiert werden. Im ARD-Sommerinterview äußerte sich der SPD-Chef auch zur geplanten Neuregelung bei Krankschreibungen. Demnach könnte es Ausnahmen geben. Beschäftigte müssten dann nicht zwingend schon am ersten Krankheitstag zum Arzt. Die gesetzlichen Krankenkassen haben ja schon länger Geldprobleme. Die geplante Reform von Gesundheitsministerin Warken ist aber noch nicht ganz durch. Union und SPD wollen noch einiges ändern, unter anderem bei der Familienversicherung und beim Geld vom Bund. Mehr von Zoe Tassovali.
1: Bei der Familienversicherung kommt die Koalition den Betroffenen offenbar doch noch etwas entgegen. Wer Kinder unter 12 Jahren hatte, soll den Ehepartner weiter kostenlos mitversichern können. Bisher war nur eine Grenze bis zum 7. Geburtstag des Kindes geplant. Außerdem könnte der Bund die Krankenkassen stärker unterstützen.
0: Deutschland droht ein massiver Fachkräftemangel, unter anderem bei Bus- und Lkw-Fahrern. Laut einer Studie des Instituts der Deutschen Wirtschaft gehen in den nächsten 15 Jahren rund 4,6 Millionen Fachkräfte in Rente. Mehr als 3 Millionen davon in Berufen, in denen es schon jetzt zu wenig Personal gibt. Im ÖPNV könnte das zu noch mehr Ausfällen und Fahrplanänderungen führen.
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0: Tag des Kusses heute, der 6. Juli 2026.
1: Guten Morgen, Kathi. Hier ist Bärbel aus Lübeck. Könntest du für mich Kiss Me, Kiss Your Baby von Brotherhood of Man spielen? Darüber würde ich mich sehr freuen. Ganz viele liebe Grüße. Tschüss und danke.
0: Könnte ich, liebe Bärbel, mache ich auch.

Wie schön, die Fields of Gold von Sting hier bei Schwarzwaldradio. So, Sie können Ihre Knutschwünsche natürlich auch weiterhin schicken. Auch der Jochen wird sich darüber freuen. Der übernimmt nämlich hier gleich Jochen Kneifeld ab 10:30 hier bei Schwarzwaldradio. Und ich bin dann morgen früh um 6 wieder da, wie Sie es gewöhnt sind. Da trinken wir unser erstes Käffchen zusammen. Und ich wünsche Ihnen jetzt noch einen schönen Montag. Passen Sie auf sich auf.

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Na, ich glaube, das war irgendwie doch ein bisschen anders. Bleiben wir lieber beim Monday. Blue Monday, New Order, dieser Beat. Der hat bis heute nichts von seiner Kühle verloren. Und jetzt in der 88er-Version. Der Song war nämlich schon 83. Ein Club-Meilenstein. 5 Jahre später wurde er nochmal poliert. Klingt immer noch wie Zukunft auf der Tanzfläche. New Order.

Schönen Montagmorgen und da taucht auf einmal in meiner Playlist ein Matchbox auf. Mensch, was hatten wir Jungs früher Matchbox-Autos, oder? Siku, Carrera-Bahn, oh, das war auch, mit Lego hat man natürlich auch gebaut, aber Matchbox, das war, wow, da habe ich viele Stunden mit verbracht, gespielt und gebaut und gebastelt. Aber es ist natürlich kein Auto, was jetzt kommt, sondern Matchbox 20 Push. Ja, und das war in den 90ern, ja. Aber es war in den 90ern, muss man sagen, ein Song mit Kante. Matchbox 20 und Push, der Song wurde damals heiß diskutiert, weil viele den Text falsch verstanden haben. Rob Thomas meinte nämlich, es geht um eine kaputte Beziehung, nicht um Gewalt. Starkes Stück, starker Refrain. Push, Matchbox.

würde ich jetzt gerne eröffnen, mit Ihnen natürlich wieder mal. Und Sie sind gefragt mit Ihrer Stimme jetzt. Also, lassen Sie sich einen tollen Titel ausdenken und dann ganz einfach per Sprachnachricht ins Studio 0173104333. Ihr Musikwunsch, den spielen wir dann in der Playlist und ich freue mich auf Ihre Vorschläge. Also, her mit Ihren Wünschen, Ihren Musikwünschen heute an diesem Montag per Sprachnachricht WhatsApp 0173104333. Einen schönen Montagmorgen.

Here it comes again, the Fortunes, Schwarzwaldradio hier am Montag. Und wäre es nicht schön, da mache ich mir gerade Gedanken darüber, wenn man so ein bisschen an den Inhalt von Brothers in Arms denkt, von den Dire Straits, wenn man mit einer einzigen Gitarre jeden Krieg beenden könnte. Das wäre doch einfach nur traumhaft. Denn Mark Knopfler schrieb den Song Brothers in Arms vor dem Hintergrund des Falklandkrieges. Kein lauter Protestsong, eher so ein stilles Stück gegen Krieg mit einer Gitarre, die alles sagt. Brothers in Arms on the Dire Straits.

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10: Schönen Montagmorgen, heute im Norden und Osten stark bewölkt bis bedeckt. Von der Nordsee her breitet sich Regen südostwärts aus und im Südwesten freundlich bis sonnig, meist trocken, 18 bis 32 Grad. Morgen der Dienstag im Norden und Osten bedeckt, regnerisch, später schauerartig und von Westen ist dann der Regen nachlassend. Im Südwesten freundlich bis sonnig und meist trocken, 18 bis 34 Grad. Noch ein paar Temperaturen von unseren Wetterwächtern. In Norderstedt sind es 16 Grad, es regnet, danke an Wetterwächter Jörg und Hanna aus Dormagen, 23 Grad, leicht bewölkt.
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11: Ich bin Justin Hamm. Erst darf ein Schiedsrichter aus Somalia nicht einreisen, jetzt wird

0: die Strafe für eine rote Karte einfach aufgehoben. Die Fußball-WM in Nordamerika hat ihren nächsten großen Aufreger. US-Stürmer Balogun darf im Achtelfinale gegen Belgien auflaufen, obwohl er eigentlich gesperrt gewesen wäre. So hat die FIFA entschieden. Medienberichten zufolge auf Initiative von US-Präsident Trump hin. Unter anderem DFB-Präsident Neuendorf forderte rasche Aufklärung. Es ist ein Hoffnungsschimmer für die angeschlagene deutsche Industrie. Nach dem Rückschlag im April hat der Auftragseingang im Mai wieder zugelegt. Der Anstieg fiel zudem deutlich höher aus als von Experten erwartet. Die Aufträge stiegen im Mai im Vergleich zum Vormonat um 1,9%, so die Zahlen vom Statistikbundesamt. Demnach profitierte die Industrie unter anderem von Großaufträgen. Die Bundesregierung will heute im Kabinett den Haushalt für nächstes Jahr beschließen. Vor allem sieht der Entwurf eine höhere Neuverschuldung vor, auf gut 200 Milliarden Euro. Doch der Entwurf ist nicht final, sagt SPD-Fraktionschef Miersch im ZDF.
1: Ja, der Bundesfinanzminister legt heute den Haushalt vor. Da haben wir über alle Ressorts Einsparungen. Und ich will noch mal betonen, das ist jetzt heute der Regierungsentwurf. Damit ist noch nichts in Stein gemeißelt. Das Parlament wird sich mit dem Haushalt dann im Herbst beschäftigen. Und da werden wir an einigen Stellen garantiert auch noch verbessern.
0: Kritik kommt unter anderem von Linken-Chefin Schwertner. Zu viel Geld fließe in Aufrüstung und die Wirtschaft komme nicht in Gang, weil die Menschen kein Geld in der Tasche hätten. Mehr als die Hälfte der Menschen in Deutschland lehnt die geplante Ausweitung von befristeten Jobs ab. Das zeigt eine YouGov-Umfrage. 54% sind dagegen, dass Arbeitsverhältnisse künftig bis zu 4 Jahre ohne festen Grund befristet werden dürfen. Und das bis zu 6-mal verlängerbar. Die Deutsche Post stellt Briefe inzwischen langsamer zu, nutzt den gesetzlichen Spielraum aber nach eigener Aussage nicht voll aus. Konzernchef Meyer sagt, mehr als 90% der Briefe kämen innerhalb von 2 Werktagen an. Außerdem liefert die Post Briefe jetzt gebündelt aus. An manchen Tagen bleibt der Briefkasten deshalb leer.
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3: Heute haben wir den 6. Juli und vor 80 Jahren, heute genau im Jahre 1946, wurde Sylvester Stallone geboren. Der feiert heute seinen 80. Also.

History. Shakespeare Sister bei Schwarzwaldradio. Jetzt kommt ein Mann, der beim Eurovision Song Contest fast eine eigene Kategorie hat. Johnny Logan gewann 1980 mit What's Another Year für Irland. Große Stimme, große Melodie und der Start einer echten ESC-Legende. Und gleich gibt's Popcorn für alle zum Birthday von Sylvester Stallone. Das ist natürlich Rocky.

0: Heute an diesem Montag, dem 6. Juli, feiern wir einen großen Hollywood-Star, den wir alle kennen. Sylvester Stallone wird heute 80 Jahre alt. Und da denken wir natürlich auch alle zurück. Tolle Filme. Rocky war natürlich der ganz große Anfang für Sylvester Stallone. Deswegen jetzt
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3: Sylvester Stallone ist der ewige Rocky Balboa.
4: Das ist der italienische Hengst. The Italian Stallion. Die Zeitungen werden das fressen. Wer war der Entdecker Amerikas? War das nicht auch ein Italiener?
3: Ein Boxamateur aus dem armen Viertel hat die Chance seines Lebens, gegen den ungeschlagenen Schwergewichtsweltmeister in den Ring zu steigen.
5: Weil du das Talent hattest, es als Boxer sehr weit zu bringen. Doch stattdessen machst du für ein Miststück von Geldverleiher den Knochenbrecher.
6: Ich muss leben.
5: Du verschwendest dein Leben. Warum hast du mich nicht darum gebeten, Rocky?
6: Mir hat noch niemand eine Chance gegeben. All die Scheißkämpfe, die ich gehabt habe, die waren doch nur Mist. Nur weil einer kommt und mir einen großen Kampf anbietet. Ich werde kämpfen und ich werde den großen Kampf gewinnen.
3: Ein harter Fight. Der Profi gewinnt, aber beim Publikum ist Rocky der Sieger der Herzen. Stallone hat das Drehbuch in nur 4 Tagen geschrieben und wurde von einigen Filmproduzenten abgelehnt. Zumal er als No-Name auf der Hauptrolle bestand. Mit einem Mini-Budget wurde einer der erfolgreichsten Filme der 70er gedreht. Inspiriert von einem echten Boxkampf von Muhammad Ali gegen einen Underdog.
5: Aber boxerisch bist du wie der erste Mensch. Das Besondere an dir ist, dass dir noch keiner das Nasenbein gebrochen hat. Belass es dabei. Gott schütze deine Schönheit und ein bisschen Verstand.
3: Die deutsche Stimme von Stallone ist übrigens Jürgen Prochnow. Die berühmten Treppenstufen, die Rocky zum Trainieren hochrennt, gehören zum Kunstmuseum in Philadelphia.
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war das nicht ein großartiges Popcorn für alle, wenn es nur nicht immer zwischen den Zähnen so stecken bleiben würde. Rocky, also Rocky Balboa, war natürlich die Hauptfigur in Rocky und gespielt von Sylvester Stallone, der heute seinen 80. Geburtstag feiert an diesem 6. Juli. Und im Übrigen, Eye of the Tiger kam erst in Rocky 3, also 1982. Und das gerade war eben eine Live-Version. Und der Song wurde extra als Titelsong für den 3. Rocky-Film geschrieben. Stallone wollte ursprünglich nämlich Queen, Another One Bites the Dust, verwenden, aber bekam dafür keine Freigabe. Dann kam Survivor ins Spiel und da sind wir alle dankbar, denn das ist natürlich auch ein Soundtrack, den wir natürlich alle kennen und lieben aus Rocky. Jetzt machen wir weiter hier mit Richard Harris und MacArthur Park.

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0: jetzt wird ein bisschen rumgeknutscht bei Schwarzwaldradio. Wir haben Internationaler Tag des Kusses. Eigentlich kommt der aus Großbritannien. Da wird immer The Kissing Day am 6. Juli gefeiert. Allerdings ist der Tag jetzt weltweit angenommen worden und wird auch als National Kissing Day oder Kissing Day genannt. Er hat viele Bedeutungen. Ein erster Kuss, ein formaler Kuss, ein leidenschaftlicher Kuss. Und jetzt ein Kuss mit einer Hörerin in Deutschlands größter Jukebox.
1: Guten Morgen, liebes Schwarzwaldradio-Team. Zum Tag des Kusses habe ich auch eine Idee. Und zwar, wie wär's denn mit dem schönen Lied von Tarkan Simmerik? Also Kiss Kiss. Das wäre doch auch vielleicht eine tolle Idee und bringt ein bisschen Schwung in den Montagmorgen. Also, liebe Grüße von der Iris aus dem Homeoffice.

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Das war doch jetzt auch so ein bisschen Urlaubsfeeling mit Matt Bianco. Don't blame it on that girl. Ganz elegant. Britischer Pop mit Latin Flair und ein bisschen Jazzclub. Und jetzt kommen wir zu einer Frau. Ich liebe sie. Kate Bush. Und Kate Bush ist nie einfach nur Pop. Hounds of Love liegt auf. Klingt groß, dramatisch und völlig eigen. Der Song beschreibt dieses Gefühl von der Liebe davon zu laufen. Als wäre man von Hunden gejagt. Typisch Kate Bush. Seltsam, schön, einzigartig.

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1: Wetterwächter Holger aus Kaiserslautern meldet 22 Grad, wechselnd bewölkt, und Iris aus Albrechtshain 18 Grad, bedeckter Himmel. Heute im Norden und Osten stark bewölkt bis bedeckt, von der Nordsee her breitet sich Regen südostwärts aus, im Südwesten freundlich bis sonnig, meist trocken, 18 bis 32 Grad. Morgen blicken wir noch auf den Dienstag, im Norden und Osten bedeckt und regnerisch, später schauerartig und von Westen her lässt der Regen dann auch nach, im Südwesten freundlich bis sonnig und meist trocken, 18 bis 34 Grad.
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2: Ich bin Justin Hamm. Fast die Hälfte der Menschen in Deutschland nutzt KI mittlerweile für Gesundheitsfragen. Das zeigt die Studie Stada Health Report. Claudia Wächter, welche Fragen haben Betroffene denn an den Chatbot?
3: Die allermeisten wollen im Prinzip eine Diagnose besser verstehen oder bereiten sich so auch auf einen Arztbesuch vor. Auf jeden Fall finden gut 80% der Deutschen KI in der Gesundheitsvorsorge völlig okay. Einige sind allerdings auch skeptisch, fragen sich, was am Ende mit den eigenen Daten passiert.
2: Und Experten warnen, KI macht häufig Fehler bei Diagnosen oder Medikamentendosierungen und ist auch kein geeigneter Ersatz für eine Psychotherapie. Der Wirtschaftsrat der CDU spricht sich für längere Ladenöffnungszeiten an Sonntagen aus. Generalsekretär Steiger begrüßt zwar den Regierungsplan, Bäckereien und Buchhandlungen länger öffnen zu lassen, fordert aber mehr Flexibilität für den gesamten Einzelhandel. Auch der Handelsverband HDE hatte sich schon dafür ausgesprochen. In Südfrankreich wütet ein massiver Waldbrand. Inzwischen sind über 10.000 Menschen aus dem Gebiet geflohen. Die Flammen haben sich durch 4.600 Hektar gefressen und betreffen 26 Ortschaften. Zwei Menschen wurden schwer verletzt. Der Brand beeinflusst auch die Tour de France. Die heutige dritte Etappe führt durch die Region ohne Zuschauer und Werbekarawane. Der Großmarkt Stuttgart ist eines der größten Frischezentren für Lebensmittel in Deutschland. Ein Großbrand auf dem Gelände ist nun nach rund 60 Stunden gelöscht. Mehr als 350 Einsatzkräfte kämpften seit Freitag gegen die Flammen. Der Einsatz zählt zu den größten in der Stuttgarter Geschichte. Laut ersten Schätzungen liegt der Schaden im zweistelligen Millionenbereich. Verletzt wurde niemand. Für Fußballromantiker ist das ganz harte Kost. Die FIFA hat die Rotsperre des US-amerikanischen Spielers Florin Balogun bei der WM ausgesetzt. Medien berichten, US-Präsident Trump selbst habe den Weltverband dazu gedrängt. Balogun hatte im 16.

0: Achtelfinale gemäß der Regel die rote Karte bekommen. Eine Erklärung der FIFA gibt es nicht. Achtelfinalgegner Belgien hat jetzt Einspruch eingelegt.
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2: Jetzt können Sie schon mal Ihre Socken ausziehen und auch die Schuhe, denn jetzt kommt gleich ein Flip-Flop-Flair, wie immer kurz nach 12 bei Schwarzwaldradio. Und in dieser Stunde Neuigkeiten zu Bon Jovi. Der ist ab morgen wieder auf der Bühne und kehrt zurück. Gleich mehr Infos bei mir.

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1: Und heute mit einer Nummer, die schon im Titel sagt, was wir uns alle irgendwann mal so denken. Verdient. Groove-Minister bringen den Groove so trocken und locker rüber, dass man sofort Feierabend, Liegestuhl und so ein kaltes Getränk vor Augen hat. Und hinter Groove-Minister steckt ein deutsches Rap-Duo. Martin Warnke und Ralf Suda. Und mit Verdient landeten sie 1995 sogar in den deutschen Singlecharts. Also, dann strecken wir doch mal unsere Zehen jetzt gedanklich in den Sand. Und das haben wir uns verdient. Groove

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Sei bereit, nur noch eins zählt. Lass die Arbeit ruhen. Und wenn da andere anders denken, lass das eben die tun. 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Wir nutzen den Tag und die Nacht. Das haben wir

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0: Jetzt wird es in Deutschlands größter Jukebox ein bisschen skandalös, aber auch ja ein Titel aus dem bunten Popjahr 1967, The Move mit Flowers in the Rain. Ein Hörerwunsch und ja, das klingt alles so ein bisschen harmlos mit diesem Titel, blumig, aber ein echter Skandal steckt dahinter. Wegen einer frechen PR-Postkarte rund um den damaligen Premierminister Harold Wilson mussten die Tantiemen an wohltätige Zwecke gehen. Also jetzt The Move mit Flowers in the Rain. Und ja, einer erinnert sich daran, ein Hörer hier von Schwarzwaldradio.
1: Falls möglich, wäre ich sehr erfreut über den Song Flowers in the Rain von The Move. Danke. Hier war der Hans aus Bad Friedrichshain.

0: Schönen Montag mit Schwarzwaldradio und jetzt kommt wieder mal ein selten gespieltes Stück Musikgeschichte. Heute vor 69 Jahren, es war der 6. Juli 1957, passierte in Liverpool ja etwas, das die Popwelt verändern sollte. John Lennon steht mit seiner damaligen Band The Quarrymen auf der Bühne und trifft zum allerersten Mal auf Paul McCartney. Noch keine Beatles, noch kein Weltruhm, keine Pilzköpfe, nur ein Teenager mit Gitarre, der Lennon ziemlich beeindruckt. Paul kann spielen, kennt die Rock'n'Roll-Texte auswendig und bringt genau dieses Feuer mit, das später Geschichte schreibt. 3 Monate später steht Paul McCartney dann selbst mit The Quarrymen auf der Bühne. Und aus dieser Begegnung wächst irgendwann dann die große und größte Band der Popgeschichte. Aber passend dazu habe ich jetzt ein echtes Sammlerstück. The Quarrymen mit In Spite of All the Danger.
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Schönen Montag mit Schwarzwaldradio. Jetzt werden sich alle Bon Jovi-Fans freuen, denn Bon Jovi ist zurück. Und diesmal steckt hinter diesem Satz richtig viel Kampf. John Bon Jovi hatte nicht einfach nur mal eine heisere Phase. Ja, bei ihm war ein Stimmband regelrecht geschwächt und zurückgebildet. Er selbst hat es mal so beschrieben. Das eine Stimmband war kräftig, das andere viel dünner. Und dadurch wurde seine Stimme instabil. 2022 musste er sich deshalb einer speziellen Stimmbandoperation unterziehen, bei der die Stimmbänder wieder besser zusammenarbeiten sollten. Und danach kam nicht einfach der schnelle Neustart, sondern jahrelanges Training, Reha, Geduld und auch die Frage, wird das überhaupt noch mal reichen für 2,5 Stunden Rockshow? Ja, morgen geht's los, 7. Juli, wieder live. Ausgerechnet im Madison Square Garden in New York. Also nicht klein anfangen, sondern direkt dort, wo eine Rockband wie Bon Jovi hingehört. Vor großem Publikum. Das ist kein normales Comeback, das ist fast ein zweites Bühnenleben. Und wenn es einen Song gibt, der genau dieses Gefühl trifft, dann der hier. Festhalten, hoffen, weitermachen. Bon Jovi. Living on a Prayer. Morgen steht er wieder auf der Bühne im Madison Square Garden in New York. Schwarz.

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Ich hatte ja in der 10-Uhr-Stunde schon was über Matchbox erzählt und wir Jungs haben mit Matchbox-Autos gespielt. Da hatte ich Matchbox 20 im Programm. Und das ist aber eine Band rund um Rob Thomas, Matchbox 20 und Matchbox ohne 20 ist

0: Eine britische Rockabilly Rock'n'Roll Band, gegründet 1971 in England. Und daran hat sich auch jetzt ein Hörer erinnert.
1: Liebe Schwarzwaldradio, beim Thema Matchbox fällt mir aber auch eine wunderbare Band ein, die so heißt. Und die hatten den Hit Midnight Dynamos. Wäre ganz toll, wenn ihr das mal spielen würdet. Danke. Oldie.

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8: 18 Grad bedeckter Himmel haben wir in Rempendorf in Thüringen. Dankeschön an Daniela. Und wir haben unseren Wetterwächter Stefan in Rosenheim sitzen. Der meldet 22 Grad bedeckter Himmel. Heute im Norden und Osten stark bewölkt bis bedeckt. Von der Nordsee her breitet sich Regen südostwärts aus. Im Südwesten freundlich bis sonnig, meist trocken, 18 bis 32 Grad. Morgen der Dienstag im Norden und Osten bedeckt, regnerisch, später schauerartig von Westen. Lässt der Regen danach im Südwesten freundlich bis sonnig, meist trocken, 18 bis 34 Grad.
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9: Ich bin Justin Hamm. Der Handel fordert mehr Möglichkeiten zur Öffnung von Geschäften an Sonntagen. Der Chef des Einzelhandelsverbandes Gent sagte der Bild, Einkaufen sei auch ein Freizeiterlebnis. Daher setze man sich für Sonntagsöffnungen ein, auch um Innenstädte attraktiv und lebendig zu halten. Hintergrund, die Bundesregierung will die Öffnungszeiten für Bäckereien, Konditoreien und Bibliotheken an Sonntagen verlängern bzw. überhaupt ermöglichen. Früher war es Dr. Google, heute vermehrt die KI, wenn es darum geht, ärztliche Diagnosen besser zu verstehen. Einer Umfrage zufolge bereitet sich fast jeder Fünfte auf diese Weise auf einen Arztbesuch vor. Knapp die Hälfte erhofft sich durch ChatGPT, Claude und Co. mehr Infos zu einer Diagnose. Gut 80% der Befragten sind auch offen dafür, dass KI künftig eine Rolle in ihrer Gesundheitsversorgung spielt. Asiatische Shopping-Plattformen wie Temu oder Shein gewinnen in Deutschland immer weiter an Bedeutung. Laut dem Bundesverband E-Commerce haben sie ihren Umsatz im Onlinehandel zuletzt um mehr als 20% steigern können. Im Online-Modehandel kommt inzwischen jede sechste Bestellung von solchen Plattformen. Seit Juli gilt zwar auch für Bestellungen unter 150 Euro eine Zollabgabe, der Verband erwartet aber kaum Auswirkungen. Nach der Bluttat in Stade bleiben die Partnerin und die Begleiterin des Hauptverdächtigen vorerst auf freiem Fuß. Die Staatsanwaltschaft sieht keinen dringenden Tatverdacht gegen die beiden Frauen. Ermittelt wird aber weiter gegen alle drei wegen Mordes. Der 45 Jahre alte Hauptverdächtige sitzt in U-Haft. Er soll vergangene Woche in einer Mutter-Kind-Einrichtung 6 Menschen erschossen haben. Die Angst vor politischer Einflussnahme auf die Fußball-WM durch die USA war groß und offenbar nicht unberechtigt.

0: US-Torjäger Valerian Balogun darf nun doch im Achtelfinale spielen, obwohl er im Spiel zuvor eine berechtigte rote Karte gesehen hat. Medien berichten, dass US-Präsident Trump die Aussetzung der Sperre veranlasst hat. Der womögliche neue Bundestrainer Jürgen Klopp sagte bei Magenta TV dazu:
1: Das ist unser Spiel, nicht deren Spiel.
0: Der Achtelfinalgegner der USA, Belgien, hat Einspruch gegen die Entscheidung eingelegt.
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3: 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Ach, jetzt wird's ja richtig schön Schwarzwald in dieser Stunde. Wir gehen nämlich an eine Filmkulisse von der Schwarzwaldklinik. Und da werden wir gleich einiges von Tobias Siegwart erfahren. Und Linda aus der Redaktion hat so ein paar Themen für diese Woche mal zusammengestellt. Und natürlich jede Menge Hits. Oldies. Und gleich auch ein Song, da müssen wir alle in die Luft springen mit Van Halen. Ich wünsche allen einen entspannten Montag hier mit Schwarzwaldradio.

0: gestern Abend bei der Fußball-Weltmeisterschaft. Das war ein richtiger Krimi. Brasilien gegen Norwegen und Erling Haaland schießt Norwegen ins Viertelfinale. Heute Abend auch ein Kracher. Portugal gegen Spanien. Da bin ich auch mal gespannt. Aber welche Themen stehen denn noch so an? Was ist angesagt? Worüber spricht man in den nächsten Tagen? Bei uns auch im Schwarzwald, in Deutschland und natürlich auch in der Welt. Linda aus der Redaktion schaut für uns nach vorne. Termine, Trends, kleine Aufreger und alles, was man diese Woche auf dem Zettel haben sollte.
1: Heute wird geknutscht. Denn heute ist internationaler Tag des Kusses. Ein Kuss verbrennt im Schnitt 2 bis 6 Kalorien pro Minute. Also quasi Sport, nur mit einem besseren Gefühl. Und falls ihr eine kleine Sportübung braucht, der 6-Sekunden-Kuss. Die Idee dahinter ist, 6 Sekunden lang sind genug, damit das Gehirn kurz aus dem Autopilot rausgeht. Also weg von Routine hin zu echter Verbindung. Und gleichzeitig kurz genug, dass es im Alltag nicht so kompliziert wird.
2: Ja, die Lippen berühren sich, die Zunge berührt sich.
3: Und dann prickelt.
1: Und wir feiern eine echte Hollywood-Legende. Tom Hanks wird am Donnerstag 70.
4: Glückwunsch.
1: Und danke für deine großartigen Filme. Ganz ehrlich, es würde mich nicht wundern, wenn er locker 8 Milliarden Fans hat. Am Samstag ist Weltbevölkerungstag. Und über 8 Milliarden Menschen teilen gerade diesen Planeten.
5: Ja!
1: Der Tag wurde von den Vereinigten Nationen ins Leben gerufen. Dabei geht es um Fragen wie, wo wächst die Bevölkerung sehr stark und wo eher weniger? Welche Herausforderungen entstehen dadurch bei Ressourcen, Städten, Klima oder Bildung? Dazu kommen Themen wie Gesundheit, Familienplanung und globale Entwicklung. Also, jetzt wisst ihr Bescheid und egal, was ihr die Woche macht, macht's richtig. Eure

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1: Achtung, mal alle auf die Seite treten. Wir machen jetzt einen Riesensprung. Bitteschön.
2: Ja, hier ist der Tommy

0: Grüß euch, da ist der Horstl aus Kärnten. Damit einmal ein bisschen Schwung in die Bude kommt. I feel love von Donna Summer. Alles klar, schönen Tag noch, ciao.
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freue mich immer in meinen Sendungen, wenn es um den Schwarzwald geht. Und Tobias Siegwart nimmt uns jetzt mit nach Grafenhausen-Rothaus zum Hüsli. Von außen ein Schwarzwaldhaus wie aus dem Bilderbuch, ein kleines Museum innen drin und das Ganze voller alter Stuben, Möbel und Geschichten. Berühmt wurde das Hüsli ja als Wohnhaus von Professor Brinkmann in der Schwarzwaldklinik. Ursprünglich gebaut wurde es aber 1911 als Ferienhaus der Berliner Konzertsängerin Helene Siegfried. Also, ein bisschen Fernsehgeschichte, ein bisschen Heimatmuseum, ganz

0: viel Schwarzwaldgefühl jetzt mit Tobias Siegwart.
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2: Sagt man Hüsli, schauen viele erstmal ratlos. Sagt man aber das Haus von Professor Dr. Brinkmann aus der Schwarzwaldklinik, dann macht sofort Klick. Genau dieses Haus steht in Grafenhausen im Hochschwarzwald, übrigens nur wenige Meter von der Rothausbrauerei entfernt. Das Kuriose dabei, viele Menschen kennen das Gebäude seit Jahrzehnten aus dem Fernsehen, waren aber noch nie dort. Heute ist das Hüsli ein Museum und zeigt, wie die Menschen früher im Hochschwarzwald gelebt haben. Die Räume wirken teilweise so, als wären die Bewohner nur mal kurz zum Einkaufen gegangen. Für Fans der Schwarzwaldklinik ist es sowieso Kult. Und für alle anderen ist es eine ziemlich ungewöhnliche Zeitreise mitten im Schwarzwald. Und habe ich schon erwähnt, zum Abschluss gibt's ganz in der Nähe auch leckeres Bier. 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
1: Susi Quattro, Sweet, Genesis, Peter Gabriel.
2: Pink Floyd und The Beatles auch, die werden ja auch immer mal gespielt, auch ABBA.

Heute bei Schwarzwald Radio, bei Social Media was ganz Besonderes. Wenn ihr was ganz Besonderes lesen wollt, dann klickt euch rein bei uns und geht auf Instagram oder Facebook. Denn heute haben wir ja richtig Musikgeschichte. Ein Auftritt der Popgeschichte schrieb. 6. Juli 1972 stand David Bowie erstmals als seine Kunstfigur Ziggy Stardust in der britischen TV-Show Top of the Pops auf der Bühne und sorgte für einen echten Paukenschlag. Mit auffälligem Make-up, extravaganten Outfits und einer Performance, die damals alle Konventionen sprengte, schockierte und faszinierte Bowie zugleich. Besonders für Aufsehen sorgte der Moment, als er seinen Gitarristen Mick Ronson den Arm umlegte. Ja, im konservativen England der frühen 70er ein echter Tabubruch. Also der Auftritt machte Bowie praktisch über Nacht zum Superstar und sein Konzeptalbum The Rise and Fall of Ziggy Stardust and the Spiders from Mars wurde zum Meilenstein der Rockgeschichte. Mehr dazu jetzt bei uns, nur bei Schwarzwaldradio auf Facebook, Instagram. Klickt euch rein, gerne liken, teilen, kommentieren und natürlich abonnieren unsere Social-Media-Kanäle von Schwarzwaldradio.

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2: 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Hier ist der Jürgen. Bin gerade auf der Fahrt von Bad Saarow nach Arnstadt in Thüringen. Ja, gut 350 Kilometer wieder zurück. Also es waren dann heute wieder 700 und. Und ich höre natürlich seit heute Morgen 5 Uhr Radio Schwarzwald. Eigentlich seit um 3. Da bin ich nämlich aufgestanden. Ja, ich würde gerne mal von Peter Tosh und Mick Jagger Don't Look Back hören. Dankeschön und schönen Tag euch. Schönen Montag, schöne Woche. Ciao, ciao.

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11: Ja, wie schaut's denn aus heute an diesem Montag? Im Norden und Osten stark bewölkt bis bedeckt. Von der Nordsee her breitet sich Regen südostwärts aus. Im Südwesten ist es eher sonnig, trocken, also freundlich 18 bis 32 Grad. Morgen der Dienstag im Norden und Osten bedeckt, regnerisch, später schauerartig. Und von Westen lässt er dann langsam nach, der Regen. Im Südwesten freundlich bis sonnig und meist trocken 18 bis 34 Grad. Es wird also wieder ein Tick wärmer in dieser Woche. Noch ein paar Temperaturen von unseren Wetterwächtern. Uwe aus Berlin-Friedrichsfelde. 18 Grad Regen und es regnet auch in Bremerhaven. 19 Grad. Danke an Wetterwächterin Gisela.
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12: Ich bin Justin Hamm. Die Krankmeldung ab

0: Tag 1 ist ein großer Aufreger rund um die geplanten Reformen der Bundesregierung, aber auch die mögliche Ausweitung von befristeten Jobs. Sachgrundlose Befristungen sollen bis zu 4 Jahre möglich werden und 6-mal verlängert werden dürfen. Eine YouGov-Umfrage zeigt nun, mehr als die Hälfte der Menschen lehnen diese Pläne ab. Gewerkschaften kritisieren, dass befristete Verträge oft als Druckmittel eingesetzt werden. Es wurde eine rote Linie überschritten. Mit diesen Worten hat der Europäische Fußballverband UEFA auf den Fall Balogun reagiert. Der US-Stürmer darf im WM-Achtelfinale gegen Belgien spielen, obwohl er zuvor zu Recht rot gesehen hatte und eigentlich gesperrt wäre. Die FIFA hob die Sperre allerdings auf, Medienberichten zufolge auf Druck von US-Präsident Trump hin. Es ist ein kleiner Hoffnungsschimmer für die angeschlagene deutsche Industrie. Nach dem Rückschlag im April hat der Auftragseingang im Mai wieder zugelegt. Der Anstieg fiel zudem deutlich höher aus als von Experten erwartet. Die Aufträge stiegen im Mai im Vergleich zum Vormonat um 1,9%, so die Zahlen vom Statistikbundesamt. Demnach profitierte die Industrie unter anderem von Großaufträgen. Die Bundesnetzagentur wirft eBay vor, gegen EU-Nutzerrechte zu verstoßen. Die Behörde kritisiert, dass die Handelsplattform rechtswidrige Inhalte nicht einfach genug melden lässt, Nutzer bei Kontosperrungen nicht klar informiert und Händlerkontaktdaten schwer auffindbar sind. eBay soll die Mängel abstellen, sonst droht ein Zwangsgeld. Längst nicht mehr zeitgemäß, sagen die einen, wichtige Tradition die anderen. Ungeachtet vieler Proteste von Tierschützern beginnt im spanischen Pamplona heute die neue Ausgabe der Stierrennen. Julia Macher berichtet.
1: Laut einer städtischen Umfrage geben fast 70% der Bewohnerinnen und Bewohner an, das Spektakel nicht zu verfolgen. An der internationalen Begeisterung ändert das wenig. Mit einem Umsatz von zuletzt knapp 260 Millionen Euro und mehr als 420.000 Besuchern sind die San Fermines das Ereignis des Jahres für die nordspanische Stadt.
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3: Also Sie sollten jetzt auf alle Fälle Ihren Reisepass fürs Radio bereithalten, denn nach 2 Songs geht's im Tagebuch der großen Hits um einen Song, der geht ganz weit weg. Desireless mit Voyage, Voyage. 1986 veröffentlicht, die ganze Story gibt's gleich.

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1: 6. Juli 1987. Desi Arnaz ist mit Voyage, Voyage in den Charts.
2: Voyage, Voyage.
1: Die beiden französischen Songschreiber Jean-Michel Riva und Dominique Dubois sind sich sicher. Mit dieser Nummer haben sie den nächsten Hit für Michel Delpech geschrieben. Für den Sänger haben die beiden in den 70ern schon den ein oder anderen Hit zusammengebaut. Sie haben immer gut zusammengearbeitet und waren zumindest in Frankreich auch immer erfolgreich. Nur leider lehnt Michel diesmal ab, obwohl der Song perfekt zu ihm passt. Er durchquert gerade mit einer Reisegruppe eine große Wüste und ist nicht nur auf einer wortwörtlichen, sondern auch auf einer spirituellen Reise. Und genau darum geht es eigentlich auch in Voyage, Voyage. Doch Michel will nicht. Und wo einer reist und nicht kann, kehrt eine andere zurück und hat Zeit. Die junge Französin Claudie war Anfang der 80er in Indien unterwegs und dort hört sie nochmal richtig in sich rein und überlegt,

was sie denn mit ihrem Leben machen will, wenn sie zurück in Frankreich ist. Der Entschluss steht fest. Sie will Sängerin sein. Also nennt sie sich Desirless und beginnt an ihrer Musik zu arbeiten. Nach einigen kleinen Songs bieten Jean-Michel und Dominique ihr den Song an, den Michel Delpech nicht singen wollte. Voyage, Voyage. Und der Rest ist Geschichte.

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So, jetzt wünsche ich euch viel Spaß mit Charlie, der kommt jetzt nach mir und ist bis 19 Uhr am Rohr und dann die Uwe Carsten Show ab 19 Uhr. Wir hören uns morgen früh wieder ab 10.30 Uhr. Ich wünsche Ihnen einen ganz entspannten Montag. Am Mikrofon war Jochen Kneifeld.

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9: Ich habe heute gehört, Montag, das ist irgendwie so der Freitag aus dritter Hand. Na gut, okay, kann man glaube ich so stehen lassen, aber wir werden das hinbekommen. Ja, dankeschön Jochen, schön, dass ihr da seid. Und jetzt lasst uns was draus machen. Wir starten mit deutschem Rock, Domino aus Grafing bei München.

Crosby, Stills, Nash & Young, Teach Your Children bei Schwarzwald Radio. Es ist schon bemerkenswert, also viele von euch sind da ziemlich am Puls. Ich fand das auch gerade klasse, was da eben reinkam. Von wem kam das? Moment. Also jedenfalls nennt sich Deo, also DJ in dem Fall, verschreibt vor 47 Jahren, also heute im Jahr 1979, haben die B-52s ihr Debütalbum veröffentlicht. Ist das nicht ein Track wert? Doch, ist es eigentlich schon. Vor allem, wenn man sich die B-52s damals anguckt. Also das Foto sieht ja schon so aus, als ob sie die in schwarz-weiß fotografiert und nachkoloriert hätten. Das ist Knall draus. War aber noch längst nicht so grell wie alles, was danach kommen sollte. Und also gerade bei Cindy Wilson und bei Kate Pearson waren die Frisuren noch nicht der Beehive, den sie später hatten. Also die Wilson sieht auf dem Foto ein bisschen aus, ja, als ob sie irgendwie frontal in die Madame Pompadour reingerast wäre, was die Frisur angeht. Und Kate Pearson, tja, also irgendwo zwischen Lampenschirm und britischer Bärenmütze, hätte ich gesagt. Irgendwo dazwischen liegt das an. Die Männer damals zu dem Zeitpunkt noch relativ unauffällig angezogen, noch relativ zivil, hat sich ja später auch alles geändert, aber nun ja gut, eine Band, die auf jeden Fall ihren eigenen Stil gefunden hat. Gleich die erste Single machte klar, okay, das wird definitiv kein Frontalangriff auf die normalen Charts, die wollen es wissen und das hat auch geklappt. Rock Lobster bei Schwarzwald Radio, erste Single aus diesem Album, das da heute vor 47 Jahren veröffentlicht wurde.

Britney Spears in der Startschuss dieser Karriere, die auch, sagen wir mal, auf dann irgendwie instabilen Boden geraten ist. Hit Me Baby One More Time. Max Martin hat das damals produziert. Und wenn ich das richtig mitbekommen habe, startet da in Deutschland jetzt auch ein Musical demnächst. War ja überfällig. Mit den ganzen Max Martin Songs, die er gebastelt hat. Tatsächlich hat er ja auch für Katy Perry beispielsweise viel gemacht. Oder eben auch hier, dem von Britney Spears war ja mit drin einige Boygroups. Da hat er schon kräftig gearbeitet. Was da verhandsmäßig passiert ist, es ist wohl die Handlung von Romeo und Julia. Allerdings hat wohl Julia auf dem letzten Meter beim Versuch, sich umzubringen, dazu entleiden, dann noch den Absprung geschafft. Also Romeo, der hat es nicht gepackt, die Julia schon. Und die geht jetzt als, wie soll ich sagen, wache, selbstbewusste, emanzipierte Frau durchs Leben. Und ja, macht da wohl irgendwie ihr Ding. Das ist, glaube ich, so die grobe Handlung dieses Musicals, wenn man es irgendwie zusammenfassen kann. Naja, das Ganze verbunden mit den Songs von Max Martin. Also, ich weiß noch nicht so ganz, wie das musikhandlungsmäßig irgendwie zusammenkommt. Und ich habe auch so die dumpfe Befürchtung, dass speziell ich es nie erfahren werde. Aber nun gut, vielleicht käme ja mal was über die hier auf die Bühne. Zumindest die Band selbst, wobei Dani Klein klingt nicht mehr so wie früher. Die Frau konnte einen Raum komplett einatmen. Und dann hat dieser 1,55 Meter den wieder rausgesungen. War wahrscheinlich das beste Live-Konzert, das ich je erlebt habe. 1993 in Mannheim, Vaya con Dios live. Unfassbar, was da auf der Bühne abging und vor allem, wie lange die diesen Saal in pure Ekstase versetzt haben. Unter anderem damit.

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9: Heute eine ziemlich durchwachsene Mischung aus Sonne und Wolken. Der Osten hat es ein bisschen kühler abbekommen als der Rest von Germany. Da sind wir so bei 20 Grad in Berlin, 21 in Dresden, Rostock sogar nur 17. Gut, auf der anderen Seite Flensburg 18, ist auch nicht unbedingt so arg viel wärmer, das eine Grad. Also da legen wir uns jetzt nicht gehackt dafür. Ne? Dafür Köln 28, 31 im Bereich von Saarbrücken und tatsächlich 33 Grad im Breisgau. Das wäre heute das Höchste. Die Nacht bringt auch wieder relativ warme Temperaturen. Und das ist heute eine relativ ausgewogene Geschichte. Durchschnittlich kommen wir so im Schnitt auf 17 bis 16 Grad. Kälteste Ecke ist der Alpenrand mit 12 Grad. 19 Grad gibt es im Ruhrgebiet heute Nacht. Ansonsten ja vereinzelt ein bisschen Regen, vereinzelt ein bisschen Wind. Wobei der im Norden dann doch sehr, sehr frisch und sehr stürmisch werden kann. Wohlgemerkt im Norden. Und morgen, ja, da haben wir dann wieder Temperaturen von bis zu 36 Grad und dazu jede Menge Wind.

0: Also wird wieder definitiv wärmer. So, wie sieht's im Einzelnen aus? Was habt ihr uns da geschickt? Mülheim an der Ruhr 27,7 Grad. Da hat der Rainer aber ganz genau hingeguckt. Donnerwetter. Wechselbewölkt ist es auch. Ja, in Hamburg regnet es momentan bei 19 Grad. So, perfektes Wohnungsputzwetter mit eurer Musik macht das auch Spaß, schreibt die Susanne aus Biesenthal bei Bernau. Das ist bei Berlin. 17 Grad und es regnet. Dann haben wir in Lohmar in NRW 28 Grad leichte Bewölkung. Dankeschön, Claudia. Schwedt, Berlin-Brandenburg, es regnet bei 17 Grad. Danke, Frank. In Bochum 27,6 Grad, hat Gottfried gemeldet. So, ist noch irgendwie was weiter südlich dazwischen. Wie sieht es da momentan aus? Dauching in Baden-Württemberg 25 Grad leicht bewölkt. Danke, Uwe. Leipzig 20 Grad. Danke, Christian. Und guck mal, kommen wir noch Richtung Bayern auf der Runde hier. Haben wir da was? Nö. Doch, Hösbach, genau. 25 Grad wechselnde Bewölkung und das kam vom Tobi. So, damit hätten wir das auch geklärt.
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2: Ich bin Justin Hamm. Bei der Fußball-WM entwickelt sich ein großer Skandal. Die FIFA hat ohne Erklärung die Rotsperre gegen US-Stürmer Balogun kurz vor dem Achtelfinale ausgesetzt. Medien berichten, dass US-Präsident Trump das bei der FIFA durchgesetzt hat. Der europäische Verband UEFA spricht von einer überschrittenen roten Linie. Weitere Reaktionen von Thomas Thonfeld.
3: Der belgische Fußballverband hat vor dem Achtelfinalspiel seines Teams gegen die USA heute Nacht offenbar Berufung gegen die Entscheidung eingelegt. Und DFB-Präsident Neuendorf fordert rasche Aufklärung des Vorgangs. Es gehe um die Integrität des Wettbewerbs und die Glaubwürdigkeit der FIFA.
2: Nicht nur die Zahl der Asylanträge in Deutschland sinkt stark, sondern auch die der unerlaubten Einreisen. Im ersten Halbjahr hat die Bundespolizei rund 24.000 Fälle registriert, 22% weniger als im Vorjahreszeitraum. Seit den verschärften Grenzkontrollen wurden fast 39.000 Menschen direkt an der deutschen Grenze zurückgewiesen. Die Deutsche Post stellt Briefe inzwischen langsamer zu, nutzt den gesetzlichen Spielraum aber nach eigener Aussage nicht voll aus. Konzernchef Meyer sagt, mehr als 90% der Briefe kämen innerhalb von 2 Werktagen an. Außerdem liefert die Post Briefe jetzt gebündelt aus. An manchen Tagen bleibt der Briefkasten deshalb leer. Fast die Hälfte der Menschen in Deutschland nutzt KI mittlerweile für Gesundheitsfragen. Die Zahlen stammen aus der Studie Stada Health Report. Als Grund für die häufigere Nutzung von künstlicher Intelligenz gaben die Befragten meist an, mit dem Gesundheitssystem unzufrieden zu sein. Experten warnen, KI macht häufig Fehler bei Diagnosen oder Medikamentendosierungen und ist kein geeigneter Ersatz für eine Psychotherapie. In Südfrankreich wütet ein massiver Waldbrand. Inzwischen sind über 10.000 Menschen aus dem Gebiet geflohen. Die Flammen haben sich durch 4.600 Hektar gefressen und betreffen 26 Ortschaften. 2 Menschen wurden schwer verletzt. Der Brand beeinflusst auch die Tour de France. Die heutige 3. Etappe führt durch die Region ohne Zuschauer.
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0: 1995 tourt Joe Cocker mit Have a Little Faith durch Deutschland. Auf den meisten deutschen Konzerten steht eine kleine junge Frau als Supporting Act auf der Bühne. Sie liefert immerhin eine dreiviertelstündige Show, haut in die Saiten ihrer Gitarre, kann aber auch genauso gut am Piano bzw. an der Orgel sitzen und hat ordentlich Pfeffer im Hintern. Es klingt alles schmuckig, es klingt superklasse, man hört sich's an, man findet's spitze. 2 Wochen später steht sie mit einem Song, den sie an dem Abend gespielt hat, mit dem auch keiner was anfangen konnte, in allen Regalen ganz vorne und kurz danach auch auf der 1 in den Charts. Die junge Dame hieß Sheryl Crow, der Song hieß All I Wanna Do und gleich wird's bei Schwarzwaldradio musikalisch schlüpfrig, sag ich jetzt mal, erotisch, sexy und das alles mit Schlaghose. 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

0: The Romantics talking in your sleep. Wenn diese beiden Damen, um die es jetzt geht, im Schlaf reden würden. Hoi, da kämen wir so raus.
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0: 1969 bekommt die deutsche Filmproduktion einen neuen Streifen, in der perfekt in die Bahnhofskinos passt. Madame und ihre Nichte. In den Titelrollen als Madame Ruth Maria Kubitschek, als Nichte die blutjunge Edwige Fenech, die mit ziemlicher Sicherheit eines der einprägsamsten und wohl auch schönsten Gesichter und überhaupt Frauen war, die das europäische Kino hervorgebracht hat, das heißt hat, lebt ja immer noch, dreht auch teilweise noch Filme, produziert sehr viel und ist genauso normal, bodenständig und knackesympathisch geblieben, wie sie eigentlich immer war. Während sie in Frankreich und in Italien ein bisschen Anlaufschwierigkeiten hatten, mochten wir die in Deutschland irgendwie sofort. Ja, und auch die Frau Kubitschek, damals, ja, ich glaube, die war um die 40, als sie den Film gedreht haben, auch schon, sagen wir mal, noch nicht so ganz ahnend, wo die Karriere noch hinführen würde. Tatsächlich sah man beide Damen, sowohl die Kubitschek als auch die Fenech, im Film nackt, was dazu geführt hat, dass die Kubitschek später versucht hat, den Streifen zu beschlagnahmen, zu verbieten oder aufzukaufen. Das ging allerdings schief. Ja, also die Handlung, darüber brauchen wir uns nicht unterhalten, das passt auf den Briefmarkenzahn. Relativ übersichtlich, aber der Soundtrack zum Film wird heute noch herangezogen, wenn man versucht, irgendwie erotische Lounge-Atmosphäre schaffen zu wollen, irgendwo zwischen dem Divan und dem Fahrstuhl. Gerd Wilden, damals produziert auf und spezialisiert auf Soundtracks aller möglichen Art, genau für dieses Thema, denn das hatte er relativ schnell bei der Hand, lieferte für einige Krimis, aber auch für die ganzen Schulmädchen, Reporter und all das Zeug, die für den Soundtrack, in dem Fall war er ja auch zugange. Wobei der hier, den hat jeder schon mal irgendwann gehört, wenn auch nichts ahnend, wo er herkam. Madame und ihre Nichte, der Titelsong, heute bei Schwarzwaldradio als Musik ohne Worte.

0: Dean Martin, Everybody Loves Somebody Sometimes. Hab lautstark mitgesungen im Studio. Nicht schön, aber selten. Kann man so stehen lassen, würden, glaube ich, die Kollegen, die sich jetzt gerade die Ohren reiben, auch unterschreiben.
1: Servus, der Heinz aus Garmisch. Mir fällt da gerade ein, da gab es mal von Long Train Running gab's einen Remix von der Gruppe Tracks. So ein bisschen disco-mäßig aufgezogen. Vielleicht habt ihr das da und könntet das auch mal spielen. Das wäre nett. Danke, servus.
0: Hätten wir. Tracks hingegen aller landläufigen Meinung kein amerikanisches und kein englisches Projekt. Nein, die Herren kamen aus Bella Italia und hatten damit, ja, einen ziemlich großen Erfolg. Also die surften so ein bisschen auf der Welle, auf der auch Chili unterwegs waren. Wobei, ganz ehrlich, also For Your Love, Yardbirds, starke Nummer. Aber wenn du einmal Chili gehört hast, For Your Love, wie viel Energie kann man in so ein Disco-Brett eigentlich reinnähen, bevor es kaputt geht? Das ist ja der Hammer. Und Tracks, die haben es ähnlich gemacht. Sie haben sich zumindest mal vom Bass her am Groove orientiert des Originals, haben dann aber trotzdem diesen klassischen Disco-Sounds mit rübergebracht in die Nummer. Hier ist das Ding.

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Geht irgendwie sofort in alle Knochen. Barry White, Never Ever Gonna Give You Up. Also wer da nicht groovt, ist tot, definitiv. Also anders kann es nicht sein. Tja, meine Damen und Herren bei Schwarzwaldradio. Lasst uns mal über ein Damenprojekt reden, das den Inbegriff der Girl Group vorweggenommen hat, lange vor den Spice Girls, aber auch aus England kam, Bananarama. Die Mädels haben sich ja ursprünglich mal zusammengeworfen, das waren Sarah Dellen, übrigens schon eine nicht unbegnadete Bassistin, Karen Woodward und Siobhan Fay, die dann irgendwann später aus der Band ausgeschert ist und was ganz anderes auf die Füße gestellt hat, nämlich Shakespeare's Sister. Die kam aus diesem, tatsächlich in dieses Ding rüber. Angefangen hat das Ganze ja mit so ein paar netten Hits, Shy Boy, Robert De Niro's Waiting, Cruel Summer, waren alles Ohrwürmer, für die Steve Jolly und Tony Swain verantwortlich waren. Allerdings hatten die Bananarama-Mädels so ab 85, 86 diesen High-Energy-Disco-Sound in den Ohren und wollten da unbedingt hin. Und tatsächlich haben sie relativ schnell rausgefunden, okay, das ist eine Kreation von Stock Aitken Waterman, die haben all diese Songs gemacht, dieses You Spin Me Round und all diese Nummern, da möchten wir eigentlich, wenn es geht, irgendwo hin. Und tatsächlich haben Stock Aitken Waterman gesagt, okay, wir hören uns das mal an, wir nehmen euch mit rüber. Und tatsächlich haben sie auch gesagt, wir machen eine Platte mit euch und das war den Mädels nicht genau das, was sie sich vorgestellt haben. Da lag eine Version von Venus, von Shocking Blue aus Holland auf dem Teller, hat sich ganz nett angehört, aber es war nicht das, was die Mädels wollten. Die wollten diesen High Energy, diesen Sound. Und tatsächlich waren sie die erste Formation, die es geschafft hat. Also drei Mädels haben, also Siobhan, Karen und Sarah haben Stock Aitken Waterman in den Wahnsinn getrieben, weil sie klipp und klar gesagt haben, das muss klingen wie eben You

Spin Me Round, dieser volle High-Energy-Sound muss drin sein, sonst machen wir das nicht. Und tatsächlich haben sie dann das gesamte Arrangement, das sie damals für Dead or Alive benutzt haben, nochmal reprogrammiert, damit das hier hinterher dabei rauskam. Mit ein kleines bisschen Änderungen hier und da. Bananarama und Venus. In dem Fall möchte ich es fast nicht laut sagen, aber Nerven zahlt sich aus.

hat als Background-Sänger bei Richard Marx, bei sich selbst, hat als Background-Sänger angefangen bei Lionel Richie. Wurde von ihm unglaublich unterstützt auf dem Weg nach vorne, hat viele Songs für andere geschrieben, viel als Gitarrist und als Sänger im Hintergrund gearbeitet, bei anderen Bands, Poco beispielsweise. Und dann kam irgendwann Lionel Richie und gesagt, Mensch, Richard, jetzt nimm deine Soloplatte endlich auf. Ich unterstütze dich, wo ich irgendwo kann. Endless Summer Night kam, dann kam die zweite LP. Wird heute leider reduziert auf Right Here Waiting For You. Aber auch diese Nummer, diese softere Ballade, Angelia, war aus Repeat Offender. Ein Album, das ich, glaube ich, heute noch im Dunkeln auswendig in eine Tischplatte kratzen kann. Eine unglaublich tolle Aufnahme mit allem drum und dran. Hat so ein richtiges Gefühl rübergebracht, 89, 90. Das saß einfach, der Richard Marx, Angelia, tolles Ding. Ja, der ist auch wieder da, hat es nach längerer Auszeit geschafft, sich nochmal ein bisschen in den Vordergrund zu setzen, hat 2004 ein sehr beachtetes Comeback hingelegt, tourt auch gerade wieder, 62 Jahre ist er alt und er sagt, ich möchte es auf jeden Fall nochmal wissen. Ob er allerdings nochmal aus den USA großartig rauskommt, das wäre die andere Frage. So, und wenn wir jetzt über Cool T-G-Man Details und KG sprechen. Hört sich das an, als hätte einer verschiedene Computerviren hintereinander gesetzt oder irgendwelche Klamottenmarken aufgezählt. Nee, aber das waren tatsächlich mal die vier Jungs, die die Boygroup M&A gebildet haben. Von denen hört man ja heute auch irgendwie gar nichts mehr, beziehungsweise sind die auch so komplett mal kurz aufgetaucht und dann ganz weit tief runter. Also Marianengraben noch zwei tiefer. Allerdings, die gab's noch. Und die Musik ist definitiv nicht von schlechten Eltern. If you only let me in. Wer kann sich an diesen Song aus dem Jahr 95 von diesem singenden Quartett aus England noch erinnern? Hier gibt's den Auffrischungskurs.

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10: Ja, Tageshöchstwerte heute von 33 Grad. Im Breisgau bis zu 17 Grad. Bei Rostock, also so diagonal durch, wird es dann immer ein bisschen kälter. Das trifft es heute, glaube ich, ganz nett. Im Osten vereinzelt noch ein bisschen Regen dazwischen heute und auch die ein oder andere Gewittertendenz. Und das sieht tatsächlich so aus, dass es nicht nur im Osten regnet. Da hat das Orakel von Meteosat wieder was Falsches genommen. Regen haben wir zum Beispiel gerade in Hamburg bei 19 Grad und beim Ralf. Bedeckten Himmel in Chemnitz in Sachsen bei 19 Grad. Dankeschön, Axel. In Johannisthal bei, was ist das? Das müsste bei Berlin sein. 18 Grad, ebenfalls Regen, hat Udo rüber geschickt. Sonne satt in Rostock im Europapark bei 29 Grad. So, und der Jens Martin, der hat gerade vorbeigeguckt im Europaradio bei uns und in unserem Studio ist gerade keiner da. Im Studio 78, sind ja hier. Logisch, ne? Niddatal in Hessen, 28 Grad und wolkig, schreibt der Holger dazu. Was hätten wir noch? Bad Pyrmont, Niedersachsen, 23 Grad, wechselnde Bewölkung, der Norbert, und es riecht wohl so ein bisschen nach Regen. Ja, und ansonsten alles dazwischen, was man sich eben so vorstellen kann heute an Temperaturen. Die Nacht bringt Tiefstwerte von ungefähr 12 Grad an den Alpentälern. Am wärmsten heute Nacht wird es im Ruhrgebiet.

0: mit 19 Grad. Der Rest pendelt zwischen 17 und 16 Grad.
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2: Ich bin Justin Hamm. Das Bundeskabinett hat den Haushaltsentwurf für 2027 auf den Weg gebracht. Vorgesehen sind Ausgaben in Höhe von gut 555 Milliarden Euro. Außerdem sollen rund 200 Milliarden an neuen Schulden aufgenommen werden. Deutlich mehr Geld soll vor allem in die Bundeswehr fließen, so die Pläne von Finanzminister Klingbeil. Der Entwurf geht jetzt in die parlamentarischen Beratungen. Die sollen voraussichtlich im November abgeschlossen werden. Der Belogun-Skandal überschattet die Fußball-WM. Laut der New York Times und anderen Medienberichten hat US-Präsident Trump bei FIFA-Chef Infantino angerufen, um die Rotsperre des US-Stürmers Belogun aufheben zu lassen. Belogun darf deshalb heute Nacht im Achtelfinale gegen Belgien spielen. Die UEFA spricht von einer überschrittenen roten Linie. DFB-Präsident Neundorf fordert eine schnelle Stellungnahme. Der geplante Brenner-Basistunnel soll den chronisch überfüllten Brennerpass entlasten. Aber beim Bau der unterirdischen Zugstrecke hakt es vor allem auf deutscher Seite. Die Deutsche Bahn geht davon aus, dass der Zulauf von München zur österreichischen Grenze doppelt so teuer werden könnte wie geplant. Zu den veranschlagten 8,6 Milliarden Euro werden 7,6 Milliarden Puffer zurückgehalten, heißt es von der Bahn. Der Brenner-Basistunnel soll die Fahrzeit zwischen Deutschland und Italien um 2 Stunden verkürzen. Der Wirtschaftsrat der CDU spricht sich für längere Ladenöffnungszeiten an Sonntagen aus. Generalsekretär Steiger begrüßt zwar den Regierungsplan, Bäckereien und Buchhandlungen länger öffnen zu lassen, fordert aber mehr Flexibilität für den gesamten Einzelhandel. Auch der Handelsverband HDE hatte sich dafür ausgesprochen. Fast die Hälfte der Menschen in Deutschland nutzt KI mittlerweile für Gesundheitsfragen. Das zeigt die Studie Stada Health Report. Claudia Wächter berichtet.
3: Die allermeisten wollen im Prinzip eine Diagnose besser verstehen oder bereiten sich so auch auf einen Arztbesuch vor. Auf jeden Fall finden gut 80% der Deutschen KI in der Gesundheitsvorsorge völlig okay. Einige sind allerdings auch skeptisch, fragen sich, was am Ende mit den eigenen Daten passiert.
2: Und Experten warnen, KI macht häufig Fehler bei Diagnosen oder Medikamentendosierungen.
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0: Tja, ich glaube, dass die KI nicht nur da Fehler macht. Ich meine, sie verwechselt gerne mal Offenbach und Offenburg und dann kommen noch so andere Dinge dabei raus. Also hin und wieder lügt die auch einfach ziemlich dreist und gedruckt. Also wenn ich mir vorstelle, also du gehst da hin, sag ich habe das und das, dann sagt er zu dir, deine Leber ist nicht mehr in Ordnung. Und hinterher ist es dann doch was anderes. Ich weiß ja nicht, ohne Leber. Na gut, die Bierindustrie würde trauern. Aber na gut, gleich im Deutschen Eck treffen zwei und sogar noch ein paar mehr Damen aufeinander bei Schwarzwaldradio. Wer da über wen singt und was und überhaupt, gleich.

0: Wet, wet, wet und sweet surrender. Mm. Das ist eine Platte wie eine warme Badewanne. Apropos.
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0: Tja, und das ist heute ein Schaulaufen der Damen. Da laufen einige über. Also die erste steht im Opernhaus und singt. Und das dank dem Herrn Wotan Wahnwitz. In dem Fall Udo Lindenberg und dem Panikorchester Elli Pirelli. Dafür könnten sie Gott sei Dank bei zwei Frauenparty gestanden haben. Auf der einen Seite Ellen Gessner, eine Kölner DJ, die man ja zu Lebzeiten dafür kannte, dass sie im Funk-Hit Chicken im Apollo Club, aber auch mit ihren legendären Klo-Discos richtig für Furore gesorgt hat. Das ist ein absolutes Urgestein und eine Legende. Auf der anderen Seite Renate Hertha Dahlke, deutsche Sängerin und Aktionskünstlerin, die eben auch mit Lindenberg dicht verbandelt war und angeblich soll er ihr auch diesen Song gewidmet haben. Welche der beiden jetzt tatsächlich maßgeblich wird, bei der Dahlke ist es naheliegender. Als in dem Fall bei der Gessner, trotz allem, beide haben mit diesem Namen eine Verbindung. Tja, und die treffen auf drei Herren, die sich sehr viel gedacht haben und auch nichts. Und es ist gar nicht so einfach, einen Song bewusst so zu machen, dass er klingt, als ob man sich nichts dabei gedacht hätte. Ja, die Herren Krawinkel, Behrens und Remmler, bekannt als Trio. Mit Anna, lass mich rein, lass mich raus, haben die gleich mehrere Mädels vorgezogen. Es ist ähnlich so wie bei Lubega gelaufen. Die Anna, die Bertha, die Carla. Ihr witzigerweise tauchen aber auch noch der Dieter und der Peter da drin mit auf. Und Peter Behrens und auch Stefan Remmler haben jedes Mal irgendwie bestritten, dass die Andeutung, lass mich rein, lass mich raus, dass das irgendwas mit Sex zu tun hätte oder dem, nee, gar nichts, null. Und die Idee, da noch zwei Männer mit reinzupacken in diesen Song, den sie weiterentwickelt haben, von einer anderen Nummer, die sie ursprünglich mal auf der Bühne aufgeführt hatten, was die Ursprungsversion davon war, dieses Du, ich wäre so gern bei dir, auch eine Chaotennummer war. Ja, das mussten sie dann eben auf die Art und Weise irgendwie noch ins Lächerliche ziehen. Deswegen die zwei Männer dazu. Ja, geht sofort ins Ohr, hat relativ wenig Sinn und ist einer dieser NDW-Klassiker, die wirklich für Furore gesorgt haben. Erst gibt's Udo Lindenberg und das Panikorchester mit Elli Pirelli und direkt hinterher Trio. Anna, lass mich rein, lass mich raus.

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0: Die Glühbirnenkapelle und Mr. Blue Sky. Spätestens seit Guardians of the Galaxy hat dieser Song nochmal eine komplett neue Fangemeinde erobert. Und ich finde es einfach nur fantastisch. Es ist so großartig. Ein starkes Ding. Von vorne bis hinten das Electric Light Orchestra. Sowieso, Out of the Blue, ein Hammeralbum.
1: Moin Charlie, hier ist die Katrin am Schwarzmeg. Ja, wenn du magst, kannst du mir den Nachmittag ein bisschen versüßen. Hier bei uns regnet es gerade ziemlich stark. Ich sitze noch im Homeoffice, habe noch eine Menge Arbeit vor mir. Ja, und da könntest du gerne mal für mich die Beschmut spielen mit Master and Servant. Das wäre echt super. Bis dahin, liebe Grüße. Ich danke dir.

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0: Europameister im Fußball, genau das Tor, das so viele Diskussionen ausgerufen hat, kriegt den Ball ab, das Wembley-Tor. In diesem Stadion passiert's. Letzten Endes stehen dann die Jungs da, verabschieden sich von ihren Fans. Im Hintergrund läuft genau dieser Song, Don't Look Back in Anger von Oasis. Wenn man sich die Schlagzeilen zum Fußball aus den letzten 24 Stunden anguckt, wo sind wir denn gelandet?
1: Der Horst aus Dortmund. Kannst du mich mal, wenn es irgendwie in dein Kram passt oder in dein Programm passt, was von Scatman John spielen? Den haben wir schon so lange nicht mehr gehört.
0: Ja, so viel Auswahl haben wir da ja auch nicht. Ich dachte, Scatman kennt jeder. Nehmen wir in dem Fall mal die zweite Nummer, die drauf kam. Scatman's World. Scatman's World.

DJ Carl's Band und Freeze Frame, da dürfte sich die Conny drüber gefreut haben an der Stelle. Ja, Freeze Frame, großartiges Ding über die Fotokamera. Vor 55 Jahren hat uns eines der größten Jazz-Genies verlassen, Louis Armstrong. Der Mann hat ja musikmäßig Unglaubliches geleistet. Wahnsinn, was es da an Aufnahmen gibt. Vor allem, also wenn es eine zeitlose Interpretation von Jazz gibt, mit der wahrscheinlich die meisten Menschen klarkommen, dann steht da irgendwo Louis Armstrong oben drüber. 1969 war er schon schwer krank und hatte wirklich große Mühe, nochmal ins Studio zu kommen, aber Filmkomponist John Barry hatte gedacht, es wäre eine großartige Nummer, wenn Louis Armstrong einen Bond-Song singen könnte, und das hat er dann auch gemacht. Der letzte Satz, den George Lazenby als James Bond zu der in seinen Armen sterbenden Diana Rigg als Theresa Bond spricht nach der Hochzeit: Wir haben alle Zeit der Welt. We have all the time in the world. Louis Armstrong kommt tatsächlich ins Studio, nachdem der Vater von John Barry tatsächlich mit Louis Armstrong längere Zeit auf Tour war. Man kannte sich. Auf die Art und Weise kam dann der Kontakt zustande. Und obwohl alle sagten, Louis, vielleicht wäre es besser, wenn du es nicht unbedingt machst, wollte er diese Aufnahme machen. Er hat sich die Mühe gegeben, kam ins Studio. Hal David und John Barry haben den Song geschrieben. Phil Ramone hat dafür gesorgt, dass aus dieser letzten Studioaufnahme von Louis Armstrong ein großartiger Sound wird. Und da sitzt jemand im Studio, der weiß, es geht zu Ende mit ihm. Und dieser Mensch singt einen Song mit einer Leichtigkeit, mit einer Easiness, in diesem verschmitzten Grinsen. Wir haben alle Zeit der Welt. Geht ziemlich in die entgegengesetzte Richtung, aber es ist ein unfassbar starker Gänsehaut-Song geworden. Danach hat er noch ein paar Live-Aufnahmen gemacht, aber nach dieser Aufnahme war er nie mehr im Studio.

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7: Ach, ein Tag mit um die 33 Grad Spitzenwerten im Breisgau geht zu Ende. 17 Grad, kälteste Stelle heute war vermutlich Rostock. Da ist es auch relativ nass und das trifft im Wetterbericht zusammen. Es hieß, im Nordosten wird es ziemlich feucht werden, mit jeder Menge Regen und auch mit der einen oder anderen Gewitterwolke. Das ändert sich Richtung Süden, je weiter dass man runterkommt, so südwestlich wird es dann immer so ein bisschen schöner. Deutschland war heute wieder so diagonal zweigeteilt. Die Nachtwerte heute auch spannend. Wir sind da zwischen 19 und 12 Grad unterwegs. Der wärmste Punkt mit 19 Grad wird das Ruhrgebiet bleiben heute Nacht. Und mit 12 Grad in den Höhenlagen der Alpentäler, in den tiefen Lagen der Alpentäler. So rum.

0: nicht oben. Sind wir da am kältesten weiter rechts. Der Rest, ja, so durch die Bank weg, zwischen 17 und 16 Grad. Was haben wir aktuell für Temperaturen bei euch anzukündigen? Da hätten wir in Walsrode, Niedersachsen 16 Grad und es regnet. Beim Ulrich wenigstens ist der Regen dann kühl. In Rheinberg in NRW 29 Grad. Es ist wolkig, danke Elisabeth. So, was haben wir noch anzubieten? Regensburg 25 Grad und Wolken. In Bayern in Fürth 26 Grad, wolkig. Dann haben wir in Stralsund 18 Grad und es regnet. Was ist da noch dazwischen? Freiburg meldet 30 Grad und einen sonnigen Tag. Lübsdorf in Meckpomm 19 Grad und bedeckten Himmel. Seligenstadt in Hessen 28 Grad und bedeckt bei Mario. Oder? Das wird wahrscheinlich gut drücken. Und was ist da noch dazwischen? Hat irgendwo in Thüringen irgendwie was gesehen? Jetzt ist es weg. Ja. Nee, doch. Waltershausen 23 Grad und bedeckt. Ja, ein Tag heute, der einfach alles mit sich bringt.
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2: Ich bin Justin Hamm. US-Präsident Trump hat zugegeben, bei der FIFA um eine Überprüfung der roten Karte für US-Fußballer Balogun gebeten zu haben. Damit bestätigte er den Verdacht vieler Fans. Die FIFA hatte die Sperre von Balogun fürs WM-Achtelfinale ohne Begründung ausgesetzt. Viele Verbände und Politiker verurteilten die politische Einmischung in den Sport aufs Schärfste. Mehr Geld für die Bundeswehr und den Ausbau von Straßen, Brücken und Schienen. Die Bundesregierung hat den Haushalt für nächstes Jahr auf den Weg gebracht, mit einer Rekordneuverschuldung von 200 Milliarden Euro. Tanja Wagner mit den Reaktionen.
3: Die Industrie hält die Haushaltspläne für wenig solide. Die Zuwächse auf der Sollseite seien alarmierend, heißt es vom Bundesverband. Greenpeace-Experten werfen Bundesfinanzminister Klingbeil hingegen einen skandalösen Raubzug bei den Klimaschutzmaßnahmen vor. Klingbeil selbst verteidigt seine Finanzpläne als notwendig und verfassungskonform.
2: Laut einem kanadischen Medienbericht will Kanada 61 Milliarden Euro in die deutsche Wirtschaft stecken mit dem Kauf von U-Booten. Das wäre einer der größten Rüstungsaufträge der deutschen Geschichte. Produzieren soll die U-Boote das deutsche Unternehmen ThyssenKrupp Marine Systems. Aus Regierungskreisen hieß es vor dem morgen startenden NATO-Gipfel in der Türkei, Kanada würde sich im Falle eines Deals für Jahrzehnte an Deutschland binden. Große Sorge um Ralf Siegel. Der 80 Jahre alte Komponist liegt offenbar mit einer schweren Lungenentzündung im künstlichen Koma. Das berichten Merkur und TZ unter Berufung auf den engsten Familienkreis. Ralf Siegel hat unter anderem das Lied »Ein bisschen Frieden« geschrieben, mit dem Nicole 1982 den Eurovision Song Contest gewann. Die deutschen Basketballer sind am Abend in der WM-Qualifikation gefordert. Vor dem letzten Spiel in Bamberg gegen Zypern steht das DBB-Team schon sicher in der nächsten Quali-Phase. Allerdings zählt jeder Punkt, denn die Ergebnisse aus der ersten Gruppenphase werden in die zweite mitgenommen. Los geht's um 19 Uhr.
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0: Es ist kurz nach fünf. Vor einer guten halben Stunde hatten wir Depeche Mode mit drin. Master and Servant, Fanmusikwunsch von der Katrin. Und hier ist die Secondhand-Reste-Verwertung davon. Fängt genauso an, schlägt dann aber einen Haken in eine ganz andere Richtung.

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2: Ursprünglich hat David Hill das Ding mal gesungen, geschrieben hat Otis Blackwell, und er hat ja für ein Apple und Ei einen Großteil seiner Songs an Elvis Presley damals verramscht. Und obwohl Elvis den Song weder getextet noch geschrieben hat, stand er auf einmal bei seiner Version als Mitautor mit drauf. Ein sogenannter Cut-In, wie es in der Musikfachsprache heißt. Anwaltlich nicht so ganz ohne, war so ein großes Problem, was die Amis zu dem Zeitpunkt hatten. Genauso wie die Payola-Geschichten, dass man also DJs mit Geld geschmiert hat oder dass DJs nur gegen Bezahlung Songs spielen wollten. Das war auch so ein Thema. Da gab es auch einen relativ großen Zorn. Es ändert aber nichts an der Tatsache, dass dieses Ding genau heute vor 69 Jahren eine Nummer 1 war. Und in England hat das gleich 7 Wochen gehalten. War endgültig klar, Elvis Presley schafft im Jahr 1957 mit All Shook Up den Schlag nach vorne. Im März aufgenommen, relativ kurz. Aber wie gesagt, danach war dann bei den Engländern auch klar, okay, dieser Typ aus USA, da könnte noch ein bisschen mehr kommen. Kam ja bekanntlicherweise auch.

Andrew Lloyd Webber, Call Me on a Sunday, das einzige Musical, das in einem einzigen Raum spielt. Und Marty Webb mit Take That Look Off Your Face. So, zu gucken gibt's da relativ wenig. Wir spielen gleich Reim Dich bei Schwarzwald Radio. Heißt, wir haben einen Song hier, der neuerdings ja denkt, er wäre ein Gedicht. Und was er da auf der Couch so alles von sich gelassen hat, das werden wir euch gleich in die Ohren schieben und ihr sagt uns, welcher Song dahinter steckt. 100 Schwarzwaldtaler wäre uns die richtige Lösung wert. Aber vorher gibt's noch Musik von Van Morrison und The Sweet Fang, in dem Fall ohne Damn.

0: Van Morrison, großartige Musik, Sweet Fang bei Schwarzwaldradio. So, wenn ihr 100 Schwarzwaldtaler haben möchtet, kann man ja demnächst auch wieder ganz sinnvoll anlegen in tolle Prämien im Schwarzwaldradio-Taler-Shop. Dann wäre jetzt die Gelegenheit, gut aufzupassen, denn wir haben hier einen Song, der, so noch ein paar Therapiesitzungen braucht, bevor er sich wieder als Musiktitel fühlt. Momentan denkt er, er wäre ein Gedicht. Und von euch würden wir furchtbar gerne wissen, welcher Song steckt hinter diesen 4 gedichteten Zeilen, die er gleich von unserer bezaubernden Kollegin Linda ins Ohr gesäuselt bekommt. Genau zuhören. Es steckt eigentlich alles drin, was man braucht, um auf die Lösung zu kommen. Und vielleicht nicht unbedingt ums Eck denken. Einfach mal so ein bisschen versinnbildlichen und sacken lassen, was sie da sagt. Wenn ihr mitspielen möchtet, bitte Telefon nehmen 0800 504 33 33 0800 504 33 33 oder ihr nehmt die WhatsApp, es geht auch 0173 104 33 33, die 0173 104 33 33. Wie immer kostet beides nichts, ihr könnt also nur gewinnen, im günstigsten Fall 100 Schwarzwaldtaler. So, und hier ist das Gedicht. Und ich sag's in Tradition wieder dazu, weil es jedes Mal schief geht. Weder suchen wir Heinz Erhardt als Lösung, noch den Erlkönig.
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0: Tja, ich sag nichts mehr dazu, die Nummern habt ihr. Welcher Song ist das? Was steckt dahinter? Welcher Song ist da beschrieben?

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0: Marshall Hayne Dancing in the City, eine der ganz, ganz wenigen Formationen, die nicht klassisch im progressiven Rock beheimatet waren, die es auf das Label Harvest geschafft haben von der EMI, bei dem normalerweise die Scorpions am Anfang unter Vertrag standen, Barclay James Harvest ganz am Anfang, aber auch Pink Floyd und viele andere Größen, Edgar Broughton und all das. Wenn es ein bisschen strange war oder wenn es irgendwie ein bisschen sehr gewesen ist, dann war es auf dem Label richtig gut aufgehoben. Tja, aber lassen wir mal die Labelkunde außen vor. 100 Schwarzwaldtaler gibt's, wenn ihr uns sagen könnt, welcher Song sich hier als Gedicht getarnt hat. Und das Gedicht zum Song klingt nach wie vor unverändert so.
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0: Tja, wenn ihr jetzt wisst, welcher Song das ist, dieses Gedicht, dann gibt's dafür 100 Schwarzwaldtaler. Wer möchte es denn versuchen? Hallo?
2: Hier ist Harald Busch aus Hamburg. Hallo, moin.
0: Schöne Grüße nach Hamburg. Moin, moin.
2: Moin, moin. Wenn das nicht Right Said Fred ist mit Don't Talk Just Kiss, fresse ich einen Besen samt Putzfrau.
0: Du kannst die Besen und die Putzfrau stehen lassen, aber mit der Tür ins Haus fallen, das aufsehen gehabt. Da kommt direkt durchmarschieren. Das ist, ich glaube, die kürzeste Auflösung aller Zeiten gewesen. Herzlichen Glückwunsch. Okay.

0: Mensch.
1: Kann ja auch mal passieren.
0: Ja, man erlebt Überraschungen. Auch in 30 Jahren in dem Job gibt es immer noch was, was einen echt vom Appel haut. Also das hat jetzt gut hingehauen. Ja, war einfach, oder?
1: Relativ.
0: Ja, musst du ein bisschen ums Eck denken. Ne?
1: War ein guter Tipp.
0: Genau, also einfach Kerzen gerade raus, das Ding, dann sitzt das. Right, said Fred, don't talk, just kiss. Für dich gibt's 100 Schwarzwaldtaler, für alle anderen den Song. Und wir werden das nicht mit dir da diskutieren.

Tja, Roy Orbison, Oh Pretty Woman, dass das mal so einen Film inspirieren würde, vor allem, dass der so durch die Decke geht, hat ja auch keiner gedacht. Aber na gut, unverhofft kommt ja immer wieder oft. So, Dille, was ich euch noch dringend mit auf den Weg geben möchte, ihr wisst ja wieder, es ist zwar noch ein bisschen hin bis Weihnachten, aber ruckzuck steht's im Kalender und vor der Haustür, dann erschreckt man sich und hat's am Backen und fragt sich, was jetzt tun. Wäre eine gute Gelegenheit, um etwas schneller zu sein, weil der frühe Vogel fängt den Wurm, erfahrungsgemäß, und ohne den kann man schließlich nicht angeln. Also wäre es ratsam, sich vielleicht jetzt schon um den passenden Adventskalender zu kümmern. 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Es lohnt sich auf jeden Fall jetzt schon zuzuschlagen, denn wenn weg, ist weg. Und da ist auch ein ziemlicher Ruck drin, aus einem ganz einfachen Grund. Es gibt ja eine neue Sonderauflage von Playmobil. Die Schwarzwald-Marie hat ja jetzt die Farbe am Bollenhut gewechselt. Aus Rot wurde Schwarz, war verheiratet. Und der Hannes, ihr Göttergatte, der ist jetzt mit dabei. Beide gibt's im Set in der neuen, ja, eben Packung. Und ein Teil davon ist auch, also jeweils eins, ist auch im Schwarzwaldradio Adventskalender mit drin. Das heißt, ein Ehepärchen aus dem Schwarzwald von Playmobil haben wir dabei, in jedem Fall. In den normalen, handelsüblichen Dingen ist es wird schwierig. Also die Beiersbronner haben da schon einiges erlebt am Verkaufsstartwochenende. Die sind überrannt worden, standen Leute wirklich vor den Geschäften bis zum geht nicht mehr. Und ich habe auch schon gesehen, dass da wieder einige bei eBay zu Horrorpreisen angeboten werden. Super, also ist eure Chance ranzukommen. Die habt ihr also in jedem Fall, wenn ihr den Schwarzwaldradio Adventskalender nehmt, mit an Bord. Und natürlich viele tolle andere Dinge hier aus der Region. Wenn ihr ihn jetzt schon vorbestellt habt, dann geht da auch nichts mehr schief. Ihr seid ein super Adventskalender, reicher. Und vor allem, ihr seht auch bei euren Freunden und Kumpels richtig gut aus, wenn ihr das Ding habt. Das ist sehr kleidsam, steht toll in der Ecke. Und vor allem, es zeugt natürlich auch davon, dass man weiß, was man tut, wenn man ihn hat. 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
8: Tja, 38, ja. So viel sind es dann doch nicht. Aber immerhin mal flotte 33 Grad hat es heute gegeben in Süddeutschland, beziehungsweise auf der Achse zwischen Freiburg und Basel. 17 Grad dagegen in Rostock. Und das kann man auch so diagonal als Strich durchziehen. Das ist irgendwie heute eine ziemlich geteilte Geschichte gewesen. Und auch die Nacht heute, die ist ein bisschen entspannter, 12 Grad in den Tiefen der Alpen. Ansonsten hätten wir so um die 19 Grad. Im Ruhrgebiet wird der wärmste Punkt heute Nacht werden. Der Rest pendelt zwischen 17 und 16 Grad dahin. Der Tag morgen, tja, es wird relativ wolkig bleiben. Immer wieder mal Regen oder Niesel dazwischen, ein bisschen Wind dazwischen und ansonsten Temperaturen auf der Uhr. Morgen, das ist auch nicht von schlechten Eltern. Die bewegen sich auch so im Bereich von um die 32 bis 33 Grad. Könnte gebietsweise auch ein bisschen mehr werden, aber Vorsicht, es wäre auch drin, dass ein paar Windböen dazwischen zischeln sollen. Was habt ihr momentan anzubieten? Jetzt ist mir das klasse. In dem Moment, wo du drauf gehst, ist der Bildschirm weg. Das ist super. Ich mag sowas. Tücke des Objekts. Jetzt stehst du da und jetzt lädt der Rechner nicht. Also, in Hürup in Schleswig-Holstein 18 Grad und bedeckter Himmel, da hat die Angelika geschickt. Stockstadt in Bayern meldet 29 Grad. Es ist wechselnd bewölkt. Danke, Frank. Dann hätten wir in Olpe 25 Grad bedeckt bei der Diana vor der Haustür. Was wäre noch dazwischen? In Mainz in der Pfalz 30,8 Grad. Michael freut sich über eine wechselnde Bewölkung. Es regnet in Pirna in Sachsen beim Steffen und an der Talsperre. In Großbreitenbach in Thüringen 20 Grad bedeckter Himmel. Gleiches Spiel auch in Pirna. Was ist noch dazwischen? NRW, Castrop-Rauxel 27 Grad, wolkig, hat André geschickt. Und in Sachsen-Anhalt, in Lutherstadt-Eisleben 22 Grad und bedeckt. Danke, Silvia.
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9: Ich bin Justin Hamm. Der Fußball-Weltverband FIFA steht massiv unter Druck. US-Präsident Trump hat zugegeben, beim Verband um eine Überprüfung der roten Karte von US-Stürmer Balogun gebeten zu haben. Die FIFA setzte die Sperre für die WM

0: dann ohne Erklärung aus. Fußballvertreter und Politiker weltweit sind darüber entsetzt. Der sportpolitische Sprecher der Unionsfraktion im Bundestag, Meyer, sagte bei T-Online, sollte der Vorwurf stimmen, hätte sich die FIFA ihrer Integrität vollends beraubt. Die Bundesregierung hat sich auf den Haushalt für 2027 geeinigt. Finanzminister Klingbeil plant Ausgaben von 555 Milliarden Euro und eine Neuverschuldung von gut 200 Milliarden. Vor allem die Verteidigungsausgaben steigen massiv um ein Drittel im Vergleich zu diesem Jahr. Klingbeil begründet das mit der Bedrohung durch Russland. Der Bundestag soll den Haushalt dann Ende November verabschieden. Wir bleiben beim Kabinett. Das hat sich auf einen Gesetzentwurf von Bauministerin Huberts geeinigt. Wohngeldempfänger müssen sich auf Kürzungen oder sogar die komplette Streichung ihrer staatlichen Unterstützung einstellen. Das Wohngeld soll nicht mehr an die Inflation angepasst und die Heizkostenkomponente halbiert werden. Und insgesamt sollen weniger Menschen die Leistung bekommen. Aktuell profitieren 1,2 Millionen Haushalte. Die Bundesnetzagentur wirft eBay vor, gegen EU-Nutzerrechte zu verstoßen. Die Behörde kritisiert, dass die Handelsplattform rechtswidrige Inhalte nicht einfach genug melden lässt, Nutzer bei Kontosperrungen nicht klar informiert und Händlerkontaktdaten schwer auffindbar sind. eBay soll die Mängel abstellen, sonst droht ein Zwangsgeld. Top-Favorit Tadej Pogacar hat die dritte Etappe der Tour de France gewonnen und das gelbe Trikot des Gesamtführenden übernommen. Der Radstar aus Slowenien gewann nach 196 Kilometern in den Pyrenäen. Die Etappe fand aufgrund der großen Waldbrände in Südfrankreich teilweise ohne Zuschauer statt.
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3: Tja, dann mal den meisten einen schönen Feierabend und einen guten Weg nach Hause. Wir bringen euch Heilin mit den Bee Gees und The Nights on Broadway.

The Cure und Boys Don't Cry. Tja, von wegen. Ganz, ganz wichtig, liegt mir schwer am Herzen, wir sollten mal nochmal drüber reden. Am Wochenende passiert, es ist passiert. Ich hätte meine Zettelwirtschaft auf Vordermann bringen sollen. Wir haben ja heute, jetzt müssen wir gucken, Moment, jetzt bin ich total neben der. Heute ist der 6. Juli. Dann kann ich davon ausgehen, dass der 4. Juli am Samstag war. Und am Samstag wurde geradelt für einen guten Zweck, Bike to Help Ortenau. Ich möchte an dieser Stelle all denjenigen danken, die damit in die Pedale getreten haben, dass da wirklich was Großartiges dabei zusammengekommen ist. Man wollte da, denke ich, auch mitmachen, allerdings waren wir anderweitig vernagelt. Ansonsten hätte das funktioniert. Also vielen, vielen lieben Dank allen, die sich da in die Pedale geworfen haben für den guten Zweck, dass da was dabei rumkommt. Und dass vor allem immer wieder mal sowas funktioniert. Ich finde es großartig. Ist heute längst keine Selbstverständlichkeit mehr. Aber ja, wenn ich es nicht gemerkt hätte, hätte ich euch jetzt dahin geschickt zum Rückwärtsradeln in die Vergangenheit. Oh je, es wird Zeit, dass ich einen Kaffee kriege.

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Ich habe mir mal sagen lassen, wenn wir diesen Song hier spielen, drehen die Schwarzwald-Radio-Hörerinnen durch. Die Immortals, die Ultimate Warlords, das ist der Song, bei dem sie alle durchdrehen. Wir drehen heute auch, und zwar die Platte um. Gibt die Maxi zum Feierabend tatsächlich nachher. In einer guten Viertelstunde gehen wir der B-Seite mal auf den Grund. Die heißt auch Warlord, klingt anders, ist nicht ultimat, aber auch böse. Und die Uwe Carsten Show mit der tönenden Krimi-Stunde, die gibt's dann auch noch bei Schwarzwaldradio. Also gleich die Maxi dann zum Feierabend.

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1: Ich habe mir ja mal sagen lassen, dass es wohl so wäre, wenn hier bei uns jemand im Studio die Immortals spielt, Ultimate Warlord, dann drehen 85% aller Schwarzwaldradio hörenden Frauen durch. Na gut, lass ich mal so im Raum stehen. Wir können es ja nicht messen oder nachkontrollieren. Aber tatsächlich hat dieses Durchdrehen eine B-Seite. Und die hieß Warlord Part 2, kam ebenfalls von den Immortals. Und man merkt, wo die Fahrt hingeht. Trotzdem hat es ein bisschen einen eigenen Stil. Er hat mir mal die Mühe gemacht, um das aus dem Plattenschränkchen rauszuholen, so es also ein bisschen knistern möge. Bitte ich um Verzeihung, aber im Sinne der Musik gibt's heute Abend aus dem Jahr 79 mal das Gegenstück dazu. Nach die Ultimate Warlord gibt's nur der Warlord, in dem Fall Part 2. Dahinter stecken aber noch immer die Immortals. Die gleiche Formation, die mit Songs wie Dancing Forever als THP richtig abgeräumt hat. Heute die Maxi zum Feierabend, sehr selten und ich glaube auch noch nie hier gelaufen bei Schwarzwaldradio.

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0: Der Montagabend bei Schwarzwaldradio. Ein Musikwunsch muss auf jeden Fall noch rein, sonst, ja, wie könnte es sein, einer unserer Wolfgänger. Da geht's wieder los.
1: Mahlzeit, lieber Charlie, hier ist der Wolfgang aus dem Ruhrpott. Und wenn du noch Zeit und Lust und Platz in deiner Sendung hast, dann würde ich mir heute gerne von April Wine Sign of a Gypsy Queen wünschen, von April Wine.
0: Da haben wir mit April Wine aber irgendwie was losgetreten in letzter Zeit. Ne? Erst hört man gar nichts von der und jetzt auf einmal rennt er mir die Bude ein damit. Aber gut, hier ist the Sign of the Gypsy Queen.

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3: Tja, die Nacht heute in einer relativ milde Angelegenheit. Da ist nicht viel Rumpeliges dazwischen. Vereinzelt kann es ein bisschen regnen. Temperaturen stehen durchschnittlich heute Nacht zwischen 17 und 16 Grad. Kälteste Stelle wäre an den Alpentälern mit 12 Grad, 19 Grad. Das ist die wärmste Zone heute Nacht und die liegt tatsächlich im Ruhrgebiet. Tja, ansonsten hat sich da relativ wenig getan. Und jetzt viel Spaß bei Schwarzwaldradio mit der Uwe Carsten Show. Und das wird heute sprichwörtlich die Krimi-Stunde.
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12: Ich bin Moritz Einzel. Die Fußball-WM wird heute von einem Skandal um die Aufhebung einer Rotsperre von US-Stürmer Folarin Balogun überschattet. Jetzt hat US-Präsident Trump bestätigt, dass er FIFA-Präsident Infantino gebeten hat, die Karte zu überprüfen.
13: Yes, I asked for a review by FIFA.
14: Ja, ich habe bei der FIFA um eine Überprüfung gebeten. Ich habe mit einem hochrespektierten Mann gesprochen, weil ich nicht finde, dass da ein Foul passiert war. Und sie haben eine brillante Entscheidung getroffen. Ich finde, die Entscheidung des Schiedsrichters war schrecklich. Rote Karte, ich wusste gar nicht, was das ist. Aber als ich es herausfand, habe ich gesagt, ihr macht wohl Witze.
12: Balogun ist nun spielberechtigt für das WM-Achtelfinale der USA gegen Belgien heute Nacht ab 2 Uhr. Bereits um 21 Uhr trifft Portugal auf Spanien. Bundesfinanzminister Klingbeil hat den neuen Bundeshaushalt verteidigt. Klingbeil erklärte, die Bundesregierung setze auf Investitionen und Reformen. Man könne Deutschland nicht mit einer schwarzen Null gegen den russischen Machthaber Putin verteidigen. Man müsse in kürzester Zeit 3 Jahrzehnte aufholen, in denen die Bundeswehr runtergespart wurde. Das Kabinett hatte den Bundeshaushalt 2027 auf den Weg gebracht. Vorgesehen sind unter anderem 200 Milliarden Euro neue Schulden. Der Wirtschaftsrat der CDU spricht sich für längere Ladenöffnungszeiten an Sonntagen aus. Generalsekretär Steiger begrüßt zwar den Regierungsplan, Bäckereien und Buchhandlungen länger öffnen zu lassen, fordert aber mehr Flexibilität für den gesamten Einzelhandel. Auch der Handelsverband HDE hatte sich dafür ausgesprochen. Der slowenische Radprofi Tadej Pogacar hat die 3. Etappe der Tour de France gewonnen. Bei der 1. Pyrenäen-Etappe über 196 Kilometer kam Pogacar 2 Sekunden vor seinem ärgsten

0: Rivalen Jonas Vingegaard aus Dänemark ins Ziel. Pogacar löste Vingegaard damit auch im gelben Trikot des Gesamtführenden ab.
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Adam Clayton und Larry Mullen von U2 mit ihrer Version Mission Impossible. Der Film natürlich mit Tom Cruise, aber im Original war das schon die Titelmusik von Cobra übernehmen Sie. Kultkrimi in den 70ern, erfolgreiche Serie und ebenfalls aus den 70ern Theme from Shaft von Isaac Hayes. Eine Stunde lang bei Schwarzwaldradio, die Krimi-Stunde und jetzt aus den 70ern eben mit Isaac Hayes.

Der gute alte Krimi, immer noch das Lieblingsgenre der Deutschen im Fernsehen, sei es auf Deutsch, sei es auf Englisch, amerikanisch oder schwedisch. Die Deutschen lieben einfach die Krimis. Freitagabend ist ja seit vielen Jahrzehnten immer Krimizeit im ZDF. Meistens spielt das in irgendwelchen Villen in München-Grünwald, wo die Menschen auch noch Angestellte haben, wie Gärtner oder Küchenhilfe, die auch mal als Täter in Betracht kommen. Am 21. September 1973 lief die Folge Der Kommissar mit Erik Ode. Die hieß Sonderbare Vorfälle im Hause von Professor S. Und die Musik dazu kam von Lobo, I'd Love You to Want Me. Mit einem sehr flachen Text, ja. When you moved your mouth to speak, I felt the blood go to my feet. Wenn sie den Mund bewegt, läuft ihm also das Blut in die Füße. Es war aber der perfekte Stehblues auf Schülerpartys und die Musik war ein Riesenhit. Lobo, I'd Love You to Want Me, monatelang in den Top 10.

Eine Stunde lang geht's um die erfolgreichsten Songs aus Krimis. Also jetzt nicht um Titelmusiken, sondern wirklich um Songs aus den Krimis, die dann auch in die Charts kamen, die man auch kennt. Bestes Beispiel natürlich der deutschen Liebstes Kind, der Tatort. Eben gehört Sandra mit Stop for a Minute. Das war der Song zum ersten Tatort mit Max Palü, dem Kommissar im Saarland. Salü Palü hieß die Folge. Und um das besonders authentisch zu machen, beim Tatort geht es ja immer um Lokalkolorit, wollte man dann auch noch eine Sängerin aus dem Saarland. Sandra hat den Titelsong gemacht. Und besonders erfolgreich in der Tatort-History waren natürlich immer die Krimis mit Schimanski. Da haben ganz oft die Songs daraus auch den Sprung in die Charts geschafft. Zum Beispiel von Joe Cocker, Now That You're Gone, ist ein Original von Klaus Lage und hieß bei ihm Nie wieder Kind. Und Klaus Lage hat natürlich den erfolgreichsten Schimmi-Soundtrack gemacht mit Faust auf Faust, den hören wir auch gleich. Dann Bolland und Bolland, Tears of Ice, auch das ist aus einem Schimanski-Tatort. Da hat sogar Dieter Bohlen eine kleine, prollige Nebenrolle gespielt. Und Tangerine Dream mit Das Mädchen auf der Treppe. Vier erfolgreiche Songs aus Tatorten mit Horst Schimanski. Ich hoffe, ihr findet sie nicht scheiße.

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3: Die wahrscheinlich längste Mördersuche der Seriengeschichte gab es Anfang der 90er. Da wurde monatelang nach dem Mörder von Laura Palmer gesucht in dem Provinznest Twin Peaks. 51.201 Einwohner. Das wurde immer im Vorspann eingeblendet. Und weil es noch kein Internet gab, konnte natürlich keiner spoilern. Freitags um 9 bei RTL. Umso größer dann der Shitstorm und Skandal, als Sat.1 auf der Startseite seines Videotexts den Mörder verraten hat. Ja, also selbst die Bild-Zeitung hat dicht gehalten, aber Sat.1 musste unbedingt petzen. Gruseliger kann die Musik zu einem Krimi nicht sein. Der Titelsong kam von Julie Cruz und heißt Falling.

0: Krimi-Stunde bei Schwarzwaldradio. Eine Stunde lang die Songs aus den Krimis, die erfolgreichsten Krimi-Songs. Christian Beuth in Essen. Von den Schwarzwaldradio Ultras möchte ich lieb grüßen, denn in Essen spielt die Serie Der letzte Bulle mit Henning Baum. Und die Serie läuft sogar in Japan. Der Polizist, der nach der Schießerei aus dem jahrelangen Koma aufwacht und denkt, er wäre in den 80ern mit viel gutem 80er-Stoff im Soundtrack. Und der Titelsong ist natürlich von Iggy Pop. Real Wild One.
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Die Gruppe Can hat völlig verspulte Musik gemacht, avantgardistisch, keine Noten, keine Genres, keine kommerziellen Absichten. Aber sie hatten dann einmal den Auftrag, die Musik für einen Krimi von Durbridge zu machen, das Messer. Aber da hatten sie das Glück, was die meisten Soundtrack-Komponisten nicht haben. Sie konnten den Film vorher sehen und konnten dann ihre Musik auf einzelne Szenen abstimmen. Und das war dann auch ein richtiger kommerzieller Erfolg für Can. Der Song Spoon.

Freitagabend ZDF, Krimizeit, ein Fall für zwei, Derek, der Alte. Und ich durfte als Kind die Sachen meistens gar nicht anschauen. Hab natürlich ein bisschen durchs Schlüsselloch gelinst, hab mich aber schon gegruselt, allein bei der Musik von Frank Duval. Der hat es mit einigen Songs sogar in die Charts geschafft, obwohl die ja nur ein einziges Mal liefen. Also nicht als Titelmusik der Serie, sondern wirklich nur in einer Folge liefen Songs von Frank Duval und waren dann plötzlich auf Platz 1 Todesengel oder Angel of Mine. Und wir spielen Face to Face aus dem Derek-Krimi. Und als Kind habe ich mich wirklich allein beim Hören der Musik gegruselt. Ich durfte die Bilder, den Film gar nicht gucken. Aber nur die Musik war so creepy. Harry, hol schon mal die Gänsehaut.

Die erfolgreichsten Krimi-Songs bei Schwarzwaldradio, Miami Vice darf nicht fehlen. Es gab eigene Modedesigner für das Layout der Serie. Also nicht nur die Anzüge von Crockett und Tubbs waren pastellfarben. Im Nachhinein wurde die ganze Landschaft im Szenebild farblich nachbearbeitet, dass man diesen Pastelleffekt hat. Ray-Ban-Sonnenbrille, T-Shirt unterm Schulterpolster-Sakko, Miami Vice war einfach auch eine eigene Modewelt und waren mit die ersten, die Soundtrack-Platten rausgebracht haben, weil sie so viel verschiedene Musik immer drin hatten. Von Phil Collins, Glenn Frey, Tina Turner, vielen anderen. Und auch der Titelsong kam in die

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12: Ich bin Moritz Einzel. Der Bundeshaushalt für das kommende Jahr steht. Das Kabinett hat den Entwurf beschlossen und Finanzminister Klingbeil hat begründet, warum im Etat deutlich mehr Geld für Verteidigung vorgesehen ist. Man müsse in kürzester Zeit 3 Jahrzehnte aufholen, in denen die Bundeswehr runtergespart worden sei.
13: Und ich will, dass wir auch in Zukunft in unserem Land sicher leben können, dass unsere Kinder hier sicher aufwachsen und dafür muss jetzt investiert werden. Das kostet viel Geld, ja, und damit steigen auch die Schulden. Aber Deutschland ist eine starke Volkswirtschaft, die größte in Europa, die drittgrößte in der Welt. Und unser Schuldenstand liegt deutlich unter dem Schnitt der Eurogruppe. Es ist also richtig, dass wir so handeln.
12: Die Neuverschuldung im Haushalt 2027 soll bei gut 200 Milliarden Euro liegen. Spirituosen wie Rum, Wodka, Korn und weitere alkoholische Getränke sollen nach Plänen der Bundesregierung höher besteuert werden. Zum neuen Jahr sollen die Steuersätze um jeweils 20% steigen. Das sieht ein Gesetzentwurf vor, den das Kabinett auf den Weg gebracht hat. Nicht betroffen ist die Biersteuer, für Wein gibt es keine besondere Steuer. Die Bundesnetzagentur wirft eBay vor, gegen EU-Nutzerrechte zu verstoßen. Die Behörde kritisiert, dass die Handelsplattform rechtswidrige Inhalte nicht einfach genug melden lässt, Nutzer bei Kontosperrungen nicht klar informiert und Händlerkontaktdaten schwer auffindbar sind. eBay soll die Mängel abstellen, sonst droht ein Zwangsgeld. Jetzt steht es endgültig fest, die Fußballnationalmannschaft der USA kann im WM-Achtelfinale heute Nacht gegen Belgien mit Stürmer Follerin Balogun auflaufen. Die FIFA hatte überraschend die Rotsperre des Angreifers zur Bewährung ausgesetzt. Eine Beschwerde Belgiens dagegen wies der Weltverband zurück. US-Präsident Trump räumte ein, dass er eine Prüfung der roten Karte angeregt hatte. FIFA-Präsident Infantino beteuerte, unabhängige Gremien hätten Balloguns Rotsperre aufgehoben.
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2: Ich bin Moritz Einzel. Im umstrittenen Fall Follerin Balogun bleibt die FIFA bei ihrer Entscheidung. Der US-Stürmer darf heute nach dem Achtelfinale gegen Belgien spielen. Den Einspruch des belgischen Fußballverbandes hat der Weltverband zurückgewiesen. Die FIFA hatte Balogun

0: Portugal gegen Spanien. Das Bundeskabinett hat den Haushalt für das kommende Jahr beschlossen. Finanzminister Klingbeil verteidigte die hohe Neuverschuldung. Dabei gehe es insbesondere um die Sicherheit unseres Landes. Der Frieden in Europa sei durch Putins imperialistischen Wahn bedroht wie lange nicht, so Klingbeil.
1: Und ich will das sehr klar sagen, mit der schwarzen Null können wir uns nicht gegen Putin verteidigen. Wir müssen deswegen in kürzester Zeit 3 Jahrzehnte aufholen, in denen unsere Bundeswehr runtergespart wurde. Wir müssen Jahrzehnte aufholen, in denen wir nicht in unsere Verteidigungsfähigkeit investiert haben. Und dabei keine neuen Schulden zu machen, das geht nicht. Das ist wie ohne Rakete zum Mond fliegen.
0: Im Etat 2027 sind Ausgaben von mehr als 555 Milliarden Euro vorgesehen und neue Schulden von mehr als 200 Milliarden. Das Kabinett hat außerdem Pläne für eine höhere Besteuerung von Spirituosen auf den Weg gebracht. Die Steuer auf Rum, Wodka, Korn und andere alkoholische Getränke soll zum 1. Januar um 20% steigen. Der Staat erwartet dadurch Mehreinnahmen von 455 Millionen Euro jährlich. Topfavorit Tadej Pogacar hat die 3. Etappe der Tour de France gewonnen und das gelbe Trikot des Gesamtführenden übernommen. Der Radstar aus Slowenien gewann nach 196 Kilometern in den Pyrenäen. Die Etappe fand aufgrund der großen Waldbrände in Südfrankreich teilweise ohne Zuschauer statt.
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4: Ich bin Hendrik Daum. Bundesfinanzminister Klingbeil hat den neuen Bundeshaushalt verteidigt. Klingbeil erklärte, die Bundesregierung setze auf Investitionen und Reformen. Man könne Deutschland nicht mit einer schwarzen Null gegen den russischen Machthaber Putin verteidigen. Man müsse in kürzester Zeit 3 Jahrzehnte aufholen, in denen die Bundeswehr runtergespart wurde. Das Kabinett hatte den Bundeshaushalt 2027 auf den Weg gebracht. Vorgesehen sind unter anderem 200 Milliarden Euro neue Schulden. Nicht nur die Zahl der Asylanträge in Deutschland sinkt stark, sondern auch die der unerlaubten Einreisen. Im ersten Halbjahr hat die Bundespolizei rund 24.000 Fälle registriert, 22% weniger als im Vorjahreszeitraum. Seit den verschärften Grenzkontrollen wurden fast 39.000 Menschen direkt an der Grenze zurückgewiesen. Große Sorge um Ralf Siegel. Der 80-jährige Komponist liegt offenbar mit einer schweren Lungenentzündung im künstlichen Koma. Das berichten Merkur und TZ unter Berufung auf den engsten Familienkreis. Ralf Siegel hat unter anderem das Lied »Ein bisschen Frieden« geschrieben, mit dem Nicole 1982 den Eurovision Song Contest gewonnen hat. Der slowenische Radprofi Tadej Pogacar hat die 3. Etappe der Tour de France gewonnen. Bei der ersten Pyrenäen-Etappe über 196 Kilometer kam Pogacar 2 Sekunden vor seinem ärgsten Rivalen Jonas Vingegaard aus Dänemark ins Ziel. Pogacar löste Vingegaard damit auch im gelben Trikot des Gesamtführenden ab.
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1: 6. Juli 1987. Desi Arnaz ist mit Voyage, Voyage in den Charts. Voyage, Voyage. Die beiden französischen Songschreiber Jean-Michel Riva und Dominique Dubois sind sich sicher. Mit dieser Nummer haben sie den nächsten Hit für Michel Delpech geschrieben. Für den Sänger haben die beiden in den 70ern schon den ein oder anderen Hit

zusammengebaut. Sie haben immer gut zusammengearbeitet und waren zumindest in Frankreich auch immer erfolgreich. Nur leider lehnt Michel diesmal ab, obwohl der Song perfekt zu ihm passt. Er durchquert gerade mit einer Reisegruppe eine große Wüste und ist nicht nur auf einer wortwörtlichen, sondern auch auf einer spirituellen Reise. Und genau darum geht es eigentlich auch in Voyage Voyage. Doch Michel will nicht. Und wo einer reist und nicht kann, kehrt eine andere zurück und hat Zeit. Die junge Französin Claudie war Anfang der 80er in Indien unterwegs und dort hört sie nochmal richtig in sich rein und überlegt, was sie denn mit ihrem Leben machen will, wenn sie zurück in Frankreich ist. Der Entschluss steht fest. Sie will Sängerin sein. Also nennt sie sich Desireless und beginnt an ihrer Musik zu arbeiten. Nach einigen kleinen Songs bieten Jean-Michel und Dominique ihr den Song an, den Michel Delpech nicht singen wollte. Voyage, Voyage. Und der Rest

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5: Ich bin Hendrik Daum. Bundesfinanzminister Klingbeil hat den neuen Bundeshaushalt verteidigt. Klingbeil erklärte, die Bundesregierung setze auf Investitionen und Reformen. Man könne Deutschland nicht mit einer schwarzen Null gegen den russischen Machthaber Putin verteidigen. Man müsse in kürzester Zeit 3 Jahrzehnte aufholen, in denen die Bundeswehr runtergespart wurde. Das Kabinett hatte den Bundeshaushalt 2027 auf den Weg gebracht. Vorgesehen sind unter anderem 200 Milliarden Euro neue Schulden. Nicht nur die Zahl der Asylanträge in Deutschland sinkt stark, sondern auch die der unerlaubten Einreisen. Im ersten Halbjahr hat die Bundespolizei rund 24.000 Fälle registriert, 22% weniger als im Vorjahreszeitraum. Seit den verschärften Grenzkontrollen wurden fast 39.000 Menschen direkt an der Grenze zurückgewiesen. Große Sorge um Ralf Siegel. Der 80-jährige Komponist liegt offenbar mit einer schweren Lungenentzündung im künstlichen Koma. Das berichten Merkur und TZ unter Berufung auf den engsten Familienkreis. Ralf Siegel hat unter anderem das Lied »Ein bisschen Frieden« geschrieben, mit dem Nicole 1982 den Eurovision Song Contest gewonnen hat. Der slowenische Radprofi Tadej Pogacar hat die 3. Etappe der Tour de France gewonnen. Bei der ersten Pyrenäen-Etappe über 196 Kilometer kam Pogacar 2 Sekunden vor seinem ärgsten Rivalen Jonas Vingegaard aus Dänemark ins Ziel. Pogacar löste Vingegaard damit auch im gelben Trikot des Gesamtführenden ab.

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7: Ich bin Hendrik Daum. Bundesfinanzminister Klingbeil hat den neuen Bundeshaushalt verteidigt. Klingbeil erklärte, die Bundesregierung setze auf Investitionen und Reformen. Man könne Deutschland nicht mit einer schwarzen Null gegen den russischen Machthaber Putin verteidigen. Man müsse in kürzester Zeit 3 Jahrzehnte aufholen, in denen die Bundeswehr runtergespart wurde. Das Kabinett hatte den Bundeshaushalt 2027 auf den Weg gebracht. Vorgesehen sind unter anderem 200 Milliarden Euro neue Schulden. Die Bundesnetzagentur wirft eBay vor, gegen EU-Nutzerrechte zu verstoßen. Die Behörde kritisiert, dass die Handelsplattform rechtswidrige Inhalte nicht einfach genug melden lässt, Nutzer bei Kontosperrungen nicht klar informiert und Händlerkontaktdaten schwer auffindbar sind. eBay soll die Mängel abstellen, sonst droht ein Zwangsgeld. Große Sorge im Moment um Ralf Siegel, der 80-jährige Komponist.

liegt offenbar mit einer schweren Lungenentzündung im künstlichen Koma. Das berichten Merkur und TZ unter Berufung auf den engsten Familienkreis. Ralf Siegel hat unter anderem das Lied Ein bisschen Frieden geschrieben, mit dem Nicole 1982 den Eurovision Song Contest gewonnen hat. Bei der Fußball-WM hat Spanien Cristiano

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1: Ich bin Hendrik Daum. Die Bundesregierung hat den Haushalt für 2027 beschlossen und damit werden viele neue Schulden aufgenommen. Finanzminister Klingbeil begründete das mit den internationalen Krisen wie dem Ukraine-Krieg.
2: Der Frieden in Europa ist durch Putins imperialistischen Wahn bedroht wie lange nicht. Und ich will das sehr klar sagen, mit der schwarzen Null können wir uns nicht gegen Putin verteidigen. Wir müssen deswegen in kürzester Zeit 3 Jahrzehnte aufholen, in denen unsere Bundeswehr runtergespart wurde. Dabei keine neuen Schulden zu machen, das geht nicht. Das ist wie ohne Rakete zum Mond fliegen.
1: Übervolle Wartezimmer, teure Medikamente. Viele meckern über das Gesundheitssystem und fragen stattdessen den Chatbot. Laut einer Umfrage des Pharmaherstellers Stada setzen viele Menschen in Gesundheitsfragen auf künstliche Intelligenz. Einzelheiten von Claudia Wächter.
3: Wie kündigt sich eine Migräne an? Was tun bei einem Wespenstich? Mit solchen und ähnlichen Fragen wird der Chatbot gefüttert. Die allermeisten wollen im Prinzip eine Diagnose besser verstehen oder bereiten sich so auch auf einen Arztbesuch vor. Auf jeden Fall finden gut 80% der Deutschen KI in der Gesundheitsvorsorge völlig okay. Einige sind allerdings auch skeptisch, fragen sich, was am Ende mit den eigenen Daten passiert.
1: Die Bundesnetzagentur wirft eBay vor, gegen EU-Nutzerrechte zu verstoßen. Die Behörde kritisiert, dass die Handelsplattform rechtswidrige Inhalte nicht einfach genug melden lässt, Nutzer bei Kontosperrungen nicht klar informiert und Händlerkontaktdaten schwer auffindbar sind. eBay soll die Mängel abstellen, sonst droht ein Zwangsgeld. Wir schauen zur Fußball-WM und da hat Spanien Cristiano Ronaldo einen bitteren Abschied von der WM-Bühne beschert und seine eigenen Titelansprüche untermauert. Die Spanier feierten dank des späten Treffers von Joker Mikel Merino in der Nachspielzeit einen 1:0-Sieg gegen Portugal und ziehen erstmals seit dem Titelgewinn 2010 wieder in ein WM-Viertelfinale ein.
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1: Hallo aus Deutschlands schönster Genießerecke, dem größten Mittelgebirge und Wander- sowie Wellnessparadies, dem Schwarzwald. Mein Name Zara Roth. Ich lebe da, wo andere Urlaub machen und nehme euch mit auf meine Touren. Visit Black Forest, das ist der Podcast für alle, die Wald lieben und eure Reiseinspiration in unter 20 Minuten. Als in Amerika noch Büffel durch endlose Weiten streiften und kein einziges Haus aus Stein gebaut ward, standen hier im Schwarzwald schon richtig stattliche Höfe. Und viele dieser riesigen Prachtexemplare aus Holz und Stein stehen immer noch, und zwar für alle zugänglich. In Freilichtmuseen wird Geschichte des, sagen wir mal, 15. bis 20. Jahrhunderts erlebbar. Das bekannteste ist wahrscheinlich das Schwarzwälder Freilichtmuseum Vogtsbauernhof in Gutach, der Heimat des weltbekannten Bollenhuts. Wir spazieren durch die Jahrhunderte mit dem wissenschaftlichen Leiter des Museums und danach geht's weiter in den südlichen Schwarzwald zum 600 Jahre alten Klausenhof nach Herrischried. Los geht's!
2: So, jetzt bin ich mit Thomas Hafen, dem wissenschaftlichen Leiter vom Freilichtmuseum.

0: unterwegs heute und wir laufen jetzt gerade übers schöne Gelände. Ah, oh, es ist Frühsommer, Spätfrühling, irgendwas dazwischen und alles blüht. Und wir laufen jetzt zum Fuchsbauernhof und gucken uns den mal ein bisschen genauer an. Und ihr habt immer noch viele Tiere hier.
1: Ja, wir haben Esel, wir haben Kühe, Hühner natürlich, Hähne, Schweine, Ziegen, Schafe. Was der Bauer früher eben auch hatte, haben wir heute auch. Nur, dass unser Landwirt am Abend heimgeht. Und so stand auch der Fuchsbauernhof ursprünglich mal sehr, sehr einsam, bis der Hippenseppenhof kam im Jahr 1966. Den hat man ihm quasi in die Nachbarschaft gestellt, um zu zeigen, wie die Unterschiede sind hier vom Fuchsbauernhof, der immer schon hier stand, und dem Hippenseppenhof, der von 1000 Meter Höhe hier runterkommt ins Tal mit Schindeln gedeckt. Da konnte man schon mal Unterschiede sehen. Und dann war der Erfolg so überwältigend, doch so muss man das sagen. Also am Anfang ging ja Museumsgründer Schilly aus davon, dass da mal 5.000 bis 10.000 Leute kommen. Dann waren 1967, also wenige Jahre nach Museumseröffnung, 64, waren dann schon 100.000 Menschen hier durch den Fuchsbauernhof. Und 1970 waren es schon 200.000. Dann hat man den Schilly dann gefragt, brauchen Sie noch irgendwas, Herr Professor? Und so. Und dann hat er auf einmal Häuser angeboten bekommen und Gegenstände kamen hier nach Gutach. Und dann ist innerhalb kürzester Zeit sind mehrere Gebäude geholt worden. Geholt? Wie ein Puzzlespiel, auseinandergebaut an Ort und Stelle, in Balken, in Einzelteile zerlegt und hier wieder aufgebaut. Und so entstand hier in relativ, also heute mit den heutigen Genehmigungsverfahren, wäre das utopisch, ginge das gar nicht mehr. Also, so ist innerhalb von 20 Jahren, kann man sagen, wie so eine kleine Siedlung entstanden mit Häusern aus Oberwolfach, Furtwangen-Katzensteig, noch ein weiteres Haus aus Gutach wurde geholt, aus Vorderlehengericht kam eine Mühle und so wurde das, so ein Abbild des mittleren Schwarzwalds wurde hier wieder aufgebaut.
0: Martin Obert ist Zimmermann und arbeitet überall, wo er gerade gebraucht wird. Er weiß alles über den Bau so eines Schwarzwaldhofs und weil er gerade mit dem Fahrrad vorbeikommt, frage ich ihn.
2: Wie lange hat es gedauert, sowas zu bauen? Wie teuer war das? Wie viele Quadratmeter hat so ein Hof? Sowas wollte ich gern wissen.
3: Wie teuer? Schwierig zum Sagen. Aber wie lange? Also grundsätzlich sagt man, circa ein Jahr, da muss Dach drauf sein. Und man rechnet immer von der Fällzeit weg. Also wenn das Holz gefällt wird, ein Jahr später, sollte auf jeden Fall das Dach drauf sein. Der Hiebeseppenhof hier zum Beispiel hat 700 Quadratmeter Dachfläche, wurde 1000 Kubikmeter Rundholz verbaut. Ein schönes Stückchen Wald auf jeden Fall. 1000 Kubikmeter sind circa 600 bis 650 Bäume. Das ist alles beschlagen. Mit der Schrotaxt und mit dem Breitbeil kantig geschlagen. Und nur bis zu einer Stärke von 80 mm hat man gesägt. Und das Restliche wurde eben alles beschlagen. Der Schiebeseberhof kommt ja etwa aus 1000 Meter Höhe, ist mit Holzschindler gedeckt, ne? Immer das, was man hatte. Circa so 700, 800 Meter Höhe etwa, je nachdem wie es war, hätte man mit Roggenstroh gedeckt, mit Wildroggen, das längste Stroh gegen den Himmel wächst, und drüber hinaus mit Holzschindler. Also hier 700 Quadratmeter Dachfläche, circa 17.000 Holzschindler sind verarbeitet oder sind aufgenagelt.
0: 650 Bäume für einen Hof? Da bleibt einem mal kurz die Spucke weg. Aber nicht lange, jetzt strömen ein paar Rudel Schulklassen an uns vorbei aufs Gelände. Es gibt wahrscheinlich kein Schulkind im gesamten Umkreis von 100 Kilometern, das nicht wenigstens einmal mit der Klasse hierher kommt ins Freilichtmuseum.
1: Er gehört dazu. Hier in der Region zwischen Bodensee und Straßburg, ich weiß nicht, da gehört der Fuchsbauernhof. Ja. Er gehört einfach zur Landschaft. Was wir zu bewältigen haben, ist ein Balanceakt. Wir sind eine Bildungseinrichtung. Vom ursprünglichen Auftrag her sind wir ein Architekturmuseum. Und das dürfen wir nicht vergessen. Das ist unsere Herkunft, das ist der Auftrag, den wir von unseren Vorgängern übernommen haben. Aber in dieser Tourismuslandschaft müssen wir uns auch behaupten. Wir hängen ja alle, die wir hier arbeiten, hängen wir an diesen alten Häusern, an den Gärten und an dem Ganzen. Und wir wollen es auch genauso erhalten. Höchstens noch schöner machen natürlich, aber nicht in einer Art und Weise schön, dass es dann mit der historischen Wirklichkeit nicht mehr übereinstimmt. Das muss immer noch stimmen. Also es muss immer noch wahr sein alles. Mhm. Und ich denke, das denken wir alle, das ist das, was uns ausmacht, so nahe an dieser Vergangenheit zu sein, die weg ist, die unwiderruflich weg ist. Die holen wir ja nicht zurück, aber zumindest versuchen wir zu zeigen, so könnte es doch mal gewesen sein.
0: Weg könnte man sich jetzt drüber streiten. Auf dem Weg hierher zu unserer Verabredung bin ich an mindestens 5 Höfen vorbeigefahren, die genauso aussehen wie der Fuchsbauernhof. Vielleicht nicht ganz so alt und schön, aber schon. Aber die sind noch im Betrieb, die sind lebendig, die werden genutzt.
1: Das ist der Schwarzwald. Eine Landschaft ist, die noch viele von diesen alten Perlen noch tatsächlich real in der Landschaft stehen hat. Irgendwo Also ich möchte natürlich, wir sind nicht so vermessen, da unseren Anteil zu hoch zu hängen. Aber irgendwo haben wir auch unseren Teil dazu beigetragen.
0: Da gab es ja durchaus mal eine Zeit, wo Leute, die so ein altes Bauernhaus geerbt bekommen haben, gedacht haben, oh nö, ich will keine niedrigen Decken und es

0: dunkel da drin. Ich möchte einen schönen Neubau mit neuen Wasserhähnen und so. Aber der Trend ist jetzt wieder andersrum.
1: So ein Hof ist ja immer auch so die Möglichkeit, es könnte auch anders gehen. Man braucht vielleicht die hohen Decken und das fließende Wasser und was weiß ich alles. Vielleicht geht es auch einfacher. Vielleicht geht es alles auch in Spur naturnäher, Spur nachhaltiger. Ich denke, das Museum, der Vogtsbornhof, die Hippenseppenhof, wie auch immer, die nähren ja immer so ein bisschen den Traum. Vielleicht wäre ein einfacheres Leben, wo man ein bisschen näher zu den Mitmenschen ist, wo alles vielleicht nicht so hektisch ist, nicht so technisch, nicht so digital. Vielleicht wäre so ein anderes Leben zumindest ein Stück weit noch möglich.
0: Es ist so toll, wir stehen jetzt 5 Meter vom Bauernhof entfernt und das Holz riecht einem schon entgegen, gell?
1: Ja, das riecht einem entgegen, schön gesagt. Das ganze Haus riecht einem entgegen. Ja, genau, das tut es. Es winkt förmlich.
0: Aber nicht schlecht, einfach altes Holz.
1: Ja, altes Holz. Ja, 1612. Es steht seit über 400 Jahren, steht das Haus an der Stelle. An der gleichen Stelle stand früher schon das ähnliche Haus, also es ist schon der Nachgängerbau. Es geht zurück bis ins Jahr 1436, weiß man, dass an der Stelle schon ein Haus stand. Das Haus steht, und das ist typisch für den Schwarzwald, am Hang natürlich. Es hatte eine Hochreinfahrt, vom Hang her konnte man Heu und überhaupt das Erntegut in den Dachraum einfahren. Dann steht das Haus immer mit der Giebelseite zum Fluss hin, den hört man hier auch rauschen, sehr, sehr schön. Wir haben eine Vollholzkonstruktion, das fällt auf für den mittleren Schwarzwald. Das Haus ist komplett aus Holz, abgesehen natürlich vom Dach, das aus Stroh gedeckt war früher. Heute ist es mit Schilf gedeckt, so eine Redart. Und dann haben wir hier unten ein bisschen Stein, aber da ahnt man schon von draußen, da brennt was, ein Feuer dahinter. Tatsächlich ist es so, das ist die Küche. Da wollte man, um gegen Feuer gewappnet zu sein, zumindest diesen Hauskern, da wo die Küche ist, hat man gemauert, damit es da eben nicht brennen kann.
0: In anderen Teilen ist das gesamte Untergeschoss aus Stein teilweise, oder?
1: Das gibt es auch. Also wenn man zum Beispiel das Wolftal hochgeht, ein relativ enges Tal, also noch nicht Schlucht, aber ein sehr enges Tal. Wenn da ein Fluss durchgeht, dann muss man aufpassen wegen Hochwasser natürlich. Und dann ist man hingegangen und hat das Haus einfach ein Stockwerk höher gesetzt. Das kann man zum Beispiel sehen beim Kinzigtal. Im Wolftal sieht man aber auch, im Moogtal sieht man das auch, dass man die Häuser in Flussnähe einfach ein Stockwerk hochgesetzt hat. So. Hier im milden Gutachtal, da unten fließt die Gutach entlang, da war das nicht nötig, da hat dieser niedrige Schwellenkranz gereicht. Oben auf den Höhen dann, wenn man unseren Hippenseppenhof anschaut, der kommt da fast ganz ohne Stein und das Fundament aus. Aber im Kinzigtal eben, da war das saß das Haus, das Holzhaus, saß auf dem steinernen Erdgeschoss oben drauf. Wenn man heute neu baut, kommen viele neue Bauherren auf die Idee, wenn ich ein Schwarzwaldhaus baue oder heute in diese Schwarzwaldlandschaft ein Haus baue, dann muss es ein Walmdach sein. Es ist ja ein bisschen, so stellt man sich einem Volksmund so ein bisschen den Schwarzwälder vor. Mit dem Rücken am Hang stehen.
2: Mit dem Rücken zum Berg,
1: zum Berg und dann die Kapuze ins Gesicht gezogen.
2: Kapuze ins Gesicht, schöne Aussicht.
1: Ja, und dann so. Und deswegen muss der Halbwalm sein. Das ist ein Ausdruck der hiesigen Mentalität. Ja. Aber trotzdem sehr weltoffen. Natürlich, wenn Sie sehen, unter dem Kapuzendach, wenn wir es jetzt dann so nennen, sind die Geranienbalkone sehr freundlich der Welt zugewandt.
0: Aber da, wo vorne ist, ist kein Eingang.
1: Nein, der Eingang ist immer an der Seite.
2: An der Seite.
1: Ist immer an der Seite. Ein Hof wird idealerweise, wenn man sich das so raussuchen kann, unterhalb eines Quellhorizontes gebaut. Quellhorizont bedeutet, das ist dann die Linie am Hang, wo Wasser austritt. Und je näher Sie an der Quelle sind, desto sauberer ist das Wasser. Je mehr Weg das Wasser zurücklegen muss, desto mehr Geröll und Schlamm und Dreck nimmt das Wasser auf. Aber der ideale Platz war direkt unmittelbar, wie hier der Vogtsbornhof, unmittelbar unter dem Quellhorizont. Da oben auf der Höhe von dem Haus da, vom Schillihaus, da kommt das Wasser aus dem Hang raus. Und das ist der Wellerbach, der fließt dann hier durchs ganze Gelände. Diesen 300 Metern betreibt er 5 Mühlengebäude, die heute noch gehen. Da ist unter anderem eine Hausmahlmühle dabei, also eine Getreidemühle. Die wurde 1609 erbaut. Das heißt, die ist über 400 Jahre alt und sie geht noch mit Wasserkraft bis heute. Sie haben kein Gerät zu Hause, von dem sie sagen, das geht in 400 Jahren noch. Der Kochlöffel vielleicht.
0: Nee, sind wir mal ehrlich, noch nicht mal der. Vielleicht meine gusseiserne Pfanne, wenn man sie ganz gut pflegt.
1: Gut. Bezweifle aber, dass sie die 400 Jahre aufheben möchten.
0: Und eine eigene Mühle zu haben, heißt ja auch, dass man Wohlstand hat eigentlich im Grunde, ne?
1: Ja, es gibt ja den Begriff, kennt man ja heute noch, Eigenbrötler. Klingt heute negativ. Aber das war früher jemand, der sein eigenes Brot machen konnte. Das Ideal, das bäuerliche Ideal ist die Selbstversorgung. Das heißt, autark zu sein, bedeutet wiederum, auf niemand angewiesen zu sein außerhalb des Hofes. Wenn der Hof in der Lage war, sich selbst zu ernähren. Und sich selbst heißt nicht nur mich als Bauer, sondern Die Kinder, die Knechte, die Mägde in so einem Hof haben 15, 16, 17, 18 Leute gelebt. Wir wissen hier

0: Am Volksbahnhof gab es ein Jahr, da haben hier 24 Menschen gelebt. Das war nicht nur eine Familie, das waren drei Familien. Der Hof ist im Laufe der Jahrhunderte mal verarmt. Und das hat man dann so gelöst, dass man noch wie so eine Art Untermieter reingenommen hat. Dann kam noch eine zweite Familie dazu und hier dann sogar noch eine dritte Partie. Und irgendwann wird es dann schon eng. Mhm. Wenn man dann noch denkt, dass in dem ganzen Haus bis ins 19. Jahrhundert hinein nur ein Ofen war. Und wenn man sich dann noch vorstellt, man ist im Winter abgeschlossen von der Außenwelt und es ist Dezember, Januar, Februar, März, dann wird es allmählich, es riecht schon ganz komisch in der Stube dann irgendwann mal. Man muss sich sehr gern haben, dann sagt man schon, ja, früher waren die Menschen näher zusammen. Aber da muss man sich schon sehr gern haben. Also auf dieser Enge, über so einen langen Zeitraum, das stellt dann auch Herausforderungen an die Fähigkeit zum Miteinander.
1: Viel Zeit, sich zu schreiten in den langen Schwarzwälder Wintern. Da gab es ja auch noch mehr Schnee, gell? Kommt man manchmal wirklich nicht vor die Tür?
0: Ja, das stimmt. Das hört man auch immer wieder, dass die Höfe tatsächlich also abgeschnitten waren von der Außenwelt. Aber wenn man in der Lage war, sich selber zu versorgen und überleben konnte und aus dem Fenster geschaut hat und warten konnte auf den Frühling, klingt so idyllisch, wenn man sich leisten konnte, auf den Frühling zu warten. Aber es klingt nicht mehr idyllisch, wenn die Vorräte aufgebraucht waren und wenn immer noch 24 Leute da waren und wenn das Fleisch längst weg war und die Würste und es war eigentlich nichts mehr da, dann schaut man anders aus dem Fenster. Und dann übrigens ganz nebenbei, als erster Frühlingsvogel gilt der Kuckuck natürlich, bringt den Frühling. So. Wenn Sie dann den Kuckuck hören und Sie wissen, jetzt haben Sie diesen Winter überstanden. Und schön ist es doch, wenn genau dieser Mensch dann eine Kuckucksuhr erfindet, weil dieser Ruf ihm was ganz Besonderes sagt.
1: Ach so, dann ist das ja gar keine Folklore oder kein bisschen Folklore, ein bisschen Kitsch ist es auch. Aber es ist auch so eine kleine Erinnerung, dass der nächste Frühling wieder kommt.
0: Ja, natürlich. Und es ist auch übrigens eine technische Frage. Sie können kaum den Ruf eines Sperlings oder einer Nachtigall nachahmen. Aber Kuckuck ist mit dieser einfachen Terz relativ leicht zu machen. Stimmt. Mit zwei Pfeifen. So. Aber so ein bisschen Romantik ist dann schon dabei. Wenn Sie dann im Frühling wieder rauskommen und Sie hören den Kuckuck rufen und Sie wissen, jetzt kommt diese andere Jahreszeit, da darf man auch ein bisschen romantische Gefühle entwickeln.
1: Dunkel, schön kühl, auch im Sommer. Steinbach
0: haben auch gar nichts. Übrigens, wir haben 2007 begonnen, alle Häuser neu zu gestalten, alle Dauerausstellungen zu überarbeiten, alle Texte neu zu schreiben. Wir haben da eine Inszenierung reingemacht, da eine Ausstellung. Wir haben die Häuser mit verschiedenen Themen versehen.
2: Es findet hier lebendige Museumspädagogik statt. Man kann hier Wäsche waschen wie früher, einen Korbmacher zugucken und mitmachen, Brot backen am Holzofen und noch viel, viel mehr.
0: Gestern war die Schnapsbrennerin da, dann haben wir heute einen Schindelmacher da. Wir haben das, insgesamt sind es etwa 50 Handwerkerinnen und Handwerker, die jeden Tag da, also nicht alle 50 jeden Tag, also jeden Tag sind, versuchen wir immer, dass immer zwei da sind. Okay. So. Im Normalfall schaffen wir es auch immer, und das ist ein Meisterstück von unserem Besucherservice, das so einzuteilen, dass immer eine Handwerkerin und ein Handwerker da ist.
1: In der Kinzigtäler Backhütte sehe ich ludernde Glut, gludernde Lot.
3: In die gludernde Lot, in die gludernde Flut, in die lodernde Flut, wenn ich das sagen darf.
1: Glut.
0: Probieren Sie es nochmal. Ja, er wird noch gebacken heute. Wir machen da diese Datschkuchen, diese Dünnele. Noch eine Schulklasse wird hier nachher Brot backen.
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0: Mit dem Ortenauhaus haben wir ein neues Thema für uns, der Wein. Damit hatten wir in dem Blick immer geschafft für ein Winzergehöft. So ein Winzerhaus muss es sein, ein Rebhof. Und dann haben wir das von der Familie Bächle aus Durbach angeboten bekommen. Es ist ein reines Wohnhaus, das erste Gebäude auf dem Gelände, das keinen Stall unterm Dach hat. So. Und es hat am Originalstandort ein Nebengebäude in Durbach. Das war früher die Kälterei gegenüber des Wohnhauses. Und was soll man da jetzt reinmachen? Eine Winzerstube, so heißt es.
1: Eine Winzerstube.
0: Es war so gedacht als Besenwirtschaft. So.
2: Der dazugehörige Weinberg wurde eigens angelegt, um eben zu zeigen, der Weinbau gehört in der Vorbergzone zum Schwarzwald wie die Holzwirtschaft.
0: Und wir haben hier tatsächlich den Zustand, wie das Gebäude im Jahr 1961 aussah. Also die Küche sieht noch so aus wie 1961.
1: Dann, kleine Zeitreise. Gehen wir mal rein. Schön Fuß. Schön Fußmatte hier. Füße sauber.
0: Okay. Und so sind wir jetzt hier in der Küche.
1: Ich liebe diese Küche.
0: Ja.
1: Ich liebe sie so sehr. Dieser marmorierte Steinfliesenboden.
0: Der Terrazzo-Boden.
1: Dann haben wir hier echt, das liebe ich ja auch.
0: Ja.
1: Das alte Bakelit-Telefon an der Wand.

0: Und die vierstellige Telefonnummer, weil mehr Stellen hatten die Telefonnummern hier nicht.
1: Ach, der alte Grundig-Weltempfänger, der schöne alte Bosch-Kühlschrank. Ich liebe dieses Geräusch, das mir mein Auto aufmacht. Ah, dieser Kühlschrank. Kennt ihr dieses Geräusch noch?
2: Für Thomas Hafen sind Häuser nicht nur große Geschichtsbücher oder einfache Objekte, sondern lebende Organismen.
3: Jetzt muss ich sagen, ja, so, ich denke, wir versuchen, die Häuser zu lesen. Wir möchten ja auch wissen, was haben uns die Häuser zu erzählen. Also wenn wir ein Haus hierher holen und uns für eins entscheiden dürfen, dann überlegt man sich schon, was hat uns dieses Haus zu erzählen.
2: Gerade als ich mich auf den Weg machen will zum nächsten Freilichtmuseum, treffe ich Martha Leitlein und kann nicht an ihr vorbeigehen. Denn da steht sie im schönsten Bollenhut-Sonntagsstart. Sie wartet auf eine Gruppe amerikanischer Touristen, die sie durchs Museum führen will und verteilt Lebensweisheiten einer Schwarzwälder Frau aus, ja, längst vergangenen Zeiten.
4: Weil früher haben die Männer ja geschaut, wo es Geld gibt, weil Schönheit vergeht, Hektar besteht.
3: Es ist auch bei der Tracht, fällt auf, was da betont, was die Tracht betont.
0: Die kräftigen Arme.
3: Die kräftigen Arme werden betont. Mhm. Und wenn man so zierlich ist jetzt wie die Martha, dann verdeckt es der Puffarme. Und dann sind es immer mehrere Röcke übereinander, weil Frau muss auch immer in der Verpflichtung, auch die Hoferben zu gebären dann und so weiter. Und deswegen werden die kräftigen Arme und die breiten Hüften werden betont. Das tut die Tracht auch.
0: Ich habe wieder was gelernt. Ich weiß nur, dass der Bollenhut irrsinnig schwer ist, weil ich neulich einen aufgehabt habe. Der Originale, der wiegt schon seine
4: 3 Pfund gut. Und was der Unterschied ist, ist auch das Goller. Das sehen auch viele nicht. Grün beim schwarzen Hut und rot, lila beim roten Hut.
0: Aha.
4: Also wenn ich keinen Hut aufhab, weiß der Insider immer noch, ich bin verheiratet.
0: Das ist nicht so einfach gewesen wie heutzutage. Man nimmt einfach den Ehering ab und dann auf wie mit Geschnaufi. Nein, nein.
4: Und die Männer, bei denen sieht man ja nichts, ob sie verheiratet sind oder nicht.
0: Auch das lässt tief in die Schwarzwälder Kultur blicken.
2: 2 Stunden geht's bergauf, bergab, Serpentin, links, rechts, nach Herrisch-Ried zum 600 Jahre alten Klausenhof. Heute ein wunderschönes Freiluftmuseum, in dem auch Feste gefeiert werden und es darf auch geheiratet werden. Bürgermeister Christian Dröse erzählt, dass es für mich heute fast nichts zu besuchen gegeben hätte, wenn die Pläne vom Vogtsbauernhof aufgegangen wären.
5: Also es ist so, dass das Haus, so ab den 1950er Jahren, ist es mehr und mehr zerfallen. Es wurde nicht mehr bewirtschaftet und ist mehr und mehr an dem Standort zerfallen. Dann Anfang der 80er Jahre, also Ende der 70er Jahre, hat mein damaliger Vorgänger Horst Schmidtgall, der hat es mitgekriegt. Und jetzt sagst du ja, du kommst ja von den Fuchsbauernhöfen. Die waren damals auch mit im Spiel. Die wollten den nämlich. Und dann hat Horst Schmidtgall gesagt, nein, nein, der bleibt hier. Und dann war das eine wirklich coole Geschichte. Man hat dann an dem damaligen Standort, der vom jetzigen ungefähr 500 Meter entfernt ist, das Haus wirklich Stein um Stein und Balken um Balken abgebaut, aufgehübscht und dann am jetzigen Standort aufgebaut. So. Und dann kam ein Balken zum Vorschein, weil die Frage stellte sich, wie alt ist denn dieser Klausenhof? Und da kam ein Balken zum Vorschein und dieser Balken hatte eine Jahreszahl drauf, und zwar eine 1. Und dann so etwas, was ähnlich aussieht wie so eine 8 unten offen, also wie so eine Sanduhr, dann eine 2 und dann wieder so eine 8, so eine halbe 8. Und dann ist man davon ausgegangen, naja, 1824. Und dann kam ein Historiker und hat es gesehen und hat gesagt, nein, nein. Das stimmt ja gar nicht. Das ist nicht 1824. Dieses vorne, was ihr denkt, dass eine 8 ist, das ist eine halbe 8, weil die unten offen ist. Und somit 1424.
0: Das war sozusagen eine Abkürzung. So haben die sich ihre Vieren gezeichnet.
5: Genau, so schaut's aus.
0: Also wäre euch beinahe so eine richtige Sensation durch die Lappen gegangen. Ja.
5: Absolut, definitiv. Der Klausenhof ist ein sogenannter Eindachhof. Das bedeutet, dass quasi Mensch und Tier unter einem Dach waren. Und wenn du das gesehen hast, dann beginnt es so, dass quasi einmal um den Hof, also im Haus drinne, gibt es so einen Umlauf. Nichts anderes wie Isolierung heute. Luft isoliert, dann war dieser Gang einfach die Isolation. Und dann hatte man auf der linken Seite waren die Tiere und auf der rechten Seite die Menschen. Und das haben, die haben sich gegenseitig gewärmt dann. Also die Tiere warm gemacht, den Menschen. Und vor allen Dingen, und das ist halt auch noch, wir hatten hier bei uns, wir sind ja auf fast 1000 Meter, wahnsinnig viel Schnee früher. Also das können wir uns gar nicht mehr vorstellen. Und also da waren halt 2 Meter Schnee, waren da mal nichts. Und damals hatten die halt auch noch keine Schneefräsen. Da wurde es halt mit der Schaufel gemacht. Und jetzt stellst du dir vor, du hast deinen Hof, also wo die Tiere sind, nur 50 Meter nebendran stehen oder 30 Meter. Und du musst dich am Morgen durch 30 Meter Schnee durch

0: graben, dass du zu den Kühen kommst.
1: Jeden Morgen?
0: Jeden Morgen, damit die Kühe gemolken werden können. Da hat man sich's halt dann einfach gemacht. Also da konntest du im Schlafanzug rübergehen oder im Nachthemd die Kühe melken und vielleicht wieder hingegen, ja.
2: Jetzt habt ihr diesen Audioguide, das heißt, Führungen buchen kann man aber trotzdem, oder? Aber
0: absolut. Es gibt eine Führung, wo du auch in Papierform kriegst, wenn jetzt einer kein Smartphone hat. Dann gibt es eine Führung von unserem Vorsitzenden des Fördervereins Klausenhof, Helmut Eckert heißt er. Der macht dann so Standardführungen. Auch der Bürgermeister macht das ab und zu mal, weil ich bin so gern mit Leuten zusammen und mache das dann auch ab und zu ganz gerne. Dann haben wir eine Führung mit dem Heidewieble. Das Heidewieble ist ein Urgestein hier aus Herrischried. Die nächste Führung ist eine ganz tolle Führung und zwar auch wieder gefördert vom Naturpark Südschwarzwald, die Salpeterer Führung. Da wurde ein richtiges Drehbuch geschrieben. Da geht es auch um den Klausenhof, aber hauptsächlich auch um die Geschichte dieser Salpeterer. Und dann kommt ein Salpeterer daher, der wie eine Art Schauspieler ist. Da gab es auch ein Drehbuch dafür. Man hat Schauspielunterricht mit den dreien gemacht, die das tun. Und dieser Salpeterer führt dich dann ein in die Geschichte von der damaligen Zeit.
3: Kuckuck, ich bin's nur ganz kurz, gell? Was für ein Peter, denkt sich jetzt der ein oder andere Salpeterer. Das war die Kaliumnitrat hergestellt habe. Und das war wiederum das Ausgangsmaterial für Schwarzpulver. Und ohne Schwarzpulver keine Munition und ohne Munition kein Krieg, gell? Ja, jetzt, wo hat man das herkriegt? Im Grunde habe die Böde abkratzt, wo vorher Tiere oder Menschen, ich sag's jetzt mal auf Deutsch, gebrunst habe. Später haben die Salpeterer in Südbader auch noch einen Aufstand gemacht. Lange Geschichte. Am besten, ihr geht mal in den Klausenhof und macht eine Führung mit. Ist super interessant auf jeden Fall. Okay, das war's schon, gell? Tschüssle!
2: Wenn ich hier ein ganzes langes Wochenende oder ein paar Tage oder eine Woche verbringe, dann kann ich natürlich mir Nachmittag schön den Klausenhof angucken, hier eine tolle kleine Wanderung machen und wenn es Winter ist vielleicht und die Eisporthalle ist dann fertig, schön in die Eishalle gehen, die ihresgleichen sucht hier in der Gegend. Dann natürlich den Glasmacher besuchen hier im Dorf, den Dirk Böcklin, der ja überregional bekannt ist und da vielleicht sogar einen Workshop machen.
3: So, ich geb's zu, diese Folge ist ein bisschen länger als 20 Minuten geworden. Aber Menschen, die so begeistert von dieser lebendigen Geschichte und den Häusern erzählen, die unterbreche ich eben ungern. Ich hoffe, ihr habt jetzt Lust bekommen auf Schwarzwälder Natur und vor allen Dingen auf alte Häuser, die Geschichten flüstern von einer längst vergangenen Zeit. Vielen Dank fürs Zuhören. Wenn ihr diesen Podcast mögt, dann zeigt es uns, abonniert ihn, folgt uns, lasst ein Herzchen da und empfehlt uns weiter. Bis bald im Schwarzwald. Eure Zara.
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1: Ich bin Hendrik Daum. Höhere Ausgaben und mehr Schulden. Das Bundeskabinett hat den Haushaltsentwurf 2027 beschlossen. Und die Pläne, die stoßen auf breite Kritik, wie Tanja Wagner berichtet.
2: 555 Milliarden Euro Ausgaben, dazu eine Neuverschuldung von gut 200 Milliarden Euro. Die Industrie hält die Haushaltspläne für wenig solide. Die Zuwächse auf der Sollseite seien alarmierend, heißt es vom Bundesverband. Greenpeace-Experten werfen Bundesfinanzminister Klingbeil hingegen einen skandalösen Raubzug bei den Klimaschutzmaßnahmen vor. Klingbeil selbst verteidigt seine Finanzpläne als notwendig und verfassungskonform. Mehr Geld soll vor allem in die Verteidigung und den Ausbau von Straßen, Brücken und Bahnnetz gesteckt werden.
1: Ausgerechnet zum Ferienstart in Bayern und Baden-Württemberg wird eine wichtige Strecke in Tirol wieder gesperrt. Wegen einer weiteren Demo von Anwohnern ist der Fernpass am 1. August vormittags von 9.45 Uhr bis 12 Uhr nicht befahrbar. Das teilten die Tiroler Behörden mit. Das betrifft die Strecke zwischen Nassereit und Reute. Die Bundesnetzagentur wirft eBay vor, gegen EU-Nutzerrechte zu verstoßen. Die Behörde kritisiert, dass die Handelsplattform rechtswidrige Inhalte nicht einfach genug melden lässt, Nutzer bei Kontosperrungen nicht klar informiert und Händlerkontaktdaten schwer auffindbar sind. eBay soll die Mängel abstellen, sonst droht ein Zwangsgeld. Und wir schauen zur Fußball-WM und da hatten in der Achtelfinalpartie Portugal gegen Spanien die Spanier das glücklichere Ende. Kurz vor dem Schlusspfiff und bereits in der Nachspielzeit erzielte Joker Mikel Merino den einzigen Treffer der Partie zum 1:0 für Spanien, das damit im Viertelfinale steht. Portugal dagegen mit Superstar Cristiano Ronaldo muss jetzt nach Hause fahren.
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